0: Notfällen für den Arbeitgeber erreichbar zu sein. Noch größer ist dieser Anteil bei Menschen mit Personalverantwortung. Jede vierte Führungskraft fühlt sich dadurch belastet, 11% sogar sehr. Ähnlich hoch ist der Anteil bei den Arbeitnehmern. Muss ich im Urlaub das Telefon abheben oder auf E-Mails reagieren? Da ist die Rechtslage ganz klar. Sascha Domanek von der Arbeiterkammer.
1: Nein, man muss es nicht, das ist die juristische Antwort, weil Urlaub ist zur Erholung da. Ja, und das ist ja genau wieder das, was dann die Erholung vielleicht schmälert.
0: Ruft ein Arbeitgeber an, weil ein wirtschaftlicher Notfall in der Firma abgewendet werden muss, dann müssen dem Arbeitnehmer alle Kosten etwa für Stornogebühren bezahlt werden. Grundsätzlich sei der Urlaub essentiell für die geistige und körperliche Erholung, betonen Mediziner.
2: Jetzt zum Wetter mit Georg Brack.
3: Zunehmend unbeständiges Wetter erwartet uns heute. Wir starten bei Temperaturen zwischen 14 und 22 Grad in den Tag. Im Norden und im Westen überwiegen außerdem von der Früh weg die Wolken. Auch erste Schauer können am Vormittag bereits durchziehen. Länger sonnig bleibt es von Kärnten über die südliche Steiermark und das Burgenland bis ins Weinviertel. Ab Mittag gehen aber im Großteil des Landes mitunter heftige Regenschauer und Gewitter nieder. Die Höchstwerte heute 18 Grad stellenweise an der Alpen-Nordseite bis 30 Grad bei mehr Sonnenschein.
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1: Im Studio ist Theresa Eder. Es ist 3 Uhr. Mit dem Zug in den Urlaub fahren und dabei das Fahrrad mitnehmen. Hört sich entspannt an, ist es in der Praxis aber oft gar nicht. Denn die Fahrradstellplätze in den Zügen sind begrenzt. Die ÖBB wollen das Angebot mit ihrer neuen Zugflotte aber ausbauen, berichtet Martin Rauter.
2: Sommer ist Radreisezeit. Doch wer sein Fahrrad im Zug mitnehmen möchte, braucht oft Geduld und eine frühe Reservierung.
3: Im Railjet oder in der Westbahn sind die Fahrradplätze oft schon früh ausgebucht.
4: Wenn man nach Italien fahren will zum Beispiel, ist es fast nicht mehr möglich, einen Fahrradtransport sinnvoll durchzuplanen. Also man hat Wochen oder Monate vorhin geplant.
2: Im Railjet gibt es derzeit je nach Garnitur nur 5 bis 7 Fahrradstellplätze. Mehr Platz soll die neue Zugflotte bringen, sagt ÖBB-Bundessprecher Bernhard Rieder.
5: Wir bekommen 330 neue Fahrzeuge und alle Fahrzeuge haben deutlich mehr Plätze für die Fahrräder.
2: Im neuen Doppelstock-Railjet sollen künftig bis zu 10 Fahrradstellplätze zur Verfügung stehen. Bis die neuen Züge flächendeckend unterwegs sind, heißt es für Radreisende aber weiter früh reservieren.
1: Bleibt die Wiener Innenstadt weiterhin auf der roten Liste gefährdeter Welterbestätten? Das soll heute im südkoreanischen Busan bei der Konferenz des UNESCO-Weltkulturerbes entschieden werden. Katharina Pawlowski berichtet.
6: Das wollen Bund und Stadt Wien verhindern und deswegen haben beide Seiten in den vergangenen Wochen eine Lobbying-Offensive gestartet, um bei der UNESCO zu erwirken, dass sie die Innenstadt von der roten Liste streicht. Dann wäre für Wertinvest von Michael Theuner der Weg frei, das Heumarkt-Projekt zu realisieren. Das Projekt stößt seit Jahren auf heftige Kritik der Welterbebeschützer, denn geplant sind auch 2 Hochhaustürme. Sie wurden bereits von 73 auf knapp 50 Meter verkleinert, sind den UNESCO Experten aber weiter ein Dorn im Auge. Geht es nach der Vorentscheidung des Internationalen Rats für Denkmalpflege, dann soll die Innenstadt weiter auf der roten Liste bleiben. In den vergangenen Jahren ist die UNESCO dieser Vorentscheidung immer gefolgt. Es bleibt abzuwarten, ob es diesmal auch so sein wird. Ab Dienstag steht die Causa Heumarkt auf der Tagesordnung.
1: Und in Mailand ist ein Konzert des puerto-ricanischen Sängers Bad Bunny wegen eines heftigen Hagelschauers abgebrochen worden. Etwa 80.000 Besucherinnen und Besucher mussten das Gelände verlassen. Mehrere Zuschauer sind laut Feuerwehr von großen Hagelkörnern am Kopf verletzt und vom Rettungsdienst verarztet worden. Jetzt zum Wetter mit Georg Brack.
7: Heute am Sonntag überquert uns von Deutschland her eine Kaltfront. Der Tag beginnt also speziell von Vorarlberg bis nach Oberösterreich bereits mit einigen Wolken und allmählich auch ersten Schauern. Damit werden es hier höchstens 18 bis 26 Grad. Länger trocken und zunächst auch noch sonnig bleibt es im Osten und im Süden. Hier gehen sich 26 bis 30 Grad aus. Ab Mittag breiten sich dann Schauer und Gewitter aber auf den Großteil Österreichs aus. Die können speziell am Nachmittag auch heftig ausfallen, samt Starkregen und Sturmböen. Gegen Abend kommt von Westen her dann wieder die Sonne durch.
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1: Im Studio ist Theresa Eder. Es ist 4 Uhr. Nicht verkaufte Kleidung darf ab heute in der EU weitgehend nicht mehr vernichtet werden. Mit diesem neuen Verbot sollen Abfälle reduziert und die Umwelt geschont werden. Veronika Mauler berichtet.
2: Nicht verkaufte Kleidung und Schuhe dürfen künftig nur mehr unter bestimmten Bedingungen vernichtet werden, etwa wenn sie beschädigt sind. Die neue Regelung gilt ab heute für große Modekonzerne, für mittelgroße Unternehmen ab 2030. Die Umweltschutzorganisation Greenpeace kritisiert, dass Umweltminister Norbert Totschnig von der ÖVP das vorgeschriebene nationale Begleitgesetz, in dem Strafen festgelegt werden, noch nicht vorgelegt hat. Somit sei die Vernichtung zwar ab heute verboten, bleibe aber straffrei. Greenpeace werde deswegen offiziell Beschwerde bei der EU-Kommission einreichen. Aus dem Umweltministerium heißt es auf Nachfrage, dass man am nationalen Begleitgesetz arbeite. Im Fokus stünden die Kontrolle des Vernichtungsverbots samt Sanktionen, der digitale Produktpass sowie Vorgaben zur Haltbarkeit, Reparierbarkeit und Recyclingfähigkeit.
1: Tödlicher Absturz auf der Wildspitze in den Ötztaler Alpen. Ein 63-jähriger Deutscher hat beim Abstieg bei einer geführten Tour das Gleichgewicht verloren. Er ist 200 Meter in die Tiefe gestürzt. Der Mann wurde mit dem Polizeihubschrauber geborgen. Der Rest der Gruppe ist abgestiegen und von einem Kriseninterventionsteam betreut worden. Und in der Formel 1 hat sich WM-Spitzenreiter Kimi Antonelli die Pole-Position beim Grand Prix von Belgien gesichert. Schon zum 6. Mal in dieser Saison geht der 19-Jährige als Nummer 1 ins Rennen. Daniel Kulowitz, das heißt in Spa aber nicht automatisch, dass man am Ende als Sieger hervorsticht.
3: Bei den letzten 4 Belgien Grand Prix hat nie der Pole-Position-Mann gewonnen. Bei Kimi Antonelli hat man aber das Gefühl, diese Serie kann auch er locker brechen.
4: We'll try our best. Yeah, it's gonna be fun this weekend. It's bring home pole.
3: Die Pole-Position nach Hause zu bringen sei das Ziel. Allerdings habe ich Max Verstappen neben mir stehen. Das heißt, einen guten Start hinzulegen wäre angesagt.
4: Obviously I have Max starting next to me. It's gonna be important to get a good start.
3: Max Verstappen war selbst überrascht, aber glücklich mit Platz 2.
5: We're happy of course to be on the front row.
3: Allerdings werde ich jede Sekunde in den Rückspiegel schauen müssen. Lacht Verstappen.
5: I think I'll be looking in my mirrors with the people around me.
3: Denn hinter ihm lauert die geballte Kraft mit stärkeren Autos. Dritter Russell, vierter Leclerc, fünfter Hamilton und sechster Piastri. Weltmeister Lando Norris war zwar Dritter nach dem Qualifying, musste nach dem Tausch einer Elektronikeinheit allerdings um 10 Plätze auf Rang 13 zurückversetzt werden. Start zum großen Preis von Belgien ist 15 Uhr.
1: Jetzt zum Wetter mit Georg Brack.
6: Zunehmend unbeständiges Wetter erwartet uns heute. Wir starten bei Temperaturen zwischen 14 und 22 Grad in den Tag. Im Norden und im Westen überwiegen außerdem von der Früh weg die Wolken. Auch erste Schauer können am Vormittag bereits durchziehen. Länger sonnig bleibt es von Kärnten über die südliche Steiermark und das Burgenland bis ins Weinviertel. Ab Mittag gehen aber im Großteil des Landes mitunter heftige Regenschauer und Gewitter nieder. Die Höchstwerte heute 18 Grad stellenweise an der Alpen-Nordseite bis 30 Grad bei mehr Sonnenschein.
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1: Im Studio Andreas Lechner. Mit einem völlig verrückten 6:4-Sieg über Frankreich hat sich England Platz 3 bei der Fußball-Weltmeisterschaft gesichert. Dabei hätten die Engländer aber beinahe noch einen 4-Tore-Vorsprung aus der Hand gegeben. Daniel Kulowitz, auch der angezählte England-Teamchef Thomas Tuchel kann jetzt durchatmen.
2: Die Fans im Stadion von Miami und jene, die vor den TV-Schirmen lange durchgehalten haben, wurden nicht enttäuscht. 10 Tore in 98 Minuten. Zur Pause war England 4:0 vorne. Dann musste die Tuchel-Truppe mal wieder zittern, hätte das fast noch verschenkt.
3: France played in the full flow and in full risk.
2: Frankreich habe sich in einen Vollrisikorausch gespielt, so Tuchel.
3: We got lucky to not concede the equalizer.
2: Fast hätten wir uns noch den Ausgleich eingefangen. So viele Tore fallen normal in 4 Spielen, meint Tuchel.
3: So enough for 4 matches, what happened here?
2: Dieser Sieg gebe ihm nun auch die nötige Energie für die Zukunft.
3: Gives me more energy than it takes from me.
2: Nach dem verlorenen Argentinien-Halbfinale, der einzigen Niederlage seiner gesamten England-Ära, galt Tuchel als angezählt, soll aber nun Rückendeckung vom Verband haben und England auch zur Heim-Euro 2028 führen.
1: Die russische Armee hat in den vergangenen Stunden die ukrainische Hauptstadt Kiew erneut massiv mit ballistischen Raketen angegriffen. Dutzende Explosionen waren in der Nacht laut Medienberichten im Zentrum der 3-Millionen-Stadt zu hören. Kiews Bürgermeister Vitali Klitschko berichtet über Einschläge und Schäden in mehreren Stadtteilen. Es sei zu Bränden gekommen. Bei den Angriffen sollen mindestens ein Mensch getötet und mehr als 10 verletzt worden sein, sagte der Bürgermeister. In der EU dürfen große Modekonzerne künftig ihre unverkaufte Kleidung und Schuhe nicht mehr vernichten. Die entsprechende EU-Vorschrift gilt ab heute und soll dafür sorgen, dass betroffene Firmen ihre Waren etwa erneut verkaufen oder spenden, anstatt sie wegzuschmeißen, was für die Unternehmen oft billiger ist, wie es heißt. Ziel der Verordnung ist es, Abfälle zu reduzieren und damit die Umwelt zu schützen. Der ungarische Staatspräsident Tomasz Sulyok hat gestern nach tagelangem Zögern den Weg zu seiner eigenen Absetzung freigemacht. Sulyok spricht auf seiner Facebook-Seite von einem schwerwiegenden und beschämenden historischen Beispiel für den Missbrauch politischer Macht. Ungarns neuer Premier Peter Madja hatte zuvor wiederholt die Amtsenthebung von Sulyok als Marionette der abgewählten Regierung von Ex-Premier Viktor Orbán gefordert. Laut Gesetz muss jetzt in den kommenden 30 Tagen ein neues Staatsoberhaupt durch das Parlament gewählt werden. Das waren die Nachrichten mit Andreas Lechner. Das Wetter.
4: Eine Kaltfront zieht heute von Nordwesten her durch und beendet die Hitzewelle auch ganz im Osten und Südosten vom Wiener Becken bis ins Südburgenland. Dazu gibt es einige Regenschauer und Gewitter, in Summe aber auch ein paar Sonnenstunden vor und nach den Schauern. Wir starten in wenigen Minuten teils sonnig in den Tag. Teilweise sind aber auch schon dichte Wolken am Himmel und in der Westhälfte sind stellenweise schon Regenschauer unterwegs. Die Schauer breiten sich im Laufe des Vormittags allmählich Richtung Osten aus. Ab der Mittagszeit bilden sich dann rasch in weiten Teilen des Landes Regenschauer und Gewitter. Auch Unwetter sind heute möglich im Bereich von Kärnten bis nach Niederösterreich mit Starkregen und stürmischen Windböen. Am längsten trocken und sonnig bleibt es ganz im Osten und Südosten, von der südlichen Steiermark über das Burgenland bis ins Weinviertel. Hier sind vorerst zum letzten Mal noch bis zu 30 Grad möglich. Ansonsten bleibt es heute weniger warm mit 18 bis 26 Grad, in Kärnten bis zu 28 Grad. In der kommenden Woche bleiben die Temperaturen für einige Tage dann unter 30 Grad. So viel zum Wetter. Von Daniels Danker.
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1: Am Mikrofon Christina Kreuz. Guten Morgen. England ist bei der Fußballweltmeisterschaft nach einem Torspektakel Dritter. In dem Spiel um Bronze besiegen die Engländer die Startruppe aus Frankreich mit unglaublichen 6:4. WM-Reporter Daniel Kulowitz.
2: Was wie ein Tennisergebnis klingt und sich wie ein Playstation-Spiel angefühlt hat, endet mit einem Big Smile für die Engländer, die schon zur Pause 4:0 voran waren. Dann hätten sie es aber fast erneut versemmelt. In der Schlusssekunde aber dann doch noch das 6:4. Mann des Spiels aus englischer Sicht Bukayo Saka, der Arsenal-Flügelstürmer, erzielt 3 Tore.
3: Crazy, crazy game. We're both still quite disappointed to not be in the final, but it was about finishing strong and for us.
2: Ein völlig verrücktes Spiel, sagte er. Wir wollten unserem Land nun das Bestmögliche zurückgeben.
3: Given the country the best position in the World Cup, they finished for around 60 years, so we're happy with the final.
2: Es ist das beste Resultat einer englischen Mannschaft seit 60 Jahren, auf das könne man stolz sein. Frankreich muss sich mit Rang 4 begnügen, Kylian Mbappé erzielt 2 Tore und hält jetzt bei 10 WM-Treffern. Er führt damit vor dem Finaltag die WM-Torschützenliste an.
1: Im Irankrieg schwören die USA und der Iran beidseitig Vergeltung. Anlass ist der Tod zweier US-Soldaten infolge iranischen Beschusses und der nächtelangen US-Bombardements im Iran. Nun droht der Beginn einer weiteren Eskalationsspirale. Das US-Militär hat heute Nacht erneut Luftangriffe geflogen. Die Kindergärten und Horte haben auch im Sommer großteils geöffnet. Trägervereine wie Kiwi Kindergärten fordern jetzt mehr Unterstützung des Bundes und der Länder im Kampf gegen die Hitze, berichtet Peter Stacher.
4: Im Kindergarten in St. Pölten bekämpft der Wasserschlauch die Hitze für die Kleinen. Langfristig sollen unterschiedliche Förderungen der Länder für Investitionen etwa in Begrünung, Dämmung oder Kühlung die Folgen der hohen Temperaturen abmildern. Dem Geschäftsführer von Kiwi Kinder in Wien, Thomas-Peter Gerold-Ziegel, geht das aber nicht weit genug.
5: Wir haben in einem Kindergarten eine Klimaanlage machen wollen und ist dann gescheitert am Bundesdenkmalamt und ist dann gescheitert, dass die Stromleitung nicht was braucht, umfassend den Blick für etwas Ganzes.
4: Doch es geht auch um Förderungen. Für Investitionen gegen die Hitze sollten die unterschiedlichen Zahlungen aus einem Topf kommen, meint Gerold Ziegel. Der Gemeindebund spricht sich stellvertretend für alle Gemeindekindergärten dafür aus, ausreichend und langfristig Geld für Hitzeschutzmaßnahmen zur Verfügung zu stellen.
1: Berichtet Peter Stacher. In Deutschland ist der Fraktionschef von CDU-CSU Jens Spahn zurückgetreten. Nach immer größerem Druck aus den eigenen Reihen wegen seiner Vaterschaft mit Hilfe einer Leihmutter teilte Spahn die Entscheidung an seine Fraktion gestern mit. Sein persönliches Familienglück sei nicht mit dem politischen Amt vereinbar, so Spahn. Zuvor hatte ihn CDU-Chef und Bundeskanzler Friedrich Merz zu dem Schritt aufgefordert. Das waren die Nachrichten mit Christina Goenz. Das Wetter.
6: Einen wunderschönen guten Morgen. Also heute wären es 23 bis 30 Grad. Jetzt haben wir mal 20 in Wien, 17 in St. Pölten und Mistelbach. Lilienfeld-Aschberg und Horn 15 Grad und Ternitzsch-Potschach ebenfalls 15 Grad. Bei uns mal zuerst sonnig, dann kommen am Vormittag die Wolken. Ab Mittag kann es dann Regenschauer und Gewitter geben. Es kann dann auch richtig stark regnen mit Sturmböen. Am wenigsten nass werden sie im Weinviertel. Richtung Abend regnet es dann weniger und im Westen ist es dann noch sonnig und trocken. Rechtzeitig zum WM-Finale. Morgen dann wieder sonnig und 20 bis 28 Grad, etwas Regen in den Bergen. Einen wunderschönen guten Morgen. Das ist der Radio Niederösterreich Verkehrsservice. Momentan alles gut auf der Straße.
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6: Schönen guten Morgen oder gute Nacht, falls Sie gerade von einem Feuerwehrfest nach Hause kommen. Kann ja alles sein. Oft bleibt man ein bisschen bicken und dann geht schon die Sonne auf. Ja, schön, dass Sie mit dabei sind. Jetzt gleich Reinhard Pfennig und die Pointer Sisters, die größten Hits aller Zeiten. So starten wir jetzt in den Sonntag.

0: Ich hoffe, Sie haben was Schönes geträumt. Guten Morgen mit Radio Niederösterreich. Und während Sie Ihren Kaffee trinken, macht sich Veronika Thaler so ihre Gedanken zum Leben. Sie ist dreifache Mama und arbeitet in der Diözese Eisenstadt für das Hilfswerk der katholischen Jungschar, die Dreikönigsaktion.
1: Ich wohne gerne hier. Am Stadtrand, der in Ackerflächen übergeht. In einer Genossenschaftswohnung, von der Küche aus mit einem Blick auf eine Baumlandschaft und mit dem anderen Blick in einen Innenhof, in dem unsere jüngste Tochter mit einer Kids Watch um das Handgelenk ihre Runden so lange kreist, bis der erste Spielkamerad hinunterkommt. Hier ist es oft nicht nötig, mit den Eltern Treffen zu vereinbaren. Und hier ist es nicht nötig, dass ich lange am Balkon sitze, um meine Tochter zu beaufsichtigen. Wenn wir Kinderstimmen hören, auch wenn es nicht die von unseren eigenen sind, dann sehen wir als Eltern einfach kurz mal raus, ob alles in Ordnung ist. Wie man hier wohne, ob es laut sei. Den Namen Klein Istanbul hat unsere Siedlung nach einer Schlägerei bekommen. Der Name ist uns geblieben. Den Namen haben uns die Alteingesessenen gegeben. Hier leben auch, aber nicht nur, Menschen mit Migrationshintergrund in erster, zweiter oder dritter Generation. Wie interessant. Hier hat mir schon einmal eine Frau aus dem Iran frohe Ostern gewünscht. Und hier habe ich gehört, wie eine Nicht-Muslima bei einem Balkongespräch wissen wollte, wie der Ramadan begonnen wird. Genau hier ist ein guter Ort, um über Gott und die Menschen nachzudenken.
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3: Einen guten Morgen mit Radio Niederösterreich, der Verkehrsservice mit David Pearson. Eine Info für die Schiene. Bei der Bahn fallen auf der Weststrecke zwischen St. Valentin und Linz weiterhin einzelne Fernzüge aus. Für den Nahverkehr fahren ersatzweise Busse. Der Grund ist eine Stellwerksstörung. Bahntickets von ÖBB und Westbahn werden auf diesem Streckenabschnitt wechselweise anerkannt. Die Reparaturen dauern auf jeden Fall noch heute Sonntag. Bis heute Sonntag, bis Betriebsschluss. Und hier ist Thomas Buchinger mit Radio Niederösterreich Kompakt.
4: Nach dem Tod zweier US-Soldaten durch iranischen Beschuss und auch nach den nächtelangen US-Bombardements im Iran schwören jetzt beide Seiten Rache. Damit droht eine gefährliche Eskalationsspirale. Das US-Militär hat in der Nacht auf heute zusätzlich mit neuen Luftangriffen begonnen. Seit Juni gibt es in Niederösterreich erstmals eigene Regeln für den Bau von Rechenzentren. Die wohl größten Rechenzentren in Niederösterreich entstehen derzeit in Schwechat, Achau und in Vösendorf, nämlich durch den Software-Riesen Microsoft. Und noch zum Sport. Bei der Fußball-Weltmeisterschaft endet das kleine Finale um Platz 3 mit einem Torfestival. England setzt sich gegen Frankreich 6:4 durch und holt sich WM-Bronze. Für die Briten ist es damit die erfolgreichste Weltmeisterschaft seit dem Titel 1966. Und heute wird die WM mit dem Finale Argentinien gegen Spanien live in ORF 1 ab 21 Uhr abgeschlossen.
3: Vielleicht haben Sie auch auf England gesetzt, so wie ich. Also bis Platz 3 haben wir es geschafft. Das ist gar nicht mal so schlecht.
4: Ja, genau.
3: Wir kommen zum Radio Niederösterreich Wochenendwetter. Heute werden es 23 bis 30 Grad. Zuerst ist es sonnig, dann kommen am Vormittag Wolken zu uns. Ab Mittag kann es dann Regenschauer und Gewitter geben. Es kann dann auch stärker regnen mit Sturmböen. Am wenigsten nass werden sie im Weinviertel und Richtung Abend. Regnet es dann weniger Richtung Finale und im Westen ist es dann noch sonnig und trocken. Morgen dann wieder Sonnenschein, 20 bis 28 Grad und etwas Regen in den Bergen. Guten Morgen!

0: Guten Morgen mit Radio Niederösterreich. Ja, das Duell der Verlierer England gegen Frankreich ist gestern ziemlich spektakulär zu Ende gegangen. Die Engländer, die gewinnen im kleinen Finale gegen Frankreich fast schon mit so einem Tennisergebnis 6:4. Und heute, da folgt bei der Fußball-WM nach 103 Spielen und 39 Tagen das große Finale Argentinien gegen Spanien. WM-Reporter Daniel Kulowitz am Finalschauplatz New York, da ist einiges los.
1: Ja, zunächst die dichten Rauchwolken über das Skyline von New York wegen der Waldbrände in Kanada. Es ist sogar eine Verschiebung des Finales im Raum gestanden. Regen und Wind sollten das Ganze beseitigen. Rauchende Köpfe aber auch bei den Fans. Wer Messi oder Jamal heute live sehen will, müsste oder muss tief in die Tasche greifen.
2: It's impossible. It's more than 10.000 Euros. Only for rich people today.
1: Das Ganze ist einfach nur noch für reiche Menschen, beklagt dieser Fußballfan. 6.300 Euro, die günstigste Kategorie. Und es sind sogar Karten im Wert von 2 Millionen Euro am Markt aufgetaucht. US-Präsident Donald Trump meinte, er würde so viel Geld niemals bezahlen für ein Fußballspiel. Gut, er ist heute auch selbst vor Ort und eingeladen. Seine Sprecherin sagt,
3: the president will travel to New York City.
1: Dieses WM-Match werde alle Rekorde brechen, meist gesehen und höchst bewacht.
3: His attendance will cap what has been the most watched, most secure and most successful World Cup in American history.
0: Aber eigentlich geht es ja ums Sportliche und da steht das Finale ganz im Zeichen des Generationenduell der Superstars Messi gegen Jamal.
1: Genau, da sind wieder die alten Fotos rausgekramt worden, als Lionel Messi damals das kleine Baby Lamine Jamal für ein UNICEF-Fotoshooting gebadet hat. 19 Jahre später wird Jamal Messi baden, glauben die Fans.
4: The picture that they did like 19 years ago, so today Lamine is gonna bath Messi.
1: Wer badet wen und wer taucht wen unter? Ab 21 Uhr live in ORF 1 das große Finale um den WM-Titel. Argentinien gegen Spanien, Weltmeister gegen Europameister.
0: Da wünsche ich ganz viel Spaß beim Schauen heute. Zwei haben aber angeblich schon vor Wochen gewusst, wer Weltmeister wird, und zwar die Weltmeister der Mentalmagie, Tommy Ten und Amélie Fantas.
5: Hallo, hier sind Tommy Ten und
6: Amélie Fantas. Vor Wochen haben wir den Ausgang der Fußball-WM vorhergesagt. Die Finalisten, den Weltmeister und sogar das exakte Endergebnis.
5: Seitdem liegt unsere Vorhersage versiegelt beim Rechtsanwalt.
6: Wir sind mindestens genauso gespannt wie ihr.
0: Ja, das ist eine Ansage, aber ob die auch stimmt. Also das Geheimnis wird morgen nach 8 in Freitag in Österreich gelüftet. Da sind Tommy Ten und Amélie Fantas zu Gast bei Roman Kreid und da wird das Kuvert aufgemacht. Mit Notar natürlich. Unglaublich großes Kino morgen nach 8 in Gutmorgen Niederösterreich. Ich hoffe, die beiden haben auch gewettet, falls es stimmt.

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Wolfgang Ambros und die Wörtmeister covern Monty Python, die aktuelle Single vom Ambros, die Sonnenseiten vom Leben. Sie hören Radio Niederösterreich am Sonntag, jetzt noch mit Limahl und Sunrise bis um 7 Uhr.

0: Einen guten Start in den Sonntag, das ist Radio Niederösterreich. Das Wichtigste aus Niederösterreich, Österreich und der Welt mit Thomas Buchinger jetzt. Es ist 7 Uhr.
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2: Großeinsatz für die Feuerwehren im Bezirk Mistelbach. Hunderte Strohballen sind in Brand geraten. Zu diesem Großeinsatz der Feuerwehr ist es gestern Abend in Wilddürnbach im Bezirk Mistelbach gekommen. In einer Lagerhalle sind da eben mehrere hunderte Strohballen in Brand geraten. Auch Feuerwehren aus Tschechien sind zur Unterstützung angefordert worden. Thomas Koppensteiner berichtet.
3: Kurz nach 20 Uhr werden die Feuerwehren zu einem Gutshof in Wilddürnbach alarmiert. Das Strohlager steht da bereits in Vollbrand. Weil sich die Flammen rasch ausbreiten, wird die höchste Alarmstufe ausgerufen. 10 Feuerwehren aus Niederösterreich und 2 Feuerwehren aus Tschechien rücken an. Weil es beim Gutshof nicht ausreichend Löschwasser gibt, muss das Wasser mit Tanklöschfahrzeugen und Güllefässern zur Einsatzstelle gebracht werden. Die Feuerwehr kühlt die Lagerhalle von außen und schützt die umliegende Vegetation vor den Flammen. Das Wohnhaus des Betriebs und die Tiere sind laut Bezirksfeuerwehrkommando zu keinem Zeitpunkt in Gefahr. Die Löscharbeiten haben bis in die Nacht angedauert. Der Einsatz ist nach wie vor im Gange. Warum das Feuer ausgebrochen ist, wird jetzt ermittelt.
2: Berichtet Thomas Koppensteiner. In Europa werden laut Schätzungen der EU-Kommission jährlich 4-9% der nicht verkauften Textilien vernichtet. Die Abfälle verursachen demnach bis zu 5,6 Millionen Tonnen CO2-Emissionen. Das entspreche fast den gesamten Nettoemissionen Schwedens im Jahr 2021, wie es heißt. Um Abfälle und Umweltschäden zu reduzieren, ist das Vernichten von Lagerbeständen ab heute weitgehend verboten. Veronika Mauler mit den Einzelheiten.
4: Nicht verkaufte Kleidung und Schuhe dürfen künftig nur mehr unter bestimmten Bedingungen vernichtet werden, etwa wenn sie beschädigt sind. Die neue Regelung gilt ab heute für große Modekonzerne, für mittelgroße Unternehmen ab 2030. Die Umweltschutzorganisation Greenpeace kritisiert, dass Umweltminister Norbert Totschnig von der ÖVP das vorgeschriebene nationale Begleitgesetz, in dem Strafen festgelegt werden, noch nicht vorgelegt hat. Somit sei die Vernichtung zwar ab heute verboten, bleibe aber straffrei. Greenpeace werde deswegen offiziell Beschwerde bei der EU-Kommission einreichen. Aus dem Umweltministerium heißt es auf Nachfrage, dass man am nationalen Begleitgesetz arbeite. Im Fokus stünden die Kontrolle des Vernichtungsverbots samt Sanktionen, der digitale Produktpass sowie Vorgaben zur Haltbarkeit, Reparierbarkeit und Recyclingfähigkeit.
2: Während in Oberösterreich derzeit über ein Google-Rechenzentrum diskutiert wird, gibt es in Niederösterreich neue Regeln für den Bau solcher Zentren. Und dabei zeigt sich jetzt, unter Berücksichtigung dieser Richtlinien könnte eine niedrige zweistellige Zahl solcher Rechenzentren bei uns in Niederösterreich entstehen. Niklas Wager berichtet.
5: Ob E-Mails, Online-Banking oder auch künstliche Intelligenz, für all das braucht es immer mehr Rechenzentren. Seit Anfang Juni ist daher in Niederösterreich eine Novelle der Raumordnung in Kraft, die erstmals eigene Regeln für den Bau solcher Zentren vorgibt. Insgesamt 100 Projekte würden derzeit zur Genehmigung beim Land liegen, heißt es aus dem Büro von Landeshauptfrau Stellvertreter Stefan Pernkopf. Die neuen Regeln würden nun jedenfalls zeigen, dass bei einer niedrigen zweistelligen Zahl an Projekten eine Umsetzung realistisch ist. Die wohl größten Rechenzentren in Niederösterreich entstehen derzeit übrigens in Schwechat, Achau und Vösendorf durch den US-Software-Riesen Microsoft. Laut der Firma seien sie seit vergangenem Sommer bereits in Betrieb und würden kontinuierlich erweitert werden. Weitere Details will man dazu aber nicht bekannt geben.
2: Willkommen zum Sport. Bei der Fußball-WM in den USA hat sich England mit einem überraschenden Torfestival im kleinen Finale Platz 3 gesichert. Die Briten setzen sich gegen Frankreich 6-4 durch. Christoph Gregoritis.
6: Ja, im Vorfeld hat es noch geheißen, niemand wolle dieses Duell der Verlierer spielen. Dann wird's aber ein offener Schlagabtausch, in dem England zur Pause mit 4 Toren vorne liegt, bis zum Schluss aber zittern muss. Für Coach Thomas Tuchel ist es ein abschließender Kraftakt mit einem nervenaufreibenden Happy End.
7: Wir sind einfach müde und echt geschlaucht nach den letzten Wochen. Großes Kompliment und Respekt an mein Team. Das war trotz der Strapazen Mentalität pur.
6: Erst Saka und Bellingham kurz vor dem Ende stoppen die Aufholjagd der Franzosen, bei denen Superstar Mbappé mit 2 Toren nochmal für Spannung sorgt. Für ein Abschiedsgeschenk an den scheidenden Teamchef Deschamps reicht's aber nicht mehr.
8: Das ist der Fußball. Wir wollen dem Trainer danken für alles, was er getan hat, denn dieses Spiel wird die Legende von Didier Deschamps nicht
9: nicht schmälern.
6: Was die Torjägerkrone betrifft, ist Mbappé noch im Rennen. Vor dem Finale führt er jetzt mit 10 Treffern 2 Tore vor Lionel Messi.
2: Und wir kommen jetzt zu den Radio Niederösterreich Wetteraussichten mit David Pearson. Heute ist für jeden was dabei. Zunächst gibt es Sonne, dann sind Regenschauer und Gewitter möglich.
0: Ja, wer lang schläft, hat nichts von der Sonne auf jeden Fall. Am Vormittag kommen nämlich schon die Wolken zu uns. Ab Mittag kann es dann regnen und Gewitter können auch dabei sein. Es kann dann auch stärker regnen mit Sturmböen. Am trockensten bleibt es im Weinviertel. Richtung Abend wird der Regen weniger und im Westen ist es dann noch sonnig und trocken. Morgen dann wieder viel Sonne, 20 bis 28 Grad, etwas Regen vielleicht in den Bergen. Das ist der Radio Niederösterreich Verkehrsservice. Auf der Straße alles gut. Eine Info für Bahnfahrer. Da fallen auf der Weststrecke zwischen St. Valentin und Linz immer noch einzelne Fernzüge aus. Für den Nahverkehr fahren ersatzweise Busse. Der Grund ist eine Stellwerksstörung. Bahntickets von ÖBB und Westbahn werden auf diesem Streckenabschnitt wechselweise anerkannt. Die Reparaturen dauern auf jeden Fall noch heute Sonntag den ganzen Tag.
10: David Pearson.
0: Einen wunderschönen guten Morgen, hallo.

Tja, einmal geht's noch, oder? Das ist Radio Niederösterreich. Heute Fußball-WM-Finale Spanien gegen Argentinien. Falls Sie noch keinen Plan haben, kann man noch drüber nachdenken. 21 Uhr geht's los mit dem Spiel. Da hat man noch den ganzen Tag Zeit. Es gibt ja wirklich viele Public Viewings im Schlosspark Pottendorf im Bezirk Baden zum Beispiel. Beim SC Theresienfeld im Bezirk Wiener Neustadt. Bei der Schirmbar und Café beim Stadtplatz in Gmünd im Waldviertel oder Mistelbach im Bezirk Mistelbach, Oberstdorf, Billigsdorf beim SCU. Kühlsteinhaus, Langenlois, da kann man auch schauen. Oder SCS Multiplex Terrassen. Bis 21 Uhr haben Sie noch Zeit zum Nachdenken, wo es hingehen soll. Und dann vielleicht, wenn es doch lieber daheim schauen, ab zur Tanke, Chips holen und gemütlich machen mit dem Fußball-WM-Finale heute.

0: 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Das sind die größten Hits aller Zeiten, gleich mit Shattered Dreams von Johnny Hates Jazz und Crowded House, Weather With You spielen wir ihnen auch gleich. 25 Jahre Karikaturmuseum Krems ist jetzt mit der Eröffnung von gleich drei Ausstellungen gefeiert worden. Bei einer geht es um den Karikaturisten Gerhard Haderer. Sind Katastrophen und die politische Weltlage für seine Arbeit eigentlich eine Hilfe?
1: Also bisher habe ich diese Hilfestellung noch nicht so wahrgenommen. Man sagt zwar, in Katastrophenzeiten werden die Satiriker zur Höchstform auflaufen. Mhm. Ich glaube, es ist wirklich so, dass ich mit meinen Arbeiten versuche auch, die Katastrophen in irgendeiner Weise zu bewältigen. Okay. Ich kann sagen, dass ich jeweils nach einer Äußerung zum Thema, und das Thema ist ab und zu wirklich deprimierend genug, etwas entspannter wieder weggehe.
0: Ja, und in den Ausstellungsräumen gibt es mehr als 160 Originale aus privatem Besitz und aus den Landessammlungen Niederösterreichs. Wie geht's Gerhard Haderer eigentlich, wenn er so auf seine Vergangenheit schaut?
1: Naja, es hatte alles, und das muss ich jetzt wirklich sagen mit Abstand, eine bestimmte Leichtigkeit. Ja. Also ich habe niemals daran gedacht, eine Karriere zu machen oder sowas ähnliches, sondern ich habe nur Lust am Zeichnen immer gehabt. Mhm. Das ist eine absolute Gnade, wenn man das sagen kann. Und ich habe ja eigentlich, kann man sagen, ein ganzes Leben lang einen ernsthaften Maler geschwänzt. Mhm. Ja. Habe das gemacht, was mir leicht gefallen ist. Und so bin ich gestartet. Und eigentlich habe ich mir das bis heute so in Spuren zumindest einmal erhalten.
0: Es ist nicht die erste Haderer Ausstellung im Karikaturmuseum, aber bis jetzt die größte. Der künstlerische Direktor des Karikaturmuseums Krems, Gottfried Gusenbauer.
2: Haderer bedeutet für mich Meisterschaft. Einerseits in der technischen Umsetzung seiner Cartoons, seiner Malerei vor allem auch. Und natürlich auch in der Satire. Er hat einen irrsinnig guten Schmäh und er weiß das auch umzusetzen.
0: Er ist einer der bedeutendsten Satiriker im deutschsprachigen Raum. Wie viel Zeit braucht er also durchschnittlich für ein Bild?
1: Picasso hat mir irgendwann gesagt, wie lange brauchen Sie denn für Ihre schnell gezeichneten Sachen? Hat er gesagt, ein Leben.
0: Die Ausstellung der Haderer läuft bis Ende Juni 2027, also Sie haben noch Zeit ohne Ende.

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3: Einen guten Morgen am Sonntag, 7.30 Uhr, der Radio Niederösterreich Verkehrsservice mit David Pearson. Auf der Straße soweit alles in Ordnung. Und hier ist Thomas Puchinger mit Radio Niederösterreich Kompakt.
4: Schönen guten Morgen. Die Plattform Wehrhaftes Österreich, also der Dachverband der wehrpolitischen Vereine, drängt jetzt auf eine Entscheidung in Sachen Wehrpflicht und zwar bis zum Sommerministerrat am 27. Juli. Bis dahin müsse eine tragfähige Verhandlungslösung erzielt werden, heißt es. Der ungarische Staatspräsident hat jetzt den Weg zu seiner eigenen Absetzung freigemacht. Er gilt ja als enger Vertrauter Orbáns und der neue Regierungschef Madja hat daher angekündigt, ihn absetzen zu wollen. Nach tagelangem Zögern hat der Präsident jetzt eine entsprechende Verfassungsnovelle genehmigt. Und nach wie vor sind in Wild-Dürnbach im Bezirk Mistelbach Feuerwehren im Einsatz. Grund ist ein Großeinsatz von gestern Abend. Hunderte Strohballen sind in einer Lagerhalle in Brand geraten. Die Brandursache ist noch offen. Auch Feuerwehren aus Tschechien sind da zur Unterstützung angefordert worden.
3: Und noch zum Radio Niederösterreich. Wochenendwetter, 23 bis 30 Grad bekommen wir heute. Zuerst scheint einmal die Sonne, ab dem Vormittag kommen schon Wolken zu uns und ab Mittwoch kann es die ersten Regenschauer und Gewitter geben. Am Nachmittag regnet es dann stärker, auch Sturmböen können mit dabei sein. Am wenigsten nass werden sie im Weinviertel. Richtung Abend wird es dann besser und im Westen ist es dann noch sonnig und trocken. Morgen dann wieder Sonne, 20 bis 28 Grad, etwas Regen in den Bergen. Das ist Guten Morgen Niederösterreich. Normal, wenn Chris Rea singt, gibt es entweder Weihnachten oder Sommer. Vielleicht auch Ihr Lieblings-Sommer-Hit On the Beach jetzt. Pina Colada statt Kaffee vielleicht um 7:30.

0: Es gibt heute zwei Chancen, um richtig reich zu werden. Also entweder auf den richtigen WM-Gewinner tippen oder achtfach Jackpot beim Lotto knacken. Das gab's bei uns noch nie. Und das lockt auch viele in die Trafiken, die sonst nicht regelmäßig Lotto spielen. Radio Niederösterreich-Reporter Jürgen Winterleitner hat sich in einer Trafik in St. Pölten ein bisschen umgehört, die gestern ziemlich überlaufen worden ist.
1: Ich war sehr überrascht, dass so viele Leute anstehen. Und dann habe ich es mitgekriegt, es geht ums Lotto spielen offensichtlich. So viele Leute habe ich noch nie gesehen jetzt Vormittag.
2: 12 Millionen Euro sind im Jackpot. Bei 8 Ziehungen in Folge hat niemand 6 Richtige getippt. Damit wird erstmals in der Geschichte von 6 aus 45 ein 8-fach-Jackpot ausgespielt.
3: Na, ich spiele eigentlich hauptsächlich wegen dem Jackpot diesmal. Ich habe vorige Woche auch gespielt, da war es nichts, ich probiere es nochmal. Also es hat mich angespornt, weil eben das der Jackpot ist.
2: Dass diesmal vor allem zusätzliche Gelegenheitsspieler mitmachen, beobachten auch die österreichischen Lotterien. Hier in der Annahmestelle ist der Andrang deutlich gestiegen.
4: Es kommen einfach mehr Kunden aktuell, weil ja eben, wie gesagt, wenn wir Jackpots sind, dann kommen halt eben Leute, die was nicht spielen. Normal kommen daher und spielen.
2: Laut den österreichischen Lotterien sind zeitweise bis zu 150 Tipps pro Sekunde dazugekommen. Die Prognose bleibt bei 12 Millionen Euro. Mit diesem Gewinn würden sich so einige Wünsche in die Realität umsetzen lassen.
3: Auf Reisen gehen. Ja, das war immer mein Traum. Kann ich mir so nicht leisten. Also so Weltreise war jetzt das Richtige für mich.
1: Ich würde in St. Pölten ein Hospiz errichten mit Ärzten, die ja, gut verdienen, dass ich halt den Hospizgedanke weiter drum kann, so wie ich das gern hätte.
2: Die Hoffnungen sind groß. Mit einem einzelnen Tipp liegt die Chance auf 6 Richtige allerdings nur bei rund 1 zu 8,1 Millionen.
5: Ich rechne nicht damit, dass ich was gewinne, aber mitspielen ist auch mal wieder gut. Also gefreut mich auf jeden Fall, dass wir dann mitzittern können, wenn die Ziehung ist.
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Das Alan Parsons Project und das Beste aus Österreich von Marc Gleiche bei uns. Und jetzt schauen wir uns die nächsten 5 Tage beim Radio Niederösterreich Wetter an. Heute einmal am Sonntag 23 bis 30 Grad. Zuerst Sonne, ab dem Vormittag gibt es dann schon Wolken, ab Mittag Regen und Gewitter, am Abend wieder trockener mit am meisten Sonne im Westen. Dann morgen am Montag überwiegend sonnig, Wolken, ein bisschen Regen, am ehesten in den Bergen 20 bis 28.

0: Eine Regenschau und Gewitter und windig, und wer bei 18 bis 24 Grad gern schwimmen gehen mag, meinen Segen haben Sie.
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0: Mir wäre zu kalt.
2: Vier Viertel.

0: Einen schönen Sonntag mit Radio Niederösterreich im Nachrichtenstudio für Sie jetzt Thomas Buchinger.
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2: Die Kindergärten und Horte fordern mehr Unterstützung bei Maßnahmen gegen die Hitze. Heute Abend ist es soweit. Spanien trifft im Fußball-WM-Finale auf Argentinien. Und das Wetter. Heute gibt es Sonne, aber auch Regenschauer und Gewitter. Anders als die Schulen haben die Kindergärten und Horte auch im Sommer großteils geöffnet. Trägervereine wie Kiwi Kindergärten fordern da jetzt mehr Unterstützung des Bundes und auch der Bundesländer im Kampf gegen die Hitze. Peter Stacher berichtet.
3: Im Kindergarten in St. Pölten bekämpft der Wasserschlauch die Hitze für die Kleinen. Langfristig sollen unterschiedliche Förderungen der Länder für Investitionen etwa in Begrünung, Dämmung oder Kühlung die Folgen der hohen Temperaturen abmildern. Dem Geschäftsführer von Kiwi Kinder in Wien, Thomas Peter Gerold Ziegel, geht das aber nicht weit genug.
4: Wir haben in einem Kindergarten eine Klimaanlage machen wollen und ist dann gescheitert am Bundesdenkmalamt und ist dann gescheitert, dass die Stromleitung nicht was braucht, umfassenden Blick für etwas Ganzes.
3: Doch es geht auch um Förderungen. Für Investitionen gegen die Hitze sollten die unterschiedlichen Zahlungen aus einem Topf kommen, meint Gerold Ziegel. Der Gemeindebund spricht sich stellvertretend für alle Gemeindekindergärten dafür aus, ausreichend und langfristig Geld für Hitzeschutzmaßnahmen zur Verfügung zu stellen.
2: Während in Oberösterreich derzeit über ein Google-Rechenzentrum diskutiert wird, gibt es in Niederösterreich neue Regeln für den Bau solcher Zentren. Und dabei zeigt sich jetzt, unter Berücksichtigung dieser Richtlinien könnte eine niedrige zweistellige Zahl an Rechenzentren bei uns in Niederösterreich entstehen. Niklas Wager berichtet.
5: Ob E-Mails, Online-Banking oder auch künstliche Intelligenz, für all das braucht es immer mehr Rechenzentren. Seit Anfang Juni ist daher in Niederösterreich eine Novelle der Raumordnung in Kraft, die erstmals eigene Regeln für den Bau solcher Zentren vorgibt. Insgesamt 100 Projekte würden derzeit zur Genehmigung beim Land liegen, heißt es aus dem Büro von Landeshauptfrau Stellvertreter Stefan Pernkopf. Die neuen Regeln würden nun jedenfalls zeigen, dass bei einer niedrigen zweistelligen Zahl an Projekten eine Umsetzung realistisch ist. Die wohl größten Rechenzentren in Niederösterreich entstehen derzeit übrigens in Schwechat, Achau und Vösendorf durch den US-Software-Riesen Microsoft. Laut der Firma seien sie seit vergangenem Sommer bereits in Betrieb und würden kontinuierlich erweitert werden. Weitere Details will man dazu aber nicht bekannt geben.
2: Zu einem Großeinsatz der Feuerwehr ist es gestern Abend in Wilddürnbach im Bezirk Mistelbach gekommen. In einer Lagerhalle sind mehrere hundert Strohballen in Brand geraten. Auch Feuerwehren aus Tschechien sind zur Unterstützung angefordert worden, wie Thomas Koppensteiner berichtet.
6: Kurz nach 20 Uhr werden die Feuerwehren zu einem Gutshof in Wilddürnbach alarmiert. Das Strohlager steht da bereits in Vollbrand. Weil sich die Flammen rasch ausbreiten, wird die höchste Alarmstufe ausgerufen. 10 Feuerwehren aus Niederösterreich und 2 Feuerwehren aus Tschechien rücken an. Weil es beim Gutshof nicht ausreichend Löschwasser gibt, muss das Wasser mit Tanklöschfahrzeugen und Güllefässern zur Einsatzstelle gebracht werden. Die Feuerwehr kühlt die Lagerhalle von außen und schützt die umliegende Vegetation vor den Flammen. Das Wohnhaus des Betriebs und die Tiere sind laut Bezirksfeuerwehrkommando zu keinem Zeitpunkt in Gefahr. Die Löscharbeiten haben bis in die Nacht angedauert. Der Einsatz ist nach wie vor im Gange. Warum das Feuer ausgebrochen ist, wird jetzt ermittelt.
2: Wir kommen zum Sport. Nachdem sich England gestern mit einem spektakulären 6:4 gegen Frankreich bei der Fußball-WM Platz 3 gesichert hat, wird heute Abend der WM-Titel vergeben. Spanien und Argentinien stehen sich in New York gegenüber. Christoph Gregoritis, das ist ein Finale der Gegensätze.
7: Ja, die beste Kollektivabwehr Spanien gegen die bis gestern stärkste Offensive dieser WM Argentinien mit dem Genie von Lionel Messi. Es ist alles angerichtet für ein Finale der Superlative.
8: Im Finale wollen wir ein gutes Spiel machen. Spanien hat viele herausragende Spieler und wir haben auch unsere Stärken.
7: Sagt Argentiniens Superstar vor dem Generationenduell mit Lamine Yamal. Auch auf der Seitenlinie trifft ein Mentor auf seinen Schüler, denn noch vor wenigen Jahren war Lionel Scaloni bei Spaniens Luis de la Fuente im Trainerkurs. Die Wertschätzung füreinander ist groß.
9: Scaloni und ich, wir haben ein gutes Verhältnis und wissen, dass wir alles geben werden, um zu gewinnen. Trotzdem, glaube ich, freuen wir uns riesig auf dieses Duell.
7: Für Spanien geht es um den zweiten WM-Titel nach 2010. Argentinien hat die Chance, ihn als erst drittes Team der WM-Geschichte zu verteidigen. ORF1 überträgt live ab 21 Uhr.
2: Und wir kommen jetzt zu den Radio Niederösterreich Wetteraussichten mit David Pearson. Sonne heute eher nur kurz. Es ist nämlich unbeständig.
0: Genau, also Sonne eher noch in der Früh und am Vormittag kommen jetzt schon die Wolken dann zu uns. Ab Mittag kann es dann Regenschauer und Gewitter geben. Es kann dann auch stärker regnen mit Sturmböen. Am wenigsten Regentropfen fallen im Weinviertel. Richtung Abend wird der Regen dann weniger. Im Westen ist es dann noch sonnig und trocken. 23 bis 30 Grad maximal. Jetzt haben wir 23 in Wiener Neustadt und Wien, 21 Grad in Krems und Gänserndorf, 19 in St. Pölten, Weidhofen an der Ybbs, jetzt 17 Grad. Die Landeshauptstädte rundherum Linz 17 Grad, 21 Eisenstadt 22. Und morgen dann wieder sonniger, 20 bis 28 Grad, etwas Regen vielleicht in den Bergen. Das ist der Radio Niederösterreich Verkehrsservice. Auf den Straßen kommen Sie gut voran. Eine Info für die Schiene. Bei der Bahn fallen auf der Weststrecke zwischen St. Valentin und Linz weiterhin einzelne Fernzüge aus. Für den Nahverkehr fahren ersatzweise Busse. Der Grund ist eine Stellwerksstörung. Bahntickets von ÖBB und Westbahn werden auf diesem Streckenabschnitt wechselweise anerkannt. Die Reparaturen dauern heute noch den ganzen Tag.
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0: David Pearson. Schönen Sonntag, freut mich, dass Sie zuhören.

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0: in Niederösterreich da. Schönen guten Morgen. Ja, das klingt immer so recht romantisch, oder? Aussteigen aus dem stressigen Berufsleben und den Sommer so als Halter auf der Alm verbringen. Aber die Romantik ist schnell weg, wenn die Realität eben einkickt. Und da braucht es optimistische Menschen wie Anita Hasler, die das vierte Jahr bereits ihren Sommer auf der Gippelalm im Mostviertel verbringt und ihren Gästen zum Drüberstreuen auch noch Yoga beibringt. Radio Niederösterreich-Reporter Robert Salzer hat sie am Berg besucht.
1: Die Romantik endet schon am ersten Tag in der Früh und weicht der Realität, die Anita Hasler beschreibt.
2: Ich stehe zeitig in der Früh auf, 4:30, mache mir mal einen Kaffee und dann gehe ich zu meinen Viechern. Die Viecher schauen und zöhnen und ob alles da ist. Ja, und dann ich noch Wetter oder noch Reservierungen für den Schlafplatz, durch den Vorkocher herrichten, Eikatzen, Wasserpumpen, Holz tragen. Und das dauert ja alles herum ein bisschen länger. Ich muss ja Wasser pumpen, dass ich abwaschen kann. Ich muss mir mein Wasser warmen, dass ich duschen gehen kann.
1: Trotzdem lebt sie ihr Leben mit den 39 Rindern, die sie zu beaufsichtigen hat. Als Triathletin und Ultrabergläuferin macht es ja auch nichts aus, dass sie die Tiere auf der 160 Hektar großen Alm jeden Tag aufs Neue suchen muss. Und dann wären da noch die vielen Gäste, die die beliebte Hüttenwirtin besuchen und denen sie auf Wunsch auf der einzigen ebenen Wiese neben der Hütte auch Alm-Yoga beibringt.
2: Du hast auf der Alm die Ruhe, die Natur, den Boden unter dir, die Freiheit, die Weite. Und Yoga ist einfach zum Entspannen, genau für die Elemente zum mit aufsagen.
1: Dass sie 2023 nach 17 Jahren im öffentlichen Dienst gekündigt hat und auf die Alm gegangen ist, bereut sie nicht.
2: Das in der Früh Viech schauen gehen und man hat den Sonnenaufgang dann, das ist schon immer sehr eine Bereicherung und da bin ich schon immer ganz dankbar, dass ich das erleben darf. Andere Leute arbeiten in einem Büro oder in einer Fabrik oder sonst irgendwas und das ist einfach eine Energie, da ist Lebensfreiheit und das ist die Freiheit herum, was du hast. Mit den Viechern dann miteinander.
1: Rinder und Yoga auf dem Gipfel. Anita Hasler schafft den Spagat im wahrsten Sinne des Wortes.
0: Das entspannt. Yoga auf der Alm in unserer Reihe Menschen im Blickpunkt sehen Sie Anita Hasler heute Abend in Niederösterreich, heute um 19 Uhr in ORF 2 in ihrem Wohnzimmer.

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3: Schönen guten Morgen mit Radio Niederösterreich, der Verkehrsservice mit David Pearson. Keine Staus, keine Unfälle dabei. Und hier ist Thomas Buchinger mit Radio Niederösterreich Kompakt.
4: Zu einem dramatischen Badeunfall ist es gestern im italienischen Badeort Milano Maritima gekommen. Ein 4-jähriges Mädchen aus Österreich ist laut den Behörden unbemerkt ins Wasser gegangen, als der Vater kurz ins Hotelzimmer wollte. Jugendliche haben später das regungslose Mädchen entdeckt. Alle Wiederbelebungsversuche sind erfolglos geblieben. Seit Juni gibt es in Niederösterreich erstmals eigene Regeln für den Bau von Rechenzentren. Die wohl größten Rechenzentren in Niederösterreich entstehen derzeit in Schwechat, Achau und in Vösendorf, nämlich durch den US-Software-Riesen Microsoft. Und bei der Fußball-WM endet das kleine Finale um Platz 3 mit einem Torfestival. England setzt sich gegen Frankreich 6-4 durch und holt sich WM-Bronze. Für die Briten ist es damit die erfolgreichste Weltmeisterschaft seit dem Titel 1966. Und heute Abend wird die WM mit dem Finale Argentinien gegen Spanien abgeschlossen. Live zu sehen in ORF 1 ab 21 Uhr.
3: Und morgen fallen wir alle in ein Loch, weil die Fußball-WM vorbei ist.
4: Weil plötzlich alles aus ist. Das ist dann immer das komische Gefühl danach.
3: Absolut. Was machen wir den ganzen Tag? Wir kommen zum Radio Niederösterreich. Wochenendwetter 23 bis 30 Grad bekommt es heute. Zuerst scheint mal die Sonne. Am Vormittag schieben sich schon Wolken zu uns. Ab Mittag kann es Regenschauer und Gewitter geben. Es kann auch dann stärker regnen mit Sturmböen. Am trockensten ist es am ehesten noch im Weinviertel. Richtung Abend regnet es dann weniger und im Westen ist es dann noch sonnig und trocken. Morgen dann wieder einiges an Sonne mit dabei. 20 bis 28 Grad. Etwas Regen gibt es in den Bergen. Guten Morgen.

0: Es ist Sonntag mit Radio Niederösterreich. Der beste Formel-1-Fahrer derzeit, der hat sich vor dem großen Preis von Belgien ins Bar die Pole-Position geholt. Mercedes-Mann Kimi Antonelli peilt als WM-Spitzenreiter den nächsten Sieg an. Der zittert allerdings ein bisschen, weil Max Verstappen, mit dem Mann hat er dieses Mal eine gehörige Portion Erfahrung neben sich stehen. Radio Niederösterreich Sportreporter Daniel Kulowitz.
1: 19 Jahre jung und schon so abgebrüht. Zum sechsten Mal in dieser Saison krallt sich der Italiener im Mercedes Startplatz 1. Wir haben uns Runde für Runde gesteigert.
2: It's great to be on pole. Yeah, we're able to improve lap by lap. Very happy with that.
1: Die Pole Position ist der Lohn dafür. Und wenn du Max Verstappen neben dir hast, dann wird das natürlich jetzt ein ganz anderes Rennen, sagt Antonelli.
2: Obviously I have Max starting next to me, so it's gonna be important to get a good start.
1: Das war doch für alle überraschend. Max Verstappen auf Platz 2. Er profitiert von Windschattenhilfe seines Teamkollegen Isaac Hatcher, der wegen einer Strafversetzung von ganz hinten starten wird.
3: It was definitely helping me, otherwise I would not be standing here.
1: Ohne ihn wäre ich vielleicht Fünfter oder Sechster geworden, schmunzelt Verstappen.
3: We're happy of course to be on the front row.
1: Wir sind zufrieden, dass wir in der ersten Reihe stehen.
3: How we executed it as a team.
1: Und wie wir das alles umgesetzt haben als Team. Ich werde aber ständig in den Rückspiegel schauen müssen, sagt der in Belgien geborene Niederländer Max Verstappen.
3: I think I'll be looking in my mirrors with the people around me.
1: Und Weltmeister Lando Norris, trotz seines starken Qualifying-Tags etwas geknickt, denn wegen einem Tausch der Elektronikeinheit kassiert er eine Motorenstrafe und wird um 10 Plätze von 3 auf 13 zurückversetzt.
2: Not nice knowing I have to go 10 places back.
1: Aber natürlich alles ziemlich unglücklich, so weit hinten zu stehen.
2: Unfortunate that this isn't where we're genuinely starting.
1: Aber starkes Qualifying und hier haben wir eine Art Heimrennen.
2: We made the most of it. We're still a very good qualifying, a very good lap for me. So.
1: Das gibt einen gewissen Extraschub. Wir werden Spaß haben hier in Spa.
2: A little bit of a home race, like you said, for me. So it's always a little boost here and I performed well. Have some fun.
1: Streicht man Norris aus den Top 3, dann sind plötzlich George Russell im Mercedes und Charles Leclerc im Ferrari die Nutznießer auf den Plätzen 3 und 4. Lewis Hamilton auf Platz 5, Oscar Piastri auf Platz 6. Rennstart ist in Spa um 15 Uhr.
0: Ja, Formel 1 und Fußball, also das ist ein Sonntag. Davor vielleicht noch zum Frühschoppen, zum Feuerwehrfest, zum Beispiel nach Hammanschlag im Waldviertel, wo ich am Freitag war. Da wird es einem heute nicht fad.
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1: Das Radio Niederösterreich Horoskop von Astrologin Eva Waskowitsch-Wiedelsberger.
2: Und zwar für den heutigen, 19. Juli. Wir starten mit den Krebsen. Ein angenehmer Sonntag liegt vor Ihnen. Löwe, Sie sind in bester Stimmung und unternehmungslustig. Ihre gute Laune ist ansteckend. Jungfrau, entspannen Sie eine unangenehme Situation. Nehmen Sie die Dinge mit Humor. Waage. Jupiter ist Ihnen gewogen. Alles, was mit Geld und Besitz zu tun hat, steht unter guten Sternen. Ihr Einsatz wird sich bezahlt machen. Ja, 8-fach-Jackpot, sage ich nur. Skorpion, auch wenn Sie jemand enttäuscht hat, verzeihen Sie ihm. Es bringt nichts, wenn Sie einen Streit in die Länge ziehen. Schütze, bleiben Sie Ihrer Linie treu, auch wenn nicht alles gleich auf Anhieb klappt. Die Steinböcke, Venus strahlt, hell für Sie, zeigen Sie Ihre Gefühle und ein Herzenswunsch könnte in Erfüllung gehen. Die Wassermänner, zeigen Sie Ihren guten Willen, schaffen Sie ein Missverständnis aus der Welt. Fische, zeigen Sie sich kompromissbereit, so können Sie eine schwierige Situation entschärfen. Die Widder, Ihr Energiepegel ist hoch, tun Sie viel für Ihre Gesundheit, betreiben Sie Sport. Stier, ein Gespräch kann vieles klären, neue interessante Perspektiven könnten sich ergeben. Und die Zwillinge, Sie haben interessante Pläne, allerdings sollten Sie die noch etwas ausreifen, bevor Sie sie in die Tat umsetzen. Das Horoskop zum Nachlesen, das gibt's auf noe.orf.at auf unserer Internetseite.

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5: Einen schönen guten Morgen am Sonntag, das ist der Radio Niederösterreich und das Wichtigste aus Niederösterreich, Österreich und der Welt von Thomas Buchinger gibt's jetzt, 9 Uhr haben wir's.
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6: Im Irankrieg droht die Lage zu eskalieren nach dem Tod zweier US-Soldaten und nach den nächtelangen US-Bombardements im Iran schwören beide Seiten Rache. Das US-Militär hat in der 8. Nacht in Folge Ziele im Iran angegriffen. Man wolle damit unter anderem die iranischen Revolutionsgarden schnell bestrafen, wie es heißt. Raffaella Steinbach berichtet.
7: Getroffen wurden unter anderem iranische Anlagen zur Küstenüberwachung und Luftverteidigung sowie Raketen- und Drohnenlager. Das teilt das zuständige US-Zentralkommando CENTCOM mit. Man wolle mit den neuen Angriffen die iranischen Revolutionsgarden umgehend bestrafen, heißt es in einer Online-Mitteilung. Außerdem sollten die Fähigkeiten des Iran weiter geschwächt werden, die kommerzielle Schifffahrt in der Straße von Hormuz zu bedrohen. Der Iran hat mit Drohnenangriffen auf zwei US-Militärstützen in Kuwait reagiert. Es war das erste Mal seit den Anfangstagen des Irankrieges Ende Februar, dass das US-Militär wieder Tote durch iranischen Beschuss gemeldet hat. Die beiden Soldaten waren am Freitag in Jordanien ums Leben gekommen. Die offiziell bekannte Zahl der im Krieg gegen den Iran gefallenen US-Soldaten steigt damit auf 16.
6: Ab heute dürfen in der EU nicht verkaufte Kleidungsstücke und Schuhe nur noch unter bestimmten Bedingungen vernichtet werden. Die neue Regelung betrifft zunächst große Modekonzerne. Die Umweltschutzorganisation Greenpeace kritisiert aber, dass in Österreich noch ein Begleitgesetz fehlt, mit dem die Strafen festgelegt werden. Auch heute früh waren in Wilddürnbach im Bezirk Mistelbach Feuerwehren im Einsatz. Grund ist ein Großeinsatz von gestern Abend. Hunderte Strohballen sind in einer Lagerhalle in Brand geraten. Die Brandursache ist noch offen. Auch Feuerwehren aus Tschechien sind zur Unterstützung angefordert worden. Wir kommen noch zum Sport. Während in den USA heute Abend das Finale der Fußball-Weltmeisterschaft ansteht, wird am Nachmittag der Formel 1 Grand Prix von Belgien ausgetragen mit Kimi Antonelli auf der Pole Position. Der Mercedes-Jungster kann sich heute wohl nur selbst schlagen, Christoph Gregoritis.
8: Ja, denn seine 6. Pole in dieser Saison war eine Kampfansage an die Konkurrenz. Verstappen nimmt Antonelli 3/10 ab, bei Teamkollege Russell ist es sogar eine halbe Sekunde. Der größte Vorsprung heuer auf die ersten Verfolger in einem Qualifying. Der 19-jährige Italiener hat Spaß in Spa und will Startplatz 1 jetzt auch nach Hause bringen, wie er sagt.
9: We'll try our best. Yeah, it's gonna be fun this weekend. It's bring home pole.
8: Mit Max Verstappen neben ihm könnte es beim Start aber schon brenzlig werden. Der Niederländer hat allerdings Selbstdruck und wird sich gegen Russell, Leclerc, Hamilton und Piastri hinter ihm behaupten und mehr in den Rückspiegel schauen müssen.
10: We're happy, of course, to be on the front row. I think I'll be looking in my mirrors with the people around me.
8: Mercedes ist auch aufgrund eines Technik-Updates für die Geraden auf der Highspeed-Strecke in Spa klarer Favorit. Start ist um 15 Uhr.
6: Und wir kommen zu den Radio Niederösterreich Wetteraussichten mit David Pearson. Die Sonne, die wird weniger, langsam übernehmen jetzt die Wolken.
5: Ja, am Vormittag schieben sich eben Wolken zu uns und ab Mittag kann es dann die ersten Regenschauer und Gewitter geben. Es kann dann auch stärker regnen, Sturmböen können mit dabei sein. Am wenigsten Regen jetzt im Weinviertel und Richtung Abend gibt es dann weniger Regentropfen und im Westen ist es dann noch sonnig und trocken. 23 bis 30 Grad heute maximal, jetzt 25 Grad in Wiener Neustadt, 24 in Wien, 23 Grad hat es in Langenlois und Mistelbach, 22 in Tulln und 20 in St. Pölten. Morgen gibt es dann wieder viel Sonnenschein, 20 bis 28 Grad, etwas Regen vielleicht in den Bergen. Das ist der Radio Niederösterreich Verkehrsservice. Nur mit einer Info für Öffi-Fahrer: bei der Bahn fallen auf der Weststrecke zwischen St. Valentin und Linz weiterhin einzelne Fernzüge aus. Für den Nahverkehr fahren ersatzweise Busse. Der Grund ist eine Stellwerksstörung. Bahntickets von der ÖBB und Westbahn werden auf diesem Streckenabschnitt wechselweise anerkannt. Die Reparaturen dauern auf jeden Fall noch heute Sonntag den ganzen Tag.
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11: Nur nicht langweilen ist das Motto von Christoph Wagner Trenkwitz. Der Opernballkommentator, Autor, Dramaturg und Langenlois-Intendant ist heute mein Gast.
12: Ich hatte von Geburt an ein Programm, dass ich die Menschen in meiner Umgebung aufheitere.
11: Als Kind war er der kleine Prinz und heute wäre er tatsächlich manchmal gerne etwas ernsthafter.
12: Ich bin jetzt 64 und ich meine, lange kann ich mir mit dem Erwachsenwerden auch nicht mehr Zeit lassen.
11: Was selbst Christoph Wagner Trenkwitz aus der Ruhe bringen kann?
12: So das kleine Zornbinkerl steckt auch in mir. Ich gebe ihm immer weniger Chancen. Das ist nicht, muss nicht sein.
11: Und warum ihn immer noch das am meisten interessiert, was er noch nicht kennt?
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11: Christoph Wagner Trenkwitz. Einmal ganz persönlich. Jetzt hier bei mir in der Radio Niederösterreich Nahaufnahme. Schönen Sonntag.

0: Einen wunderschönen Sonntagmorgen wünsche ich Ihnen. Viele kennen ihn als Kommentator des Wiener Opernballs oder als jemand, der mit Begeisterung über Musik und Oper sprechen kann, ohne dass es langweilig wird. In 4 Tagen steht er selbst bei uns in Niederösterreich auf der Bühne und jetzt ist er bei mir, Christoph Wagner-Trenkwitz. Herzlich willkommen.
1: Einen wunderschönen guten Morgen.
0: Meister des Wortwitzes, habe ich vergessen.
1: Ach Gott, du hast noch viel vergessen. Ich mache ja noch so viel, aber ich bin ja sogar irgendwann einmal zum Professor ernannt worden. So muss mich niemand nennen.
0: Ehre, ja, wem ja, Ehre gebührt.
1: Gott, ja.
0: Herzlich willkommen.
1: Vieles, was nicht erwähnt werden muss bei mir.
0: Herr Professor. Ja, fast nicht zu glauben, aber du kannst ein richtiger Macho sein, zumindest auf der Bühne in Hello Dolly ab Donnerstag in Langenlois. Und da bist du ja nicht nur Intendant seit einigen Jahren, sondern heuer eben auch dieser unangenehme ältere Herr.
1: Man wird es nicht glauben, ich spiele den bösen alten Mann. Und das kann ich leider überraschend gut. Also meine Frau sagt mir das, eigentlich die Rolle ist mir auf den Leib geschrieben. Nein, trotzdem ist es Arbeit. Ja, ich bin der böse, alte, reiche Horace Weindergelder, der aber im Laufe
0: am Ende geläutert wird.
1: Ja, weich geklopft wird von dieser unwiderstehlichen, anstrengenden Dolly. Also dieser Weindergelder, das ist ja ein richtiger Frauenverächter. Der sagt singt am Anfang Sachen, wie man braucht. Ein Frauchen, ein zartes Geschöpf, das morgens den Flur putzt und abends die Töpfe. Also, hallo.
0: Fast schon mutig heute, ne?
1: Ja, aber wenn ich das nicht zeigen darf, wenn alle von Anfang an super und brav und korrekt sind, dann habe ich ja kein Stickel. Nein, das ist ein Macho, ein alter, geiziger Macho. Und das Stück besteht unter anderem darin, dass dem die Wadenfähre gerichtet wird.
0: So ist es. Und wenn das die eigene Frau dann noch macht, dann wird das noch umso glaubwürdiger. Ja, in der Hauptrolle Cornelia Horak.
1: Und es war eigentlich anders beabsichtigt.
0: Mhm. Da machen sich vielleicht viele Fans Sorgen um Verena Scheidt.
1: Absolut, ja.
0: Was ist passiert?
1: Und er hat mir auch Sorgen gemacht um Verena Scheidt. Du, es ist ihr zu viel geworden. Sie ist nach einer Vorstellung zusammengebrochen. Sie hackelt ja auch wie eine Wahnsinnige. Und die Ärzte haben gesagt, so, die nächsten paar Wochen ist jetzt mal Ruhe. Und sie musste absagen. Obwohl ich telefoniere jeden zweiten Tag mit ihr. Es ist ja Fahrt und sie will eigentlich wieder. Aber sie muss jetzt mal, man muss auch schauen, wenn der Körper sagt, mach eine Pause, dann muss man das auch tun. Mhm. Ja, und 3. Probentag, das ist eine Rolle, auf die du dich monatelang vorbereitest, lernst. Und nicht, die gehen nicht irgendwo spazieren, die Dollys. Und ja, ich habe dann meine Frau gefragt, die Cornelia Horak, und sie hätte es nicht zugesagt, wenn sie die Rolle nicht schon gemacht hätte. Das heißt, sie kennt das Ding, aber trotzdem ist sie Äußerkeude eingesprungen da im 4. Probentag.
0: Wird ihren lieben Ehemann auf der Bühne zumindest nicht schonen.
1: Sie schont mich auch im Privatleben nicht und jetzt darf sie das auch auf der Bühne.
0: Ja, aber wie fühlt sich das wirklich an? Weil ich meine, da hört man ja dann auch alle Untertöne, wenn man da als Ehepaar auf der Bühne steht.
1: Es ist nicht so leicht, weil man nimmt ja immer die Streitigkeiten von der Bühne und nicht nur die Streitigkeiten, auch dieses, was haben wir in dieser Szene, was können wir da besser machen, das nimmt man ja dann mit nach Hause.
0: Denke ich mir.
1: Ja, also wir haben wirklich an einem, das war noch im Juni, an einem wunderbaren Sonntagabend, ein frühes Abendessen, Kalbstafelspitz hat sie gemacht. Und danach habe ich gesagt, okay, schauen wir uns doch einmal diesen Dialog und dieses Lied an. Wir haben ungelogen 4 Stunden sind wir an diesem schönen Sonntagabend da gesessen und haben diskutiert, gesucht, gestritten, einander befetzt, also vor allem sie mich. das ist dann nicht so das entspannte Nachtdienst-Privatleben, wie man sich es vorstellt. Ja. Ja, weil Theater spielen, es soll lustig und entspannt wirken, aber es ist einfach kein oberflächliches Getue, sondern es geht wirklich existenziell tief. Auch eine Komödie.
0: Ja, gerade eine Komödie, ja, würde ich sagen. Das sagen ja viele, dass die Unterhaltungskunst in dem Sinn die schwierigste Kunst ist, weil es eben so leicht und flockig dann auch rüberkommen soll. Wobei in Hello Dolly schon auch Lebensweisheiten drin stecken. Ne? Zum Beispiel die Ehe ist ein Bestechungsversuch, wenn man da Haushälterin glauben machen möchte, dass sie Hausbesitzerin ist. Ne?
1: Ja, so ungefähr.
0: Wir schauen uns das einfach an. Hello Dolly, Premiere ist schon am Donnerstag in Langenlois.

0: Christoph Wagner Trenkwitz heute zu Gast hier in der Radio Niederösterreich Nahaufnahme. Ja, wir schätzen seinen Wortwitz, aber auch das umfangreiche Wissen, wenn es um klassische Musik geht. Ganz viele kennen dich natürlich auch von der alljährigen Opernballübertragung. Das ist immer ein bisschen Narrenfreiheit im Kommentatorenkammerl, oder wie empfindest du das?
1: Ja, Gott sei Dank. Also wir sind natürlich sehr seriöse Narren, die Fräcke anhaben und einigermaßen seriös reinschauen. Aber wir sind schon ziemliche Deppen und das haben wir uns hart erarbeitet. Es ist 2027 unser 25. gemeinsamer Opernball von Kari Hohenlohe und mir.
0: Unglaublich.
1: Und unsere Silberhochzeit. Mein Gott.
0: Ja. Wie viel ist eigentlich spontan und wie viel ist Vorbereitung?
1: Ich bin ein begeisterter Vorbereiter. Ich weiß gerne alle Zahlen und wie lang das Parkett ist und wie viele Steinchen in den Krönchen sind und ich weiß es nicht was. Und natürlich weiß man ungefähr, welche Leute kommen. Da fallen einem schon ein paar Schmähs ein. Aber auf der Basis einer sehr genauen Vorbereitung kann man sich dann entspannen und kann man und muss man auch spontan sein. Du weißt nicht, wer um die Ecke kommt und was der für Blödheiten macht oder nicht macht. Also da muss man ständig reagieren auf diesen Live-Moment. Und das ist ja gerade toll. Ich meine, so vor 1,5 Millionen Menschen jetzt spontan sein, ohne sich aber kopfüber in lauter Fettnäpfchen zu stürzen, das ist gar nicht so leicht.
0: Ja, wir haben euch beide schon in Höchstform erlebt, mit so manchem Schüttelreim erinnere ich mich. Also, alles außer Pflanzenkunde, sage ich immer. Nicht?
1: Pflanzenkunde, mein Gott, das große Jahr, wie Schleierkraut unsere Logen geziert hat.
0: Niemals vergessen. Ja.
1: Da gab es Trinkspiele. Einer hat mir erzählt, wie immer, wenn ich Schleierkraut gesagt habe, hat die Runde dort vor dem Fernsehapparat einen Stamperl genommen. Wann haben das Ende des Opernballs nicht mehr ganz nüchtern erlebt.
0: Ja. Aber was viele auch schätzen, immer die Wortwahl ist schon immer präzise, ist elegant. Viele fragen sich, kann Christoph Wagner Trenkwitz auch mal aus der Fassung gebracht werden? Also so.
1: Ja.
0: Oder mal die Kontenance verlieren?
1: Absolut. Ich kann irrsinnig aufbrausend sein. Na, in den blödesten Momenten, wenn ich Auto fahre und der fährt nicht weiter und wenn ich irgendwo gehe und da steht mir wer im Weg und da will ich aber weiter. Also so ganz kindisch ärgerlich kann ich sein. Das ist auch eine der Sachen, an der man arbeiten muss. Nicht so sehr erwachsen ist das, habe ich das Gefühl. Aber so das kleine Zornbinkerl steckt auch in mir, aber ich schaue es mir an. Ich gebe ihm immer weniger Chancen. Das ist nicht, muss nicht sein. Ich bin jetzt 64 und ich meine, lange kann ich mir mit dem Erwachsenwerden auch nicht mehr Zeit lassen.
0: Sagt der Mann, der eigentlich Barmixer werden wollte, hast du mir auch mal erzählt. Gell? Ist aber irgendwas dazwischen gekommen oder schief gegangen?
1: Ja, ich habe mich dann doch mehr für Musik erzählt, interessiert als hinter einer Bar zu stehen. Aber ich finde das immer noch ganz faszinierend. Ich bin nicht einmal so ein Cocktailtrinker, das interessiert mich gar nicht. So ein guter Whisky, da brauche ich gar nichts hineingeschüttet haben. Aber dieses so zusammenmischen und boah, das ist wahnsinnig elegant. Vielleicht ein zweiter Bildungsweg. In der Pension muss man ja auch irgendwas machen.
0: Sag niemals nie. Elegant. Aber sag jetzt so wirklich, Schauspielschule oder sowas im klassischen Sinne hast du ja nicht gemacht. Ne?
1: Nichts. Ich habe ja nichts gelernt. Nichts gelernt, aber viel geübt. Okay. Nein, ich habe sprechen gelernt in meiner Familie. Mein Onkel war Schauspieler. Ich habe singen nie gelernt. Ich nehme jetzt hin und wieder die eine oder andere Stunde mit meiner Frau, die eine sehr gute Sängerin ist, eine sehr gute Lehrerin.
0: Sopranistin im Übrigen.
1: Eine Sopranistin, jawohl, die dann auch manchmal den Kopf schüttelt, was ich da so tue. Manchmal, auch wenn sie mir vis-à-vis steht auf der Bühne, das war schön, wie wenn Baden Victoria und ihr Husar gemacht haben, haben wir gleich am Anfang ein Duett gehabt und sie hat mich immer so mit einem freundlichen Fragezeichen in den Augen angeschaut, wo sie da wieder zusammen singen. Aber es funktioniert, sie hat ein bisschen gelitten, aber das macht nichts.

0: Die Radio Niederösterreich Nahaufnahme heute mit Christoph Wagner Trenkwitz. Er war Dramaturg an der Wiener Staatsoper.
1: Oh ja, und, 9 Jahre Staatsoper, 19 Jahre Volksoper.
0: Noch viel länger an der Volksoper. Ja. Man sagt ja über dich, dass du ein Mensch bist, der unglaublich viel weiß. Auch belegt im Übrigen durch unzählige Telefonjoker in der ORF-Millionenshow. Was du wirklich einige Male aufsendest. Ist das etwas, was du immer angestrebt hast oder ist das einfach Erfahrung, Wissen, das man halt so ansammelt, wenn man neugierig ist im Leben?
1: Ja, ich weiß sicherlich ein bisschen was, aber vor allem interessiert mich alles, was ich nicht weiß. Dann suche ich nach, dann frage ich nach und das ist das eigentlich Wichtige. Wenn man glaubt, boah, ich weiß so viel, dann ist man eh schon verloren. Man muss neugierig sein und auch das Publikum mitnehmen auf den Entdeckungsreisen. Ja, je mehr man weiß, desto mehr weiß man auch, wie wenig man weiß und das ist ein Prozess, der nie aufhört.
0: Sagt, denke ich, viel aus. Ja. Also weniger strebsam, sondern eher neugierig.
1: Ja, na mein Gott, strebsam.
0: Ich weiß nicht, man kann ja auch...
1: Ich habe nie eine Karriere angestrebt. Ich weiß noch heute, bis heute nicht, was ich beruflich werden möchte und ich muss nichts mehr werden. Also ich bin jetzt, du hast erwähnt, vor ein paar Jahren zu meinem 60er nicht und so. Also der 60er ist auch schon ein paar Jahre her. Das heißt, ich muss ja nichts mehr werden. Ich muss eigentlich niemandem mehr etwas beweisen, vorsingen, mich bewerben und sagen, wie gut ich bin. Ich darf einfach machen, was mir Freude macht. Und solange es den anderen Freude macht, mache ich es.
0: Ist sicher mitunter ein Privileg des Älterwerdens, ja. Das stimmt schon. Aber man kann ja auch zu sich selbst hart bleiben, oder? Wie viel Perfektionist steckt in dir? Oder kannst du dir mittlerweile auch Fehler verzeihen?
1: Es steckt lustigerweise immer mehr Perfektionist in mir. Ich mache mir die Sachen immer schwerer. Ich habe zum Beispiel früher das Theaterspielen recht leicht genommen. So, ja, und dann spiele ich ein bisschen Theater und lerne eine Rolle. Ich nehme das ernster. Ich nehme es jetzt, es ist halt ein Beruf und es ist wirklich nicht zu unterschätzen, in eine Rolle zu verstehen und da auch in sich Sachen zu entdecken, auf die man vielleicht lieber nicht schauen würde. Und auch dank meiner lieben Frau, die macht mir das Leben auch nicht einfach leicht, weil alles nett ist und so. Die nimmt mich manchmal richtig her und sagt, was war das, warum, was denkst du da, was glaubst du eigentlich oder wie redest du mit mir? Das gibt's wirklich. Also sie ist auch wirklich streng mit mir. Sie ist nicht unangenehm die ganze Zeit, aber es gibt wirklich auch ernsthafte Auseinandersetzungen und das brauche ich. Das
0: ja, die schärfsten Kritikerinnen und Kritiker, die sitzen im Idealfall zu Hause. Die Frage ist nur immer, wie objektiv das dann ist, ne?
1: Aber ja, sie gibt nicht auf, einen besseren Menschen aus mir zu machen. Und das rechne ich ihr hoch. Ja.
0: Und wer gibt zuerst nach, wenn wirklich immer dicke Luft
1: immer
0: ist?
1: Immer ich. Immer ich.
0: Sagt Christoph Wagner-Trenkwitz. Müssten wir jetzt Ihre Frau fragen. Deine Frau fragen.
1: Aber ich empfinde es nicht als Nachgeben, sondern ich empfinde es als, okay, ja, ich denke drüber nach. Ich versuche das. Du siehst es so, also kann es nicht ganz falsch sein.

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1: Man sagt, er sei ein wandelndes Lexikon der Musikgeschichte, nur lustiger. Christoph Wagner-Trenkwitz heute bei mir in der Radio Niederösterreich Nahaufnahme. Ja, er hat den charmanten Wortwitz perfektioniert und bringt uns heuer das Broadway-Musical Hello Dolly auf die Bühne im Schloss Heindorf in Langenlois. Donnerstag ist Premiere, wir haben schon geplaudert. Du hast mir mal erzählt, du warst ein verwöhntes Kind. Inwiefern?
2: Ich war, also der erwünschte Sohn sein, das ist ja schon etwas. Aber ich bin auf die Welt gekommen, sehr knapp nach dem Tod einer Schwester, die ist mit einem Jahr nur gestorben, schrecklich an einem Tumor. Meine Mutter hat gar nicht gemerkt, dass sie schwanger ist mit mir. Und ich hatte deswegen von Geburt an ein Programm, dass ich die Menschen in meiner Umgebung aufheitere, dass ich sie glücklich mache. Dafür wurde ich schrecklich verwöhnt. Ich war ein kleiner Prinz und ich habe das komischerweise auch zu meinem Beruf gemacht, dass ich Menschen aufheitere und Spaß mache. Also verwöhnt, ich meine, nicht so, dass ich gleich mit 18 irgendeinen Porsche bekommen hätte, aber ich habe sehr viel Liebe gespürt, sehr viel Zuwendung, sehr viele Chancen. Ich war total privilegiert. Ich durfte eigentlich immer machen, was ich will. Mein Vater war Arzt und hat gesagt, du bist viel zu gescheit, um Medizin zu studieren. Mach, was du willst. Niemand ist zu gescheit, um Medizin zu studieren. Aber gewusst, der hat irgendwie gespürt, mir graust schon ein bisschen vor gesunden Leuten, also jetzt die Praxis da übernehmen. Ist es nicht. Ich habe Musikwissenschaft studiert. Lauter Blödsinn habe ich gemacht, aber ich habe gelernt auch zu Hause, dass es mit dem, was du gerne machst, das ist ein Weg. Nicht, du musst mal viel Geld verdienen und das erreichen oder irgendetwas, sondern verfolge das, was du gern machst. Dann wirst auch ein Geld verdienen und wirst vor allem einen Spaß am Leben haben. Und das ist das große Privileg, dass ich so aufwachsen durfte.
1: Ja, sehr oft wird man auch gut darin, wenn man etwas macht, das einem Freude macht.
2: Ne? So ist es.
1: Aber es ist der Idealfall.
2: Ja.
1: Man erlebt dich eben sehr oft so schlagfertig und humorvoll. Aber du hast mir, ich habe das schon noch im Kopf auch mal erzählt, du machst dann bewusst oder du nimmst dir so bewusst Auszeiten. Zum Beispiel hat es mal eine Fastenwoche gegeben im Waldviertel. Mhm. Weil diese Momente der Stille dann der Ausgleich sind, oder?
2: Ja, ich habe das seitdem, also nicht nur um den Bauch zu bekämpfen, der so leise vor sich hin wächst, wenn man nicht aufpasst. Im Kloster Berneck, das war auch fürs Hirn ein ganz toller Moment und ich habe seitdem schon ein paar Mal gemacht, weil was braucht man denn eigentlich? Braucht man immer mehr und das auch noch oder so? Sich wirklich reduzieren, also natürlich die Ernährung, was ein Aspekt, aber auch im Hirn, wie viel muss ich mir denn ansammeln an Geld oder Gütern, damit ich bin. Man braucht eigentlich ziemlich wenig auf sich draufkommen oder auf den Punkt draufkommen. Ich rede schon wie ein alter Pfarrer, aber das ist ein interessanter Weg und das geht eben nicht immer, wenn man so im Dauerstress ist. Mhm. Das heißt, man muss da wirklich in der zweiten Augusthälfte, gibt es da zwei Wochen, wo wir am Meer meditieren werden. Meine Frau und ich nicht nur meditieren, sondern auch sehr gut essen.
1: Ja, machst du regelmäßig Meditation? Oder?
2: Nein, Meditation mache ich nicht. Ich schaue halt dann gern aufs Meer hinaus. Das ist, glaube ich, noch gar Meditation. Aber ich habe in Langenlois jetzt angefangen, jeden Tag in der Früh ins Gym zu gehen und dort Gym ins Fitnesszentrum. Da haben sie dort in dem Schloss, gibt es da so etwas. Jeden Tag eine halbe Stunde in der Früh meinem Körper etwas Gutes tun, indem ich was hebe und senke und ein bisschen so radle.
1: Ja, aber man muss es auch tun. Ne? Also spricht als der disziplinierte Mensch, oder?
2: Nein, also Disziplin ist nicht mein zweiter Vorname, aber man kann es ja versuchen, in die Richtung zu gehen.

0: ein bisschen auch Zeit für dich hast zum Ausspannen, langes Frühstück oder?
1: Na, am Sonntagvormittag unterm Jahr, meine Frau singt fast jeden Sonntag in der Kirche. Und so, es gibt eine tolle Kirchenmusik in Wien, wirklich mit erstklassigen Solisten, Orchestern, Chor. Und da singt sie Stephansdom oder Jesuitenkirche, Augustinerkirche. Das heißt, Sonntag und Feiertag ist bei uns immer 7 Uhr aufstehen.
0: Oh.
1: Frühstücken und dann zischt sie in die Messe. Der Samstag ist bei uns meistens der ruhige Tag, mit auf den Markt gehen und spazieren gehen oder irgendetwas. Aber Sonntag, es ist überhaupt ein blöder Beruf, wo man genau dann, wenn sich alle entspannen wollen, so am Freitag, Samstag, Sonntagabend, hat man eine Zeit. Na, wir aber deswegen nicht. Dann müssen wir den Leuten zur Verfügung stehen, die unterhalten werden wollen. Also wann man wirklich frei hat, weiß man nicht. Zwischendurch mal.
0: Weil du jetzt gesagt hast, unterhalten. Darf muss Kultur unterhalten, deiner Meinung nach, oder darf sie auch ein bisschen herausfordern?
1: Natürlich muss Kultur herausfordern. Ich empfinde es nur nicht als Gegenteil. Ich finde Shakespeare unterhaltsam. Ich finde Mozart unterhaltsam. Und das sind gerade zwei Schriftsteller, Komponisten, die uns auch wahnsinnig fordern. Also ich bin da eher in der, wie soll ich sagen, in der englisch-amerikanischen Welt. Entertainment ist nicht das Gegenteil von Anspruch oder von Niveau oder von Nachdenken. Also die Leute nicht langweilen ist mal das Erste. Kultur ist nicht fad und Kultur muss, also gerade Theater, Musik, mit allerhöchsten Ansprüchen gemacht werden, dann unterhält sie auch. Meistersinger Richard Wagner, das ist unterhaltsam. Das muss unterhaltsam sein.
0: Wenn Christoph Wagner Trenkwitz das sagt, dann glauben wir das jetzt einfach einmal so. Aber was kann Operette, was kann Musical, was kein Bildschirm jemals ersetzen könnte?
1: Na, das sind richtige Menschen in diesem Moment, die dir etwas erzählen, die einander etwas erzählen. Das ist, also auch dieser Moment, wir können ja im Moment alles aufzeichnen oder noch einmal spielen oder nein, der unmittelbare Live-Moment, wo du spürst, wie die sich bemühen um ihre Welt da, aber in Wahrheit bemühen wir uns ja auch um das Publikum, das ist ein beispielloser Moment, der dann halt auch vorbei ist, aber deswegen kann man ja auch süchtig werden. Man kann auch selber süchtig werden auf dieses ich mag das Spielen und
0: ja,
1: ich mag
0: schon
1: das
0: erlebt.
1: Noch einmal und noch einmal.
0: Schon erlebt?
1: Das ist ja das Tolle. Du bist wieder und wieder in derselben Situation. Das passiert dem Leben ja nicht. Du kannst das noch einmal versuchen und du kannst den zwideren alten Mann noch ein bisschen zwiderer machen. Das ist es beim nächsten Mal.
0: Wir schauen uns das an. Text sitzt.
1: Toi, toi, toi, ja.

0: was wäre dann so ein wirklicher Glücksmoment für dich?
1: Ein wirklicher Glücksmoment ist, wenn ich, der Schlussapplaus, ja. Wenn man fühlt, dass man das Publikum gekriegt hat und vielleicht auch nachher noch die Leute kommen und sagen, es hat ihnen Spaß gemacht. Ja, aber das sind die, und auch wenn das Ensemble glücklich ist, also nicht nur, wenn das Publikum glücklich ist, sondern alle die hinter der Bühne arbeiten und auf der Bühne und das Orchester, Chor, Tanzensemble haben wir ein großes, unsere Solisten, wenn ich das Gefühl habe, dass die eine gute, sinnvolle Zeit haben, dann trägt das zu meinem Glück auch bei.
0: Worauf bist du stolz im Leben mit all deiner Erfahrung? Muss es gar nicht nur beruflich sein?
1: Ich weiß es gar nicht. Ich bin stolz darauf, dass ich nicht aufgebe, ja. Auch wenn ich viel Blödsinn mache. Stolz darauf, dass es mir auch immer noch Spaß macht und dass ich auch immer noch Spaß bereiten kann und dass ich weiter tue und nicht resigniere.
0: Neugierig bleiben.
1: Ja.
0: Sehr gerne.
1: Wichtig.
0: Was ist es für dich, was wirklich zählt im Leben? Was ist dir das Wichtigste?
1: Ja, die Liebe. Die Liebe, und das ist nicht leicht dahingesagt, sondern das ist lebenslange Arbeit, egal zu Liebe zu wem, auch Liebe zum Beruf, aber Liebe zu Menschen, ganz unterschiedliche Arten von Liebe, dass man die leben kann und einen Respekt, Zuneigung, Zuwendung, Offenheit für andere Menschen hat, das ist eine Aufgabe. Das ist, glaube ich, die wichtigste Aufgabe, die wir haben. Nicht furchtbar viel Geld verdienen oder furchtbar berühmt werden, das ist wurscht.
0: Ja, wir schauen uns das an mit dem Ehepaar Christoph Wagner-Trenkwitz und Cornelia Horak ab Donnerstag bei der Operette und Musical Langenlois und Hello Dolly. Danke für das persönliche Gespräch.
1: Ich danke dir.
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Radio Vorarlberg überträgt in den ORF-Regionalradios den katholischen Sonntagsgottesdienst aus der Herz-Jesu-Kirche in Bregenz. Am kommenden Mittwoch werden hier am Bodensee die Bregenzer Festspiele eröffnet. Es ist eine besondere Saison, das 80-jährige Bestehen feiert das Festival heuer. Und jedes Jahr am Sonntag vor der Eröffnung kommen die Mitwirkenden, die Bregenzer Bevölkerung und Vertreterinnen und Vertreter aus Wirtschaft und Politik zusammen, um gemeinsam den sogenannten Festspielgottesdienst zu feiern. Musikalisch gestaltet wird die heutige Messfeier vom Symphonieorchester Vorarlberg und dem Bregenzer Festspielchor sowie einem Solistenquartett in der Besetzung Jana Aivasian Sopran, Melissa Zguridi Alt, Emanuel Tomljenovic Tenor und Davide Piva Bass. Gemeinsam interpretieren sie unter anderem die Krönungsmesse in C-Dur, Köchelverzeichnis 317 von Wolfgang Amadeus Mozart. Die Kantorin ist Theresa Gauss, der Organist Helmut Binder, musikalische Leitung Benjamin Lack. Den Lektorendienst übernehmen heute Armin Heim und Anita Einsle. Mit der Gemeinde feiert Pfarrer Arnold Feuerle.

Im Namen des Vaters und des Sohnes und des Heiligen Geistes. Gnade und Friede von Gott, unserem Vater, und von unserem Herrn Jesus Christus sei mit euch. Liebe Schwestern und Brüder hier in der Herz-Jesu-Kirche, liebe Mitfeiernde an den Radiogeräten, ich begrüße Sie herzlich bei unserem Gottesdienst anlässlich der Eröffnung der 80. Bregenzer Festspiele. Was hat so ein Jubiläum mit Gott zu tun? Mindestens so viel wie ein Tor bei der Fußball-Weltmeisterschaft, wo sich der Torschütze dann heftig bekreuzigt und seine Finger zum Himmel reckt. Diese Übung unterlassen wir hier, aber innerlich stellen wir uns doch auf Gott ein und danken ihm für alles Gute, was er in diesen Jahren hier in Bregenz bewirkt hat, durch diese wunderbaren Bregenzer Festspiele. Legen wir unseren Dank nun ins Gloria hinein. Gott gebührt Ehre, Lob und Preis.

0: Lasset uns beten. Guter Gott, in froher Erwartung blicken wir in die kommende Woche hinein, in der zum 80. Mal die Bregenzer Festspiele eröffnet werden. Du hast uns Menschen wunderbar begabt, sodass die einen malen, andere komponieren, singen, musizieren, Bühnen bauen oder einfach genießen können. Durch deinen Segen wird alles können und bemühen zu einem Bauteil deines Reiches, das du errichten willst. Dich preisen wir durch Jesus Christus, deinen Sohn, im Heiligen Geist, in alle Ewigkeit. Amen.
1: Wer stark ist, kann milde sein. So ist es jedenfalls bei Gott. Lesung aus dem Buch der Weisheit. Es gibt keinen Gott, Herr, außer dir, der für alles Sorge trägt. Daher brauchst du dich nicht zu beweisen, dass du gerecht geurteilt hast. Deine Stärke ist die Grundlage deiner Gerechtigkeit und deine Herrschaft über alles lässt dich alles schonen. Stärke beweist du, wenn man an deine unbeschränkte Macht nicht glaubt und bei denen, die sie kennen, strafst du die anmaßende Auflehnung. Weil du über Stärke verfügst, richtest du in Milde und behandelst uns mit großer Schonung. Denn die Macht steht dir zur Verfügung, wann immer du willst. Durch solches Handeln hast du dein Volk gelehrt, dass der Gerechte menschenfreundlich sein muss und hast deinen Söhnen und Töchtern die Hoffnung geschenkt, dass du den Sündern die Umkehr gewährst. Wort des lebendigen Gottes.

In jener Zeit erzählte Jesus der Menge folgendes Gleichnis. Mit dem Himmelreich ist es wie mit einem Mann, der guten Samen auf seinen Acker säte. Während nun die Menschen schliefen, kam sein Feind, säte Unkraut unter den Weizen und ging weg. Als die Saat aufging und sich die Ähren bildeten, kam auch das Unkraut zum Vorschein. Da gingen die Knechte zu dem Gutsherrn und sagten, Herr, hast du nicht guten Samen auf deinen Acker gesät? Woher kommt dann das Unkraut? Er antwortete, das hat ein Feind getan. Da sagten die Knechte zu ihm, sollen wir gehen und es ausreißen? Er entgegnete, nein, damit ihr nicht zusammen mit dem Unkraut den Weizen ausreißt. Lasst beides wachsen bis zur Ernte. Und zur Zeit der Ernte werde ich den Schnittern sagen, sammelt zuerst das Unkraut und bindet es im Bündel, um es zu verbrennen. Den Weizen aber bringt in meine Scheune. Er legte ihnen ein weiteres Gleichnis vor und sagte, mit dem Himmelreich ist es wie mit einem Senfkorn, das ein Mann auf seinen Acker säte. Es ist das kleinste von allen Samenkörnern. Sobald es aber hochgewachsen ist, ist es größer als die anderen Gewächse und wird zu einem Baum, sodass die Vögel des Himmels kommen und in seinen Zweigen nisten können. Evangelium unseres Herrn Jesus.

Liebe festliche Gemeinde, Schwestern und Brüder in Christus. Unkraut, wo man hinschaut. So geht es einem bei einem Blick in den Garten, wenn man ihn eine Zeit lang vernachlässigt hat. Unkraut, wo man hinschaut. So könnte es einem bei einem Blick in die Welt hineingehen. Unkraut, das man gerne ausreißen würde, wenn man nur könnte. Auch Jesus spricht in einem seiner Gleichnisse, wir haben es gerade gehört, von Unkraut, das in seinem Garten himmelreich wächst. Erstaunlicherweise sagt er, man solle es nicht ausreißen, das werde dann schon ein anderer machen, wenn es Zeit dafür sei. Tatsächlich halten wir uns wohl viel zu lange beim Unkraut auf. Jesus sah auch, was nicht alles im Plan Gottes lief. Und er hat mit den Pharisäern und den Schriftgelehrten über vieles diskutiert, ja sogar gestritten, vor allem darüber, was wichtiger sei, Gesetzestreue oder Liebe. Aber bei der Begegnung mit Menschen, egal welcher Herkunft und welcher Geschichte, hat er nie nach dem Unkraut-Sündenregister gefragt, sondern immer vermittelt, jetzt ist jetzt und du bist da. Und du sollst jetzt spüren und wissen, dass du geliebt bist. In dieser Liebe kannst du neu anfangen, austreiben, wachsen, Früchte bringen, die dir und dann vielleicht auch anderen zur Freude sind. Wahrscheinlich, liebe Schwestern und Brüder, sollten wir unseren Herzensblick auch nicht so sehr auf das lenken lassen, worauf die Kameras der Welt gerichtet sind. Alle klugen Menschen wissen doch, dass das nicht die ganze Wirklichkeit ist und dass uns das nur hinunterzieht und entmutigt. Aufgebaut werden wir durch positive Beispiele im Kleinen wie im Großen. Und wenn wir schon bei der Festspielmesse sind, dann liegt es natürlich nahe, auf das zu schauen, was in diesen 80 Jahren an menschlicher Energie, an Schöpferkraft, man sagt dazu auch Kreativität, was da alles an Liebe hineingeflossen ist und was Menschen lebensfroh und wieder lebendig gemacht hat. Durch die Musik an diesem besonderen Ort am Bodensee, aber auch durch die unzähligen Begegnungen, die eine positive Nebenwirkung eines solchen Festivals sind. Ich möchte heute aber auch dazu ermutigen, im eigenen Alltag immer wieder auf die Samenkörner des Guten zu blicken. Sie sind vielleicht so klein wie ein Senfkorn, aber aus ihnen entsteht das Himmelreich. Und sei es nur ein freundlicher Gruß, die Frage eines Nachbarn, brauchst du etwas? Oder die Zusage vor einem Fest, ich bringe einen Kuchen mit. Sicher wäre es sinnvoll, vor der Zeitung am Morgen einen Blick in den letzten Tag zu werfen und den einen oder anderen Lichtblick zu entdecken und zu verkosten. Liebe Gläubige, liebe Festgemeinde, morgen sollte es jedenfalls nicht schwer sein, in Erinnerung an diesen Gottesdienst einen solchen Lichtblick zu entdecken und zu sagen, danke, lieber Gott, für dieses Stück Himmelreich, das ich erleben durfte. Mit mir kannst du weiterhin rechnen.

0: Gott, unterm Unkraut, aber auch zwischen viel Glanz und Glorie, tun sich die Kleinen und Schwachen oft schwer zu wachsen. Deshalb bitten wir dich zunächst für diese.
1: Für alle Menschen, die in unserer Welt nur schwer Luft und Licht bekommen. Nähre ihren Lebensboden und lass deine Liebe strahlen zu ihnen dringen.
0: Wir bitten dich, erhöre uns.
1: Für alle, die es möglich machen, dass auch heuer Festspiele stattfinden. Für die Planer, Handwerker, Techniker, Künstler, Denker und Lenker. Segne sie alle mit Energie und Lebensfreude.
0: Wir bitten dich, erhöre uns.
1: Für die vielen Menschen, die in diesen Wochen nach Bregenz kommen. Lass das Schöne, das sie erleben, und die Begegnungen, die ihnen geschenkt werden, Früchte tragen in ihrem Leben und in deinem Reich.
0: Wir bitten dich, erhöre uns.
1: Für alle, die sich in diesen 80 Jahren um die Festspiele verdient gemacht, aber die das Tor des Todes durchschritten haben, dass sie an deinen himmlischen Festspielen teilnehmen dürfen, die niemals enden.
0: Wir bitten dich, erhöre uns. Gütiger Vater, heute sind wir froh und dankbar gestimmt, aber viele von uns tragen Nöte und Sorgen mit sich herum. Nimm dich auch ihrer an. Darum bitten wir durch Christus, unseren Herrn.

Gott, sieh auf dein Volk, das hier im Gebet versammelt ist, und nimm unsere Gaben an, heilige sie, damit alle, die sie empfangen, in deiner Liebe wachsen und dir immer treuer dienen. Darum bitten wir durch Christus, unseren Herrn. Der Herr sei mit euch. Erhebet die Herzen. Lasst uns danken dem Herrn, unserem Gott. In Wahrheit ist es würdig und recht, dir, allmächtiger Vater, zu danken und deine Größe zu preisen. Du bedarfst nicht unseres Lobes. Es ist ein Geschenk deiner Gnade, dass wir dir danken. Unser Lobpreis kann deine Größe nicht mehren. Doch uns bringt er Segen und Heil durch unseren Herrn Jesus Christus. Durch ihn rühmen wir jetzt und in Ewigkeit dein Erbarmen und singen mit den Chören der Engel das Lob deiner Herrlichkeit.

Ja, du bist heilig, großer Gott, und du bist die Quelle allen Heiles. Deshalb bitten wir dich, sende deinen Geist auf diese Gaben herab und heilige sie, damit sie uns werden Leib und Blut deines Sohnes, unseres Herrn Jesus Christus. Denn am Abend, an dem er ausgeliefert wurde und sich aus freiem Willen dem Leiden unterwarf, nahm er das Brot und sagte Dank, brach es, reichte es seinen Jüngern und sprach: Nehmet und esset alle davon, das ist mein Leib, der für euch hingegeben wird.

Ebenso nahm er nach dem Mahl den Kelch, dankte wiederum, reichte ihn seinen Jüngern und sprach: Nehmet und trinket alle daraus. Das ist der Kelch des neuen und ewigen Bundes. Mein Blut, das für euch und für alle vergossen wird, zur Vergebung der Sünden. Tut dies zu meinem Gedächtnis.

Geheimnis des Glaubens. Deinen Tod, Herr, verkünden wir und deine

Darum, gütiger Vater, feiern wir das Gedächtnis des Todes und der Auferstehung deines Sohnes und bringen dir so das Brot des Lebens und den Kelch des Heiles dar. Wir danken dir, dass du uns gerufen hast, dir zu dienen und Jesus, deinem Sohn, zu folgen. Wir bitten dich, schenk uns Anteil an seinem österlichen, siegreichen Leben. Gedenke deiner Kirche auf der ganzen Erde, vollende dein Volk in der Liebe, vereint mit unserem Papst Leo, unserem Bischof Benno, mit allen Bischöfen, Priestern, Diakonen und mit allen Menschen, die bereit sind, in deinem Reich mitzuwirken. Gedenke unserer lieben Verstorbenen, Brüder und Schwestern. Nimm sie auf in deine Herrlichkeit, damit sie dich schauen von Angesicht zu Angesicht. Und wenn unser Weg hier zu Ende geht, nimm auch uns in dein himmlisches Reich und lass uns dich dann mit Maria, der Mutter Jesu, mit dem heiligen Josef, mit den Aposteln und allen Erlösten loben und preisen durch deinen Sohn Jesus Christus. Durch ihn und mit ihm und in ihm ist dir Gott, allmächtiger Vater, in der Einheit des

Wir sind von Gottes Geist bewohnt und verbinden uns nun in diesem Geist, wenn wir zu unserem Vater im Himmel beten. Vater unser im Himmel, geheiligt werde dein Name, dein Reich komme, dein Wille geschehe, wie im Himmel so auf Erden. Unser tägliches Brot gib uns heute und vergib uns unsere Schuld, wie auch wir vergeben unseren Schuldigern. Und führe uns nicht in Versuchung, sondern erlöse uns von dem Bösen. Denn dein ist das Reich und die Kraft und die Herrlichkeit in Ewigkeit. Amen. Herr, heute scheint alles eitel und Wonne zu sein. Aber es ist nicht immer so. Nicht in der Welt, nicht bei uns und in uns. Deshalb bitten wir dich, öffne die Herzenstüren bei denen, die auf dieser Erde das Sagen haben, aber auch bei uns, damit dein Friede einkehren kann. Der Friede des Herrn sei allezeit mit euch. Seht das Lamm Gottes, das hinwegnimmt die Sünde der Welt. Herr, ich bin nicht würdig, dass du eingehst unter mein Dach, aber sprich nur ein Wort, so wird meine Seele gesund. Kostet und seht, wie gut der Herr ist.

Lasset uns beten. Barmherziger Gott, wir haben das Geheimnis unseres Glaubens gefeiert, dass im Tod das Leben und in der liebevollen Hingabe Zukunft

ist. Lass uns von diesem Geheimnis durchdrungen werden. Lass uns trotz des vielen Unkrauts niemals resignieren. Und wenn wir einmal entmutigt sind, hilf uns wieder aufzustehen und weiterzugehen. Gib, dass wir nie von Angst und Hoffnungslosigkeit beherrscht werden, sondern in freier Überzeugung für dich, für unsere Mitwelt und für dein Reich leben. Darum bitten wir durch Christus, unseren Herrn. Amen.

Liebe festliche Gemeinde, es ist Zeit, noch Danke zu sagen allen, die zu diesem festlichen Gottesdienst beigetragen haben, den unsichtbaren und den sichtbaren Geistern, die dahinter stecken, die hier am Werke sind. Natürlich besonders danke den Sängern und Sängerinnen, dem Orchester und allen voran dem künstlerischen Leiter Benjamin Lack. Ich glaube, ein kurzer Applaus geht sich noch aus. Applaus

0: Und posthum natürlich danke Wolfgang Amadeus Mozart, der uns diese wunderschöne Musik geschenkt hat. Gott schenke den Festspielen, allen Künstlerinnen und Künstlern und Mitwirkenden und Ihnen allen hier in der Kirche und an den Radiogeräten seinen Segen. Der Herr sei mit euch. Es segne und behüte und begleite euch der allmächtige Gott, der Vater, der Sohn und der Heilige Geist. Amen. Geht hin in Frieden.
1: Dank sei Gott.

0: Sie hörten die Live-Übertragung des Festspielgottesdienstes aus der Herz-Jesu-Kirche in Bregenz in Vorarlberg. Mit der Gemeinde feierte Pfarrer Arnold Feuerle. Den Lektorendienst übernahmen Armin Heim und Anita Einsle. Musikalisch gestaltet wurde die Messfeier vom Symphonieorchester Vorarlberg und dem Bregenzer Festspielchor sowie einem Solistenquartett in der Besetzung Jana Aivasian Sopran, Melissa Zguridi Alt, Emanuel Tomljenovic Tenor und Davide Piva Bass. Die Kantorin war Theresa Gauss, an der Orgel musizierte Helmut Binder, die musikalische Leitung hatte Benjamin Lack. Und damit sind wir am Ende dieses Radiogottesdienstes angelangt. Der Tonmeister war Marc Spagolla, Produktionstechnik Martin Kruger, Redaktion Stefan Höfel, Leiterin der Übertragung Katharina Battlock. Wir verabschieden uns aus Bregenz und wünschen Ihnen einen angenehmen Sonntag.
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2: Es ist 11 Uhr im Studio Thomas Puchinger. Im erneuerbaren Ausbaugesetz ist festgelegt, dass Österreich im Jahr 2030 5 Terawattstunden mehr Strom aus Wasserkraft erzeugen soll als noch 2020. Das entspricht dem Jahresstromverbrauch von rund 1,4 Millionen Haushalten. 2 der 5 Terawattstunden sind schon erreicht. Jetzt will das Wirtschaftsministerium mit einer Potenzialstudie prüfen, was in Sachen Ausbau der Wasserkraft noch möglich ist. Veronika Mauler berichtet.
3: Mit der Potenzialstudie prüfe man konkret, wo neue Wasserkraft- und Pumpspeicherkraftwerke möglich sind, wie mehr Leistung aus bestehenden Anlagen geholt und Genehmigungsverfahren einfacher, schneller und rechtssicherer gemacht werden können, so Energieminister Wolfgang Kattmannsdorfer von der ÖVP in einer Aussendung. Bis Ende des Jahres sollen die Ergebnisse der Studie vorliegen. Beim erneuerbaren Strom liege Österreich an der europäischen Spitze. So stammten 2024 laut Eurostat mehr als 90% des Bruttostromverbrauchs aus erneuerbaren Quellen. In Schweden waren es 88%, in Dänemark knapp 80. Angesichts der niedrigen Flusspegelstände im Sommer und der häufiger auftretenden Trockenheitsperioden gewinnen Speicherkraftwerke jedenfalls weiter an Bedeutung.
2: Seit Juni gibt es in Niederösterreich erstmals eigene Regeln für den Bau von Rechenzentren. Die wohl größten Rechenzentren in Niederösterreich entstehen derzeit in Schwechat, Achau und in Vösendorf, nämlich durch den Software-Riesen Microsoft. Anders als die Schulen haben die Kindergärten und Horte auch im Sommer großteils geöffnet. Trägervereine wie Kiwi Kindergärten fordern da jetzt mehr Unterstützung von Seiten des Bundes und auch von Seiten der Bundesländer, und zwar bei Maßnahmen gegen die Hitze. Peter Stacher informiert.
4: Im Kindergarten in St. Pölten bekämpft der Wasserschlauch die Hitze für die Kleinen. Langfristig sollen unterschiedliche Förderungen der Länder für Investitionen etwa in Begrünung, Dämmung oder Kühlung die Folgen der hohen Temperaturen abmildern. Dem Geschäftsführer von Kiwi Kinder in Wien, Thomas Peter Gerold Ziegel, geht das aber nicht weit genug.
5: Wir haben in einem Kindergarten eine Klimaanlage machen wollen und ist dann gescheitert am Bundesdenkmalamt und ist dann gescheitert, dass die Stromleitung nicht was braucht, umfassend den Blick für etwas Ganzes.
4: Doch es geht auch um Förderungen. Für Investitionen gegen die Hitze sollten die unterschiedlichen Zahlungen aus einem Topf kommen, meint Gerold Ziegel. Der Gemeindebund spricht sich stellvertretend für alle Gemeindekindergärten dafür aus, ausreichend und langfristig Geld für Hitzeschutzmaßnahmen zur Verfügung zu stellen.
2: Wir kommen zu den Radio Niederösterreich Wetteraussichten. Die Sonne weicht immer mehr den Wolken. Ab Mittag beginnt es dann mancherorts zu regnen und die Schauer nehmen dann im Tagesverlauf immer weiter zu. Ebenso sind Gewitter möglich. Aktuell messen wir in Wien und Wiener Neustadt 27 Grad, St. Pölten und Wieselburg 25, Gänsendorf 26 und in Zwettl sind es 24 Grad. Es ist 11.03 Uhr, Radio Niederösterreich hat den schnellsten Verkehrsservice im Land. Auf den Straßen sind uns keine Störungen gemeldet worden. Bei der Bahn fallen auf der Westbahnstrecke zwischen St. Valentin und Linz weiterhin einzelne Fernzüge aus. Für den Nahverkehr fahren da jeweils ersatzweise Busse. Und Grund für das Ganze ist eine Stellwerkstörung in dem Bereich, an der wird nach wie vor gearbeitet. Wo immer Sie unterwegs sind, ich wünsche Ihnen eine gute und vor allem sichere Fahrt.

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1: Als Blasmusik bezeichnet man je nach Definition die ausschließlich oder überwiegend von Blasinstrumenten aufgeführte Musik als Abgrenzung zur reinen Streichmusik. So steht's im Internet. Genau um diese Blasmusik geht's im heutigen Frühschoppen. Einen schönen Sonntagvormittag, meine Damen und Herren, liebe Frühschoppenfreunde. Schön, dass Sie auch heute mit dabei sind bei einem ORF-Radio Burgenland Frühschoppen aus dem Landesstudio Eisenstadt. Die Blasmusik ist schon was ganz Besonderes. Sie wird bei sehr vielen Anlässen und Stimmungen gespielt oder gehört. Sie ist generationsübergreifend, weltweit verbreitet und macht sowohl als aktiver Musiker oder Musikerin genauso viel Spaß wie als passiver Zuhörer. Zuhörer sind wir im heutigen Frühschoppen alle. Ich habe die aktuell schönsten Blasmusik-Hits für Sie rausgesucht, meine Damen und Herren, wobei das ja immer auch Geschmackssache ist. Fakt ist, Blasmusik verbindet und ist aktueller denn je. Wir starten mit der Blaskapelle Böhmische Liebe und dem Titel Aus Freundschaft. Ich wünsche Ihnen viel Spaß und gute Unterhaltung beim heutigen Frühschoppen.

Matthias Rauch hat sie komponiert, die Polka aus Freundschaft. Gespielt hat die Blaskapelle Böhmische Liebe. Apropos Freundschaft, sie ist auch ein wichtiger Bestandteil in der Blasmusik. Man geht Woche für Woche zur gemeinsamen Probe, erarbeitet Stücke, sitzt stundenlang neben den Kolleginnen und Kollegen und steht nach der Probe oft auch stundenlang zusammen und plaudert über Gott und die Welt oder eben über Blasmusik. Auch das gehört dazu. Ob alt oder jung, die Blasmusik kennt kein Alter, sie wird immer jünger. Und das ist gut so. Wenn man vor 30 oder 40 Jahren vielleicht noch ein bisschen belächelt wurde, wenn man als Kind mit seinem Tenorhorn zur Musikprobe gegangen ist, so ist man jetzt cool und in, wenn man ein Blasinstrument spielen kann. Die Blasmusik oder das Blasmusikwesen hat sich über die vielen Jahre verändert. Was aber gleich geblieben ist, das ist die Freundschaft, die oft viele Jahre nach der aktiven Karriere immer noch Bestand hat. Genau um diese Freundschaft geht es im nächsten Titel. Musik und Freundschaft heißt eine Komposition von Josef Pitzel. Es spielt der Musikverein Seewinkel Apethlon.

ein Titel, der bei vielen Frühschoppen oder Dämmerschoppen gespielt wird, in der Weinschenke. Eine Aufnahme im Zuge 60 Jahre Blasmusik Burgenland. Gespielt hat der Musikverein Schattendorf und der Kapellmeister Roland Schaller. Viele Festivals und Blasmusikveranstaltungen stehen auch heuer wieder auf dem Programm. Eine Formation, die da auf keinen Fall fehlen darf, das sind die Kaisermusikanten. Im Jänner 2018 war es soweit. Schnell wurde klar, jeder war absolut bereit, aufwendige Probenzeiten in Kauf zu nehmen, sich auf kleinste Details einzulassen und mehr Wert auf Phrasierung und Artikulation zu legen, als wir es je zuvor in diesem Genre getan hatten, sagen die 8 Herren von sich selbst. Erfahrung im Bereich der böhmisch-mährischen Blasmusik hatten sie genug. Immerhin waren sie bereits Mitglieder zahlreicher preisgekrönter Formationen und haben sich schon seit ihrer Kindheit der Pflege von Blasmusik in den heimischen Musikkapellen verschrieben. Wir sind uns einig, dass die Entwicklung nie aufhören und der Wille, sich weiter zu verbessern, nie enden wird. So werden wir, schreiben Sie weiter auf Ihrer Webpage, an uns arbeiten, bis wir frei nach unserem Vorbild Ernst Mosch sagen können, meine Herren, das ist es. Wir hören Sie jetzt, die Kaisermusikanten mit der Polka, ein Leben lang.

Der Musikverein Andau war das mit der Polka Wir Musikanten. Auch die Tanzelmusik gehört im weitesten Sinne zur Blasmusik. Sie erfreut sich im Moment großer Beliebtheit. Viele neue Tanzelmusikbesetzungen werden gegründet. So verstehen es beispielsweise Formationen wie die Wüderer Musi oder Franz Bosch mit seinen Innbrücklern ausgezeichnet Blasmusik in kleiner Besetzung wiederzugeben. Beide hören wir jetzt. Die Wüderer Musi aus der Steiermark spielt uns den Hit von den Backerburm Bö Bö Kernel. Zuvor hören wir noch von Franz Bosch und seinen Innbrücklern die Polka Lasset uns das Leben genießen. Der Text im Trio, meine Damen und Herren, liebe Frühschoppenfreunde, denke ich, ist bekannt. Also, scheuen Sie sich nicht, singen Sie ganz einfach mit.

Böbö Kernö, ein Hit aus der Steiermark von den Backer Burm. Der Titel war heuer auch beim großen Gesamtspiel am Woodstock der Blasmusik in Oberösterreich zu hören. Bei guter Stimmung ist es oft nicht zum Nachhausegehen. Auch der Alkoholspiegel steigt an und so hat man, so schnell kann man gar nicht schauen, einen Rausch. Dazu habe ich eine passende Mundartgeschichte von Hans Neubauer gefunden. A schöner Rausch. 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Sein Magen ist rebellerisch und lässt ihm das gespüren. Was muss er ihn auch bei so wild strapazieren? 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Wo soll er dahin, dass er heimgefindt, sein Haus? Da g'sicht er die Feichten von Woldeckerstein. 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Bald ist er daheim und sucht eine durch den Hof. Er hört kein Mensch, es liegt schon alles in Schlaf. Beim Umeinandertoppen stößt ein Stolz an Tisch zu, sein Weib schreckt den Tee und vorbei ist die Ruhe. Ganz dramhappert zeppelt's in Nachtgewand daher, der Gust gräbt und tanzt rund um die Stuben und der Quer. Mein Lieber, so grüßt sie, das war mir ein Tausch. 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

Burgländer Freundschaft war das, eine Komposition von Stefan Stranger und Thomas Zivkovic. Gespielt hat die Kapelle Zivkovic. Zuvor hörten wir Ernst Hutter und die Egerländer Musikanten mit der Polka Alte Freunde. Blasmusik verbindet und ist genreübergreifend, das haben sich mit Sicherheit auch die Herren von Sepp Mattelschweigers Quintett Juche gedacht, als sie den Titel »Wenn Blasmusik erklingt« aufgenommen haben. Im Obergreiner Sound mit ein paar Bläser ist ein wunderbarer Titel entstanden, der ausgezeichnet in den heutigen Frühschoppen passt. Komponist ist Manfred Gratwold, der Text stammt von Tochter Julia. Es spielt Sepp Mattelschweigers Quintett Juche.

Da sieht man, wie vielseitig Blasmusik sein kann. Sie deckt wirklich alle Genres ab. Es kommt halt immer nur darauf an, wie man die einzelnen Titel bearbeitet. Im deutschsprachigen Raum entstand die Blasmusik vor allem in Süddeutschland, der Schweiz, Österreich und Südtirol. Gespielt und gepflegt wird sie hier vor allem von unseren Musikvereinen. Auch beim Blasmusik-Digital-Projekt 2025, 60 Jahre Blasmusik Burgenland, haben über 60 Musikvereine neue Titel von unseren heimischen burgenländischen Komponisten aufgenommen. Zwei davon hören wir jetzt. Der Musikverein St. Margareten spielt uns die Polka beim Frühschoppen, eine Komposition von Johann Kugler. Zuvor aber noch die Jubiläumspolka vom Musikverein Schützen am Gebirge.

Eine wunderbare Polka beim Frühschoppen war das, der Musikverein St. Margareten hat aufgespielt. Bevor es in den Schluss im heutigen Frühschoppen geht, spielt uns der Musikverein Deutschkreuz noch die Polka vom Herzen, kommt mir die Musik. Eine Aufnahme, die auch schon etwas älter ist, damals noch unter der Leitung von Hans Hofer als Kapellmeister. Die Komposition stammt von Paul Artner.

Das war's auch schon wieder, liebe Blasmusikfreunde, mit einem ORF Radio Burgenland Frühschoppen aus dem Landestudio Burgenland. Tonmeister Christian Bredl und Reini Bieber sagen Danke fürs Zuhören und mit dabei sein. Den letzten Titel Gruß aus Mannersdorf spielt uns der Musikverein Grenzland Mannersdorf. Verbringen Sie, meine Damen und Herren, noch einen schönen Sonntag, machen Sie es gut und halten Sie die Blasmusik in Ehren. Bis zum nächsten Mal.

0: Der kleine oberösterreichische Ort Formoos befindet sich in der Nähe des Irrsees unweit der Grenze zu Salzburg. 1363 wird Formoos erstmals urkundlich erwähnt. Wann die Filialkirche zum heiligen Stephanus gebaut wurde, ist nicht bekannt. Der Sage nach soll sie aus den Überresten der Burg in Burgkirchen erbaut und 1400 geweiht worden sein. Das Gotteshaus ist nach Süden ausgerichtet. Die Vorhalle mit Kreuzgewölbe und Quadratstucco befindet sich an der Ostseite. Der Hochaltar, der die Steinigung des heiligen Stephanus zeigt, stammt aus dem Jahr 1755. Rechteckige Fenster mit oben und unten angesetzten Rundbogen geben dem Raum eine natürliche Helligkeit.
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2: Ein Social-Media-Verbot für unter 14-Jährige in Österreich rückt näher. Der Gesetzesentwurf soll schon kommende Woche in die Begutachtung gehen. Weiterhin kein Brand aus nach dem Großbrand gestern Abend im Bezirk Mistelbach. Und das Wetter: am Nachmittag überwiegen die Wolken. Dazu gibt es Regen und Gewitter. Im Studio Thomas Puchinger. Eine schöne Mittagsstunde. Der Gesetzesentwurf für das Social-Media-Verbot für unter 14-Jährige wird nächste Woche in die Begutachtung geschickt. Das bestätigt das Büro von Digitalisierungsstaatssekretär Alexander Pröll von der ÖVP. Laut Kronenzeitung, die zuerst darüber berichtet hat, soll das Verbot für Plattformen wie TikTok, Instagram, YouTube und Snapchat gelten, nicht aber für den Messenger-Dienst WhatsApp. Veronika Mauler berichtet.
3: Im Büro von Medienminister und Vizekanzler Andreas Babler von der SPÖ will man zwar keinen Termin nennen, es heißt aber, man sei in der finalen Runde der Abstimmung und zuversichtlich bald zu einer Einigung zu kommen. Eine Liste von Social-Media-Plattformen, für die das Verbot gilt, werde es nicht geben. Man ziele auf Funktionalitäten ab, etwa das endlos Scrollen. Für den Altersnachweis könne die ID Austria verwendet werden, heißt es aus dem Digitalisierungsstaatssekretariat. Nutzen könne man aber auch Drittanbieter für Altersnachweise. Diese werden von der Kommunikationsbehörde Austria verifiziert. Der Datenschutz sei dabei sehr wichtig. Nur die Information, ob Nutzer über oder unter 14 Jahre alt sind, werde an die Plattformen weitergegeben.
2: Zu einem dramatischen Badeunfall ist es gestern im italienischen Badeort Milano Maritima gekommen. Ein 4-jähriges Mädchen aus Österreich ist laut den Behörden unbemerkt ins Wasser gegangen, als der Vater kurz ins Hotelzimmer wollte. Jugendliche haben später das regungslose Mädchen entdeckt. Alle Wiederbelebungsversuche sind erfolglos geblieben. Bei einem Großbrand, der gestern Abend in einem Strohlager eines Gutshofs in Wildendürnbach im Bezirk Mistelbach ausgebrochen ist, gibt es noch immer kein Brand aus. Die Feuerwehr kämpft 16 Stunden nach dem Ausbruch der Flammen weiter gegen die Glutnester. Mehrere hundert Strohballen sind dort in Brand geraten und der Einsatz, der dürfte noch länger dauern. Thomas Koppensteiner berichtet.
4: Seit gestern Abend nach 20 Uhr stehen die Feuerwehren in Wildendürnbach nahe der tschechischen Grenze im Großeinsatz. Die Flammen sind unter Kontrolle, die Löscharbeiten aber noch nicht abgeschlossen. Mehrere hundert Strohballen müssen auseinandergezogen werden, damit versteckte Glutnester abgelöscht werden können. Eine aufwendige und zeitintensive Arbeit. Die Flammen haben sich gestern rasch ausgebreitet. Bereits am Abend ist die höchste Alarmstufe ausgerufen worden. 10 Feuerwehren aus Niederösterreich und 2 aus Tschechien sind angerückt. Weil es beim Gutshof nicht genügend Löschwasser gab, musste das Wasser mit Tankfahrzeugen und Güllefässern zur Einsatzstelle gebracht werden. Die Brandursache ist weiterhin unklar. Das Wohnhaus und die Tiere des Rinderzuchtbetriebs waren laut Feuerwehr nicht gefährdet.
2: Wohin mit den Schulkindern in den Ferien? Diese Frage stellen sich wie jedes Jahr auch heuer viele Eltern. Besonders schwierig wird es, wenn man ein Kind mit Behinderung betreut. Fast 15 Wochen Ferien stehen 5 bzw. 6 Wochen Urlaubsanspruch gegenüber. Und die Suche nach Betreuungsplätzen ist extrem schwierig. Manuela Martl informiert.
5: Es gibt sie, die Gemeinden, die Ferienbetreuung für Kinder mit Behinderung anbieten. Heuer etwa in Wiener Neudorf oder in Fischamend, wo etwa die Lebenshilfe oder die Gemeinde mithelfen. Doch das sind Ausnahmen. Gefordert wird von den Eltern eine Familienpolitik für alle Familien, so Dominik Stiefsohn, eine betroffene Mutter.
6: Wo nicht unterschieden wird zwischen Familien, die ein Kind mit Behinderung haben und Familien, die kein Kind mit Behinderung haben.
7: Ja, leider Gottes ist es postleitzahlabhängig in Niederösterreich, ob ich für mein Kind mit Behinderung Behinderung Ferienbetreuung bekomme oder nicht. Ich glaube, dass es daran liegt, dass sich die Menschen zusammenfinden müssen, dass sie vielleicht die Bürgermeister zusammenfinden müssen,
5: erklärt Friederike Pospischil, Präsidentin der Lebenshilfe Niederösterreich. Denn allein kann ein derartiges Angebot wohl kaum eine Gemeinde auf die Beine stellen.
2: Wir kommen zum Sport. Wenn es heute Abend zum WM-Finale Spanien gegen Argentinien kommt, dann werden sich wohl zwei Menschen in den Mittelpunkt drängen, die nur allzu gerne im Rampenlicht stehen. US-Präsident Donald Trump und FIFA-Präsident Gianni Infantino, die eine erste Bilanz zur Weltmeisterschaft ziehen. Daniel Kulowitz.
8: Es war Selbstbeweihräucherung vom Feinsten, aber nichts anderes war zu erwarten von Gianni Infantino.
9: The American Dream came to reality.
8: Der amerikanische Traum sei wahr geworden, lobhudelt der FIFA-Präsident.
10: But I want to thank Gianni Infantino for their incredible work.
8: Danke an den FIFA-Chef, auch wenn ihn derzeit kaum jemand mag.
10: There's nobody like him, actually, very few.
8: Zwinkert Donald Trump. 7 Millionen Menschen in den Stadien.
9: Full stadiums, 7 million people in the stadium.
8: Billionen an den TV-Geräten.
9: Billions in front of their TV.
8: Mr. President, ich habe Ihnen eine tolle WM versprochen.
9: Mr. President, I promised you a great World Cup.
8: Und die Erwartungen weit übertroffen, lobt sich Infantino selbst.
9: This World Cup has exceeded all expectations.
8: Diese WM werde Spuren hinterlassen, sagt der US-Präsident. 1 Million neue Fans in einem Land, wo Fußball nicht die Nummer 1 ist.
10: Which traditionally hasn't been a soccer country.
8: Und auch heute Abend wird es Donald Trump schaffen, dem Weltmeisterteam die Show zu stehlen, denn er selbst wird den WM-Pokal überreichen.
2: Und wir kommen jetzt noch zu den Radio Niederösterreich Wetteraussichten mit Alice Herzog. Die Wolken nehmen zu und die Temperaturen, die sind in Niederösterreich derzeit sehr unterschiedlich.
11: Tatsächlich nur 12 Grad, zum Beispiel in Litschau im Waldviertel, da regnet es auch schon, und 29 sind es beispielsweise noch in Mistelbach. Es gibt noch strahlenden Sonnenschein im östlichen Flachland, im Waldviertel schon die ersten Gewitter und im Mostviertel hat es auch schon zugezogen, vielerorts, da spürt man auch schon den lebhaften Wind. Ja, und die Kaltfront, die zieht heute Nachmittag durch, das geht recht geschwind, innerhalb von ein paar Stunden am Abend wird wieder die Sonne scheinen. Dazwischen können aber wirklich heftige Gewitter dabei sein. Und nach dem Regen heute Abend wird es rund 10 Grad kühler sein, also für alle Public Viewings. Morgen Montag recht freundlich, windig, aber auch kühler als zuletzt. Aktuell in Poisdorf wolkig bei 28 Grad, Wiener Neustadt heiter 27, in St. Pölten wolkig und 26 Grad. In Zwettl Nummer 16 Grad, bedeckter Himmel, Amstetten meldet 22 und auch bedeckten Himmel. Noch der Blick in die anderen Bundesländer, in Linz bedeckt 20 Grad, Salzburg bedeckt 17, Graz wolkenlos 27, Wien wolkenlos 28, Eisenstadt heiter 28, in Klagenfurt ist es wolkenlos bei 23 Grad, Innsbruck bedeckt 19 und Bregenz bedeckt und 18 Grad. Guter Vaterchen, Sonntagmittag, 12 Uhr und 8 Minuten jetzt, Radio Niederösterreich mit dem schnellsten Verkehrsservice im Land. Momentan geht's gut voran, auf den Straßen geblitzt wird, zum Beispiel auf der A5, der Nordautobahn Richtung Drassenhofen zwischen Hochleiten und Gabenstal Mitte. Danke fürs Anrufen unter Stern 300. Und es gibt noch zwei Meldungen vom öffentlichen Verkehr. Bei der Bahn fallen auf der Weststrecke zwischen St. Valentin und Linz weiterhin einzelne Fernzüge aus. Für den Nahverkehr gibt's Busse. Grund ist eine Stellwerkstörung. Bahntickets von ÖBB und Westbahn werden auf diesem Streckenabschnitt wechselweise anerkannt. Die Reparaturarbeiten dauern jedenfalls noch bis heute Abend. Und bei den ÖBB ist die Franz-Josefs-Bahn zwischen Schwarzenau und Gmünd jetzt unterbrochen. Wegen eines Gegenstands am Gleiskörper zwischen Allensteig und Gmünd fahren aktuell ersatzweise Busse.
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11: Ja, schöne Mittagsstunde. Mahlzeit. Es soll Ihnen an nichts fehlen. Sie genießen gerade, was nach allen Noten duftet. Und wir spielen die Noten, die so richtig nach Sonntag klingen. Zum Beispiel gleich Musik von Reinhard Fendrich, Phil Collins. Was Neues aus Niederösterreich habe ich gleich für Sie. Und was Sommerliches vorneweg. Hier sind Rigera mit Vamos a la

Wochenend-Sound von Earth, Wind and Fire. Gleich auch noch John Paul Young hier auf Radio Niederösterreich oder Chris Andrews aus den 60ern. Aber jetzt, wie versprochen, was Neues aus Niederösterreich. Wer die Band The Most Company noch nicht kennt, ja, die grooven sich mit Rhythmen aus Reggae, Funk und Rock und frischen dann auch bekannte traditionelle österreichische Melodien auf. Gesungen wird im Dialekt. Vielleicht haben Sie die Herrschaften seinerzeit bei der großen Chance in ORF 1 gesehen. Da hat die Most Company zumindest das Semifinale erreicht. Wir spielen Ihnen jetzt die preisfrische neue Single. Und die heißt Bleib stehen. The Most Company. Neu auf Radio Niederösterreich.

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2: 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Sonntagmittag, kurz nach 12:30, hier das Wichtigste auf Radio Niederösterreich im schnellsten Verkehrsservice im Land. Und das sieht momentan gut aus auf den Straßen. Vorsicht, es gehen in den nächsten Stunden starke Gewitter nieder. Das kann zu Aquaplaning führen. Zwei Meldungen gibt es vom öffentlichen Verkehr. Bei der Bahn fallen auf der Weststrecke zwischen St. Valentin und Linz weiterhin einzelne Fernzüge aus. Für den Nahverkehr fahren ersatzweise Busse. Bahntickets von ÖBB und Westbahn werden auf diesem Streckenabschnitt wechselweise anerkannt. Und bei den ÖBB ist die Franz-Josefs-Bahn heute zwischen Schwarzenau und Gmünd unterbrochen. Grund ist ein Gegenstand am Gleiskörper. Zwischen Almsteig und Gmünd fahren zur Stunde Ersatzbusse. Ich wünsche Ihnen eine gute und sichere Fahrt und wir schauen zum Wochenendwetter. Zur Stunde sehr unterschiedlich in Niederösterreich. 13 Grad im Regen in Litschau im Waldviertel und am anderen Ende der Skala sind es 30 Grad in Mistelbach oder in Seibersdorf im strahlenden Sonnenschein. Es zieht jetzt vom Westen her immer mehr zu. Im Mostviertel und im Waldviertel hat es auch schon zu regnen begonnen. Und diese Kaltfront, die überquert Niederösterreich jetzt am Nachmittag gegen Abend, sollte dann überall wieder die Sonne scheinen. Es wird aber nach dem Regen rund 10 Grad kühler sein. Und es wird die kühlste Nacht seit langem mit 9 bis 15 Grad heute Nacht. Morgen Montag wird es dann recht freundlich, windig, aber auch kühler als zuletzt.
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0: Wer weiß, vielleicht ist dieser 19. Juli ja Ihr ganz persönlicher Glückstag. Ja, Sie sind nicht allein damit, das Glück zu versuchen heute. Es geht ja erstmals in der Geschichte von Lotto 6 aus 45 um einen 8-fach-Jackpot. Ja, das hat natürlich viele in die Trafiken und Annahmestellen gelockt, um da Lotto zu spielen. Radio Niederösterreich-Reporter Jürgen Winterleitner hat sich in einer Trafik in St. Pölten umgehört. Die war gestern, ja, gut gefüllt.
1: Ich war sehr überrascht, dass so viele Leute anstehen und dann habe ich es mitgekriegt, es geht ums Lottospielen offensichtlich. So viele Leute habe ich noch nie gesehen jetzt Vormittag.
2: 12 Millionen Euro sind im Jackpot. Bei 8 Ziehungen in Folge hat niemand 6 Richtige getippt. Damit wird erstmals in der Geschichte von 6 aus 45 ein 8-fach-Jackpot ausgespielt.
3: Na, ich spiele eigentlich hauptsächlich wegen dem Jackpot diesmal. Ich habe vorige Woche auch gespielt, da war es nichts, ich probiere es noch einmal. Also es hat mich angespornt, weil eben das der Jackpot ist.
2: Dass diesmal vor allem zusätzliche Gelegenheitsspieler mitmachen, beobachten auch die österreichischen Lotterien. Hier in der Annahmestelle ist der Andrang deutlich gestiegen.
4: Es kommen einfach mehr Kunden aktuell, weil ja eben, wie gesagt, wenn wir Jackpots sind, dann kommen halt eben Leute, die was nicht spielen. Normal kommen daher und spielen.
2: Laut den österreichischen Lotterien sind zeitweise bis zu 150 Tipps pro Sekunde dazugekommen. Die Prognose bleibt bei 12 Millionen Euro. Mit diesem Gewinn würden sich so einige Wünsche in die Realität umsetzen lassen.
3: Auf Reisen gehen. Ja, das war immer mein Traum. Kann ich mir so nicht leisten. Also so Weltreise war jetzt das Richtige für mich.
1: Ich würde in St. Pölten ein Hospiz errichten mit Ärzten, die ja, gut verdienen. Dass ich halt den Hospizgedanke weitertragen kann, so wie ich das gern hätte.
2: Die Hoffnungen sind groß. Mit einem einzelnen Tipp liegt die Chance auf 6 Richtige allerdings nur bei rund 1 zu 8,1 Millionen.
5: Ich rechne nicht damit, dass ich was gewinne, aber mitspielen ist auch mal wieder gut. Also gefreut mich auf jeden Fall, dass wir dann mitzittern können, wann die Ziehung ist.
0: Gibt es dann tatsächlich schon früher einen Lotto-Millionär wie einen Fußball-Weltmeister? Aber Ergebnisse auf alle Fälle noch heute Abend.

Winstead. Gleich auch noch Country Sound mit Leo Sayer. Und davor Jason Donovan, die 80er auf Radio Niederösterreich. Wir spielen sie die größten Hits aller Zeiten. Schönen Sonntag, in 5 Minuten ist es 13 Uhr.

0: Schönen Sonntagmittag mit Radio Niederösterreich. Das Wichtigste aus Niederösterreich, Österreich und der Welt hat jetzt Niklas Wager für Sie. Es ist 13 Uhr.
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2: Russland hat die Ukraine laut Angaben aus Kiew mit der größten Zahl an ballistischen Raketen seit Kriegsbeginn attackiert. Der ukrainischen Luftwaffe zufolge hat Moskau in der Nacht zahlreiche Drohnen und 41 Raketen eingesetzt. Nur knapp die Hälfte konnte von der Luftabwehr abgefangen werden. Raffaella Steinbach.
3: Kiew hat eine schlaflose Nacht hinter sich. Stundenlang sind Explosionen zu hören. Mehrere Stadtteile werden getroffen, Brände brechen aus. In U-Bahn-Schächten und Luftschutzräumen müssen viele Menschen Zuflucht suchen. Mehrere Wohnhäuser werden getroffen. Eine Bewohnerin erzählt, wie sie sich in letzter Sekunde aus ihrer Wohnung retten konnte. Mindestens ein Mensch ist bei den nächtlichen Attacken ums Leben gekommen. Außenminister Andrei Sibiha bezeichnet auf der Online-Plattform X das russische Vorgehen als brutalen Terrorangriff und fordert angemessene und starke Reaktionen sowie mehr Druck auf die Führung in Moskau, um, wie er schreibt, diesen Terror zu beenden.
2: Jugendliche dürften gestern Abend für eine stundenlange Sperre der Choralmbahn gesorgt haben. Mehrere Personen hatten beobachtet, wie sich Menschen im Gleisbereich des Choralmtunnels aufgehalten haben. Ein Zug hat daraufhin in einer Nothaltestelle im Tunnel angehalten. Mehrere Polizeistreifen haben nach den Fußgängern gesucht, aber niemanden gefunden. Es gibt daher vorerst auch keine Festnahmen. 3,5 Wochen nach dem verheerenden Doppelerdbeben in Venezuela ist die Zahl der Todesopfer nach offiziellen Angaben auf mehr als 5.100 gestiegen. Zudem gibt es über 16.000 Verletzte. Die beiden Erdbeben der Stärke 7,2 und 7,5 hatten Venezuela Ende Juni im Abstand von nur 39 Sekunden erschüttert. Blitze, Sturm und Hagel haben in Mailand gestern zum Abbruch eines Konzerts des puerto-ricanischen Rappers Bad Bunny geführt. Das Veranstaltungsgelände mit 80.000 Menschen ist geräumt worden. Daniel Theisel.
4: Hey everybody, storm coming closer.
5: Chaos bricht aus, nachdem durchgesagt wird, dass sich Gewitter nähern. Die Fans müssen rund 10 Minuten bei starkem Regen warten. Dann fallen auch noch Tischtennisball, große Hagelkörner herab und das Gelände wird evakuiert. Fluchtartig stürmen die Konzertbesucher zu den Ausgängen bei Blitz und Donner durch Schlamm und Matsch, außerhalb der Pferderennbahn beim San Siro Fußballstadion. Dann die nächste Challenge, die Straßen überschwemmt, der Verkehr lahmgelegt, die U-Bahn-Station aus Sicherheitsgründen gesperrt. Laut Polizei sind mehrere Zuschauer von den Hagelkörnern am Kopf verletzt worden.
2: Und wir bleiben noch bei der Musik. Der Schlagerkomponist Ralf Siegel ist nach Angaben seiner Familie nach einer schweren Lungenentzündung auf dem Weg der Besserung. Er ist demnach aus dem künstlichen Koma erwacht. Siegel war etwa an Hits wie Ein bisschen Frieden oder Griechischer Wein beteiligt. Wir schauen weiter zum Wetter. Da wird's heute am Nachmittag gewittrig. Alice Herzog.
0: Ja, Sonne gibt's nur noch rund um Wien und im östlichen Weinviertel sowie im Machfeld. Überall sonst hat schon zugezogen und im Mostviertel und an der Grenze zu Tschechien oben im Waldviertel, da regnet's auch bereits. Es wird stürmisch heute Nachmittag. Es werden Gewitter durchziehen, die können durchaus auch heftig sein. Am Abend ist das Ganze schon wieder vorbei. Da kommt dann überall wieder die Sonne raus, aber es kühlt deutlich ab. Es wird die frischeste Nacht seit langem mit 9 bis 15 Grad. Morgen der Start in die neue Woche dann recht freundlich mit viel Sonne, windig wird's und es wird deutlich kühler. Die Temperaturen sehr unterschiedlich zur Stunde. In Wien zum Beispiel hat es noch 29 Grad, in Gumpoldskirchen sind es 26. Hingegen im Waldviertel deutlich abgekühlt, da hat es nur 14 Grad jetzt in Litschau. In Landerteier 18, Weidhofen an der Ips im Mostviertel 19 Grad. Ich wünsche Ihnen gute und sichere Fahrt. Wir schauen auf die Straßen im schnellsten Verkehrsservice im Land. Da geht es soweit gut voran. Zwei Meldungen von der Bahn gibt's und zwar fallen auf der Weststrecke nach wie vor einzelne Fernzüge aus zwischen St. Valentin und Linz. Die Bahntickets von ÖBB und Westbahn werden aber auf dem Streckenabschnitt anerkannt. Für den Nahverkehr sind Busse organisiert. Bei den ÖBB ist die Franz-Josefs-Bahn zwischen Schwarzenau und Gmünd unterbrochen. Grund ist ein Hindernis am Gleiskörper. Zwischen Allensteig und Gmünd fahren aktuell Ersatzbusse.
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0: Naja, dann räumen wir sie halt wieder rein, ne? Die Auflagen für die Gartenmöbel. Dann machen wir den Pool zu und die Luken dicht und dann rein in einen vielleicht extra gemütlichen Sonntagnachmittag mit dem Sommerregen da draußen. Ich spiele Ihnen gleich Musik von Mr. Mister aus den 80ern aus Österreich mit dem Ostbahn-Kurti und vorneweg die 90er. Hier ist Cher auf Radio Niederösterreich.

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0: Nachmittag bei uns auf Radio Niederösterreich. Wird ja nochmal spannend. Heute für alle Fußballfans. Großes Finale, Fußball-Weltmeisterschaft. Ja, Pullover wird gute Dienste leisten heute Abend, falls Sie da zu einem Public Viewing unterwegs sind. Die große Frage, wer wird wirklich Fußball-Weltmeister 2026? Angeblich ja ein Finale auf Augenhöhe, wenn da Flamenco auf Tango trifft. Was glauben Sie? Spanien oder Argentinien?
1: Spanien, natürlich. Ich bin viel besser als Argentinien.
2: Ich denke mir, dass der Messi mit seinen Aktionen das alles macht.
3: Spanien aus europäischer Sichtpunkt.
4: Wegen Messi, wegen seiner letzten WM, dass er noch einmal die Weltmeisterschaft holt.
5: Ich denke, dass der Spanien macht.
6: Eine Klasse besser für mich.
0: Ja, das ist jetzt einmal alles Rätselraten. Es gibt zwei Herrschaften, die haben es angeblich immer schon gewusst. Und da wird es noch einmal richtig spannend. Nämlich schon vor Wochen haben sie sich festgelegt, wer Fußballweltmeister wird. Die beiden Weltmeister der Mentalmagie.
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0: Ein Großmeister der Musikgeschichte, Frank Sinatra. Ich spiele Ihnen gleich noch die Carpenters oder auch Ed Sheeran hier auf Radio Niederösterreich.
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0: Guter Fahrt durch den Sonntagnachmittag. Es ist 13.30 Uhr. Radio Niederösterreich. Wir haben den schnellsten Verkehrsservice im Land. Und da geht es soweit gut voran auf den Straßen. Vorsicht, teilweise besteht Aquaplaning-Gefahr aufgrund der Unwetter, die gerade niedergehen. Wir schauen uns das gleich im Detail an. Noch zwei Meldungen vom öffentlichen Verkehr. Bei der Bahn fallen auf der Weststrecke zwischen St. Valentin und Linz weiterhin einzelne Fernzüge aus. Für den Nahverkehr fahren ersatzweise Busse. Bahntickets von ÖBB und Westbahn werden auf diesem Streckenabschnitt wechselweise anerkannt. Die Reparaturarbeiten dauern voraussichtlich noch bis heute Abend. Und die Franz-Josefs-Bahn ist zwischen Schwarzenau und Gmünd unterbrochen wegen eines Hindernisses am Gleibskörper. Aktuell fahren zwischen Allensteig und Gmünd Ersatzbusse. Wir wünschen gute und sichere Fahrt und damit der Blick zum Wetter. Es ist eine Kaltfront, die uns heute Nachmittag überquert und die bringt Sturmböen, teilweise auch heftige Gewitter. Im nördlichen Weinviertel sind gerade Gewitterzellen unterwegs, etwa im Raum Poisdorf oder auch von Ernstbrunn bis Hohenau an der Mach. Oder auch eine Gewitterzelle, besonders heftig jetzt zwischen Alland und Baden sowie östlich von Wiener Neustadt. Es kann heute Nachmittag noch überall regnen und es wird auch deutlich abkühlen bis zum Abend. Gute 10 Grad wird es dann kühler sein. Am Abend kommt tatsächlich überall wieder die Sonne raus. Die Nacht wird sehr frisch mit nur 9 bis 15 Grad und morgen Montag wird es recht freundlich. Es gibt Sonne, es gibt Wind, aber es wird einige Grad kühler sein.
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0: aus einem Kompliment Musik wird. Ed Sheeran und Perfect. Schönen Sonntagnachmittag mit Radio Niederösterreich. Ja, wie soll er eigentlich sein, der Traummann? Oder was sollte ihre Traumfrau so können? Das sind Fragen, die seit 30 Jahren in den Liebesgeschichten und Heiratssachen im Fernsehen beantwortet werden. Persönlich, teilweise sehr persönlich. Seit dieser Woche gibt es ja die neue Jubiläumsstaffel 30 Jahre Liebesgeschichten und Heiratssachen mit Elisabeth Tesbira. Hat alles begonnen. Seit 7 Jahren hilft Nina Horowitz bei der Partnersuche. Und Alexandra Ludwig hat jetzt mit der Kupplerin der Nation gesprochen.
1: Mich macht diese Arbeit glücklich und wenn sie dann rausgeht und gespielt wird, dann ist es wunderbar. Und mir schreiben auch viele Singles, dass sie mir gratulieren zur 30. Staffel. Und wir haben ja anlässlich des 30-jährigen Jubiläums 2 Innovationen. Erstens mal mache ich einen Liebesgeschichten- und Heiratssachen-Podcast. Und dann gibt es das erste Mal, Überraschung, eine Weihnachtssendung.
2: 54 Singles machen heuer mit und Nina Horowitz hat für das Jubiläum ein ganz klares Ziel vor Augen.
1: Wir haben viele junge Männer, die einen Kinderwunsch haben. Das heißt, ich hoffe inständig, dass ein Liebesgeschichtenbaby auf die Welt kommen wird.
2: Ein fixes Drehbuch gibt es für die Liebesgeschichten dabei nie.
1: Es ist immer eine Überraschung, weil wir alle so unterschiedlich sind. Man weiß das vorher nicht. Ich telefoniere ja mit allen Singles, bevor ich zum Dreh komme mit dem Kamerateam. Aber wie es dann wirklich ist und wie das Interview läuft, das weißt du vorher nicht. Und das macht es so spannend. Und ich mache jetzt die Liebesgeschichten und Heiratssachen das 7. Jahr bereits. Und es fühlt sich noch immer so nach Anfang an. Das können manche gar nicht glauben. Die sagen nur immer die Liebe, die Liebe, die Liebe. Aber das ist ja so vielfältig. Und deswegen kann ich nur sagen, ich möchte eigentlich ewig weitermachen.
2: Und wer heuer selbst noch Amorspfeilen nachhelfen will, hat jetzt noch eine Chance.
1: Es gibt noch ein paar Restplätzchen. Also wenn sich jemand bewerben will, bitte sehr, sehr gerne. Und wir beginnen dann aber auch schon bald wieder für die nächste Staffel zu drehen und eben für dieses Weihnachtsspecial. Also bewerben macht zu jedem Zeitpunkt im Jahr Sinn.
0: Ja, zum Glück kennt die Liebe keine Jahreszeiten. Aber die nächste Folge, Liebesgeschichten und Heiratssachen, die gibt's ganz fix schon morgen um 20.15 Uhr in ORF.

bisschen lüften, wenn die ärgsten Gewitter sich wieder verzogen haben. Das wird im Mostviertel und im Waldviertel recht schnell gehen heute Nachmittag. Ich spiele dann gleich noch Eddie Grant mit Don't Wanna Dance für Ihren Sonntagnachmittag, vielleicht gerade gemütlich beim Café mit der Family. Lassen Sie es sich gut gehen. Jetzt Musik aus Österreich auf Radio Niederösterreich. Stefanie Werger mit einem ihrer größten Hits. Ich wollte sein wie sie.

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1: Schönen Sonntagnachmittag. Das Wichtigste aus Niederösterreich, Österreich und der Welt jetzt mit Niklas Wager. Es ist 14 Uhr.
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3: Mit dem Fahrrad in den Urlaub und bequem mit der Bahn anreisen, so stellen sich viele ihre Sommerreise vor. In der Praxis scheitert das aber oft an einem knappen Gut, Fahrradstellplätzen in den Zügen. Die ÖBB setzen auf ihre neue Zugflotte, um das Angebot auszubauen. Sarah Heidenreich und Martin Rauter berichten.
4: Sommer ist Radreisezeit, doch wer sein Fahrrad im Zug mitnehmen möchte, braucht oft Geduld und eine frühe Reservierung.
5: Im Railjet oder in der Westbahn sind die Fahrradplätze oft schon früh ausgebucht.
6: Wenn man nach Italien fahren will zum Beispiel, ist es fast nicht mehr möglich, einen Fahrradtransport sinnvoll durchzuplanen, außer man hat es Wochen oder Monate vorhin geplant.
4: Im Railjet gibt es derzeit je nach Garnitur nur 5 bis 7 Fahrradstellplätze. Mehr Platz soll die neue Zugflotte bringen, sagt ÖBB-Bundessprecher Bernhard Rieder.
7: Wir bekommen 330 neue Fahrzeuge und alle Fahrzeuge haben deutlich mehr Plätze für die Fahrräder.
4: Im neuen Doppelstock-Railjet sollen künftig bis zu 10 Fahrradstellplätze zur Verfügung stehen. Bis die neuen Züge flächendeckend unterwegs sind, heißt es für Radreisende aber weiter früh reservieren.
3: Bei einem Großbrand, der gestern Abend in einem Strohlager eines Gutshofs in Wilden-Dürnbach im Bezirk Mistelbach ausgebrochen ist, gibt es noch immer kein Brand aus. Die Feuerwehr kämpft 16 Stunden nach dem Ausbruch der Flammen weiter gegen Glutnester. Die Brandursache ist weiterhin unklar. Das Wohnhaus und die Tiere des Rinderzuchtbetriebs waren laut Feuerwehr nicht gefährdet. 3 Tage nach einem Schiffsunglück im Meer vor Indonesien sind 5 Überlebende von Fischern gerettet worden. Die Schiffbrüchigen, darunter ein 7-jähriges Mädchen, hätten sich auf einem selbstgebauten Behelfsfloß aus Kanistern und Korkstücken über Wasser gehalten. Das Passagierschiff ist nach einem Motorschaden gesunken. Mindestens ein Mensch ist dabei ums Leben gekommen. Zahlreiche weitere Personen gelten noch als vermisst. Der deutsche Moderator und Entertainer Thomas Gottschalk ist nach eigenen Angaben momentan krebsfrei. Das hätten ihm die Ärzte mitgeteilt, sagte der 76-Jährige. Ende November hat Gottschalk seine Erkrankung öffentlich gemacht. Zum Sport. Wenn heute im WM-Finale Argentinien auf Spanien trifft, dann ist es das Treffen der Superstars Messi und Yamal. Auf der Trainerbank lautet es wiederum Lehrer gegen Schüler, Daniel Kulowitz.
8: Spaniens Teamchef De La Fuente ist 65 Jahre alt und hat einst an der spanischen Trainerakademie unterrichtet. Einer seiner Studenten damals, der jetzige Weltmeistercoach Argentiniens Lionel Scaloni. Die beiden sind seither befreundet und bei jedem Gespräch geht es natürlich um Lionel Messi. Spaniens Teamchef sagt, große Spieler bekommen immer spezielle Aufmerksamkeit. Heute braucht es alle Augen auf Messi. Genießen wir seine Präsenz in jeder Sekunde, sagt Argentiniens Cheftrainer Scaloni. In 10 oder 20 Jahren werden wir zurückblicken und ihn vermissen. Ein würdiger Messi-Nachfolger trägt bereits das spanische Teamdress. Der 19-jährige Lamine Yamal gilt als einer der möglichen Thronfolger und könnte heute der 4. jüngste Weltmeister aller Zeiten werden. Lionel Messi wiederum könnte sich mit seinem 2. WM-Titel in Folge unsterblich machen und den Maradona-Schatten für immer abschütteln.
3: Ja, und bei Public Viewings heute am Abend beim WM-Finale am besten die Jacke einpacken. Es wird kühl, Alice Herzog.
9: Ja, nach dem Regen ist es um 5 bis 10 Grad kühler und es wird überhaupt die kühlste Nacht seit langem heute. Die Temperaturen sinken auf 9 bis 15 Grad. Momentan sind noch Gewitter unterwegs. In Gumpoldskirchen hat es 13 Liter am Quadratmeter geregnet in der letzten Stunde. Und vor allen Dingen das nördliche Weinviertel war bzw. ist noch von heftigen Gewittern betroffen, so zwischen Ottental bis Angen an der Mach. Hinter der Front lockert lebhafter Wind aus West bis Nordwest die Wolken wieder auf. Jetzt in Melk beispielsweise Böen um 70 km/h. Und speziell im Wald- und Mostviertel zeigt sich heute Abend auch rasch wieder die Sonne. Es bleibt aber kühl. Morgen Montag überwiegend sonnig, windig und wieder recht warm. Aktuell hat es abgekühlt, in Wien 23 Grad, St. Pölten 22, Stockerau und Wiener Neustadt 21, Horn 20 und Lilienfeld-Taschberg 18 Grad.
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9: Gute Fahrt durch den Sonntagnachmittag. Radio Niederösterreich, wir begleiten Sie im schnellsten Verkehrsservice im Land. Da geht es soweit gut. Voran auf den Straßen. Zwei Meldungen gibt es von der Bahn. Auf der Weststrecke fallen weiterhin einzelne Fernzüge aus zwischen St. Valentin und Linz. Die Bahntickets von ÖBB und Westbahn werden aber auf diesem Streckenabschnitt wechselweise anerkannt. Für den Nahverkehr fahren ersatzweise Busse. Und die Franz-Josefs-Bahn zwischen Schwarzenau und Gmünd ist unterbrochen. Zwischen Allensteig und Gmünd fahren zur Stunde aktuell Ersatzbusse. Ich wünsche Ihnen gute und sichere Fahrt.
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9: So und nicht anders soll es sein. Wir haben die Musik zum Wochenende. Sie haben es hoffentlich fein und jetzt irgendwie gemütlich einmal daheim auf der Couch. Auch schön, oder? Mittendrin im Sommer. Queen und Sister Sledge. Jetzt gleich im Radio für Sie. Wir spielen Sie die größten Hits

Die Beach Boys mit Good Vibrations nehmen wir doch gerne mit hinein in diesen Sommer. Vielleicht für Sie ja schon in Richtung Urlaub. Die Koffer sind gepackt, das Navi läuft und dann heißt es erstmal, ja, Stau. Genau, dieses Gefühl kennen wir alle oder alle schon mal erlebt, die mit dem Auto in den Urlaub gefahren sind. Aber Rian, Musik aus Österreich, ja, der junge Kärntner, der macht was draus. Durchaus mit Augenzwinkern und einem Schmunzler hören Sie sich das an, seine neue Single Urlaub auf der Autobahn. Jetzt für Sie auf Radio Niederösterreich.

0: Sonntagsmusik von Cyndi Lauper, gleich auch noch von Simply Red und den Seern her. 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Es ist 14.30 Uhr und es sieht gut aus momentan auf den Straßen. Zwei Meldungen gibt es von der Bahn. Bei den ÖBB ist die Franz-Josefs-Bahn zwischen Schwarzenau und Gmünd nach wie vor unterbrochen. Wegen eines Hindernisses am Gleiskörper zwischen Allensteig und Gmünd fahren Ersatzbusse. Und auf der Weststrecke zwischen St. Valentin und Linz fallen weiterhin einzelne Fernzüge aus. Die Bahntickets der ÖBB und Westbahn werden aber auf diesem Streckenabschnitt wechselweise anerkannt und für den Nahverkehr fahren zur Stunde aktuell Busse. Ich wünsche Ihnen eine gute und sichere Fahrt. Wir schauen zum Wetter. Das war schon recht turbulent heute Sonntag, vor allen Dingen im nördlichen Weinviertel. Da hat es Unwetter gegeben. Nach dem Regen ist es jetzt um 5 bis 10 Grad kühler und momentan regnet es noch verbreitet im Mostviertel, überall südlich der Donau, auch im Wiener Becken bis ins östliche Weinviertel, alles überall trüb. Im Waldviertel hat es teilweise jetzt aufgehört zu regnen, auch im nördlichen Weinviertel. Aber es ist deutlich kühler, Temperaturen jetzt nur noch um 20 Grad und es wird die kühlste Nacht seit langem. Die Temperaturen sinken auf 15 bis 9 Grad. Morgen Montag wird es überwiegend sonnig, recht warm. Der Wind, der bleibt uns erhalten.
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0: Österreich-Rundreise. Wer war dabei? Vielleicht in Jugendjahren, ja, haben viele gemacht. Wir nehmen Sie mit in diesem Sommer an jedem Wochenende hier auf Radio Niederösterreich in ein anderes österreichisches Bundesland. Und an diesem Wochenende sind wir in Kärnten. Besonders viele schöne Aussichtsplätze. Aber es gibt einen, der in Kärnten wirklich seit Jahren Menschen aus aller Welt anzieht. Vielleicht waren Sie auch schon mal dort. Ein Turm aus Holz, hoch über dem Wörthersee, sieht man sogar von der Autobahn, wenn man vorbeifährt. Der hat neue Maßstäbe gesetzt und ist mittlerweile zu einem der bekanntesten Ausflugsziele des Landes geworden. Radio Niederösterreich-Reporter Simon Auernick nimmt Sie mit.
1: Wir fahren heute auf einen Ort, der einfach alles überragt. Und das im wahrsten Sinne des Wortes. Die Pyramidenkugel hoch über dem Wörthersee. Schon von unten ist der weltweit höchste Holzaussichtsturm beeindruckend. Aber so richtig versteht man seine Faszination erst oben, wenn sich das ganze Panorama öffnet.
2: 360 Grad, man sieht im Süden die Karawanken, das Rosental, das Kreuzer Seental, den ganzen Wörthersee mit der Landeshauptstadt bis hinauf nach Villach. Also man sieht fast ganz Kärnten und das ist wirklich etwas Besonderes.
1: Sagt der Geschäftsführer Stefan Meisterle. Wer sportlich ist, kann die 441 Stufen nach oben steigen. Und das dauert gar nicht so lange.
2: Wenn man gemütlich geht, sind es 10 Minuten.
1: Keine Sorge, es gibt auch die Möglichkeit, mit dem Lift hinaufzufahren. Und für diejenigen, die wieder schnell nach unten wollen, gibt es die 120 Meter lange Röhrenrutsche. Rutschenmeister Ewald Springer.
3: Mit 25 km/h circa geht sie oben und die rutscht zählt. So wie heute haben wir auch nicht 20 Sekunden sogar, also heute geht es jetzt sehr gut. Sommer ist dann so 22, 23 Sekunden, ist dann mit der Wärme ein bisschen langsamer.
1: Das muss ich jetzt gleich selbst ausprobieren. Ich setze mich da mal auf die Rutschmatte.
3: Die Knie ganz durchgestreckt bitte, weil sonst haben wir uns um. Siehst du dann ein bisschen weiter vor. Für dich und danke, tschüss.
4: Bis dann, danke. Da geht's ab, bist du da richtig.
5: Oh, da sind wir nicht langsam unterwegs.
1: Aber unten angekommen bleibt vor allem eines, die Erinnerung an einen Aussichtspunkt, der Kärnten von seinen schönsten Seiten zeigt.
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0: ganz großen Stars für ihren Sonntagnachmittag. Aber gleich auch noch Paul McCartney im Duett mit Michael Jackson. Und jawohl, wir sind wieder unterwegs und zwar den ganzen Sommer lang quer durch Niederösterreich. Das war Woche Nummer 1.
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2: Vorm Gemeindezentrum in Gramat-Neusiedl. Ein paar Wölkchen ziehen gerade auf. Wir haben es hier sehr, sehr gemütlich.
3: Wir sind in Garden am Kirchenplatz. Garden liegt da direkt am Jakobsweg. Man kann da von hier bis nach Santiago de Compostela marschieren.
2: Schönen Nachmittag aus Matzen-Ragendorf. Vor mir der steinerne Bär am Hauptplatz. Die Region, sehr, sehr bekannt für ihre Bodenschätze. Ein großes Erdölvorkommen. Aber unter der Erde wächst noch was anderes Köstliches. Erdnüsse. Ein herzliches Hallo aus aus Seitenstetten im Bezirk Amstetten. Sie hören, die Stimmung ist großartig, das Wetter ist es auch. Ich lerne gleich Schuhplatteln. Schön, dass Sie mit dabei sind bei der Radio Niederösterreich Sommertour.
0: Roman Greit war diese Woche unterwegs. Gibt es übrigens ein lustiges Video vom Schuhplatteln online. Das Beste dran, das war erst Woche Nummer 1. Ja, also ab Montag, ab morgen sind wir wieder unterwegs. Und zwar immer am Nachmittag mit unserem blau-gelben Radiobus quer durchs Land. Gerne zuschauen und ein bisschen mehr.

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3: 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Es ist 15 Uhr.
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5: Nach einem Schiffsunglück vergangene Woche vor Indonesien konnten jetzt 5 Personen gerettet werden. Die Gruppe, darunter ein Kind, hatte sich mit einem selbst gebastelten Floß tagelang über Wasser gehalten. Marta Georgiev.
6: Ein Fischerboot entdeckt die Schiffbrüchigen mitten in der Nacht vor der kleinen Insel Selaya, südlich von Sulawesi. 3 Tage lang haben sie es geschafft, auf hoher See auszuharren. Die 4 Männer und ein 7-jähriges Kind hatten Kanister und Korkstücke, die nach dem Schiffsunglück herumschwammen, mit Seilen zu einem Floß zusammengebunden und sich so über Wasser gehalten. Ernähren konnten sie sich mit Keksen und Fertignudeln. Das indonesische Passagierschiff war am Mittwoch nach einem Motorschaden gesunken. Mindestens ein Mensch kam ums Leben, noch 20 weitere Personen werden vermisst. Die Geschichte der 5-köpfigen Gruppe gibt den Einsatzkräften aber jetzt neue Hoffnung. Nach den Vermissten wird nun weiter gesucht.
5: Große Unternehmen in der Europäischen Union dürfen unverkaufte Kleidung und Schuhe künftig nicht mehr vernichten. Eine entsprechende EU-Vorschrift gilt ab heute und soll dafür sorgen, dass betroffene Firmen ihre Waren etwa erneut verkaufen oder spenden, anstatt sie wegzuschmeißen. Bisher gilt die Entsorgung als teils günstiger, als Produkte zu lagern, aufzubereiten oder wieder zum Verkauf anzubieten. Bei einem Großbrand, der gestern Abend in einem Strohlager eines Gutshofs in Wilden-Dürnbach im Bezirk Mistelbach ausgebrochen ist, gibt es noch immer kein Brand aus. Die Feuerwehr kämpft 16 Stunden nach dem Ausbruch der Flammen weiter gegen Glutnester. Der Einsatz dürfte noch länger dauern. Thomas Koppensteiner.
7: Seit gestern Abend nach 20 Uhr stehen die Feuerwehren in Wilden-Dürnbach nahe der tschechischen Grenze im Großeinsatz. Die Flammen sind unter Kontrolle, die Löscharbeiten aber noch nicht abgeschlossen. Mehrere hundert Strohballen müssen auseinandergezogen werden, damit versteckte Glutnester abgelöscht werden können. Eine aufwendige und zeitintensive Arbeit. Die Flammen haben sich gestern rasch ausgebreitet. Bereits am Abend ist die höchste Alarmstufe ausgerufen worden. 10 Feuerwehren aus Niederösterreich und 2 aus Tschechien sind angerückt. Weil es beim Gutshof nicht genügend Löschwasser gab, musste das Wasser mit Tankfahrzeugen und Güllefässern zur Einsatzstelle gebracht werden. Die Brandursache ist weiterhin unklar. Das Wohnhaus und die Tiere des Rinderzuchtbetriebs waren laut Feuerwehr nicht gefährdet.
5: Zu einem dramatischen Badeunfall ist es gestern im italienischen Badeort Milano Maritima gekommen. Ein 4-jähriges Mädchen aus Österreich ist laut den Behörden unbemerkt ins Wasser gegangen, als der Vater kurz ins Hotelzimmer wollte. Jugendliche haben später das regungslose Mädchen entdeckt. Alle Wiederbelebungsversuche sind erfolglos geblieben. Damit noch zum Sport. Sinja Kraus gewinnt das Damen-Tennis-Turnier in Kitzbühel. Die Wienerin setzt sich im rein österreichischen Finale gegen die Vorarlbergerin Julia Graper überraschend deutlich 6:3 und 6:1 durch. Weiter geht's für die Damen ab morgen bei den Ladies Open in Amstetten. Zunehmend gewittrig und windig wird das Wetter heute am Nachmittag. Alice Herzog hat jetzt die Aussichten für uns.
3: Recht unterschiedlich auch die Temperaturen. Gerade im oberen Waldviertel hat es momentan nur 14 Grad, in Langenlebern 10 Grad mehr, also 24 Grad. Es hat teilweise schon ordentlich abgekühlt, jetzt mit den Regenfällen. 12 Liter hat es in Reichenau oder Ternitz in der letzten Stunde geregnet. Momentan noch Gewitter unterwegs im östlichen Weinviertel, etwa von Dürnkrut bis Bernhardstal oder auch in der südlichen Region, runter in der Semmering-Wechselregion von Wien über Wiener Neustadt. Da ist es noch trüb und es regnet. Der Westwind, der weht ordentlich zur Stunde in Bad Fürslau oder bei der Hohen Wand, aktuell mit 60 km/h. Und der Wind, der bleibt uns heute erhalten. Der Abend und die Nacht werden frisch, nur 9 bis 15 Grad. Der Regen sollte dann aufhören. In Oberösterreich kommt schon wieder die Sonne raus. Aktuell in Tulln 24 Grad, in Gänserndorf und Wien 23, St. Pölten 19, Ternitz-Potschach 17 und Zwettl 15 Grad. Gute Fahrt durch Ihren Sonntag. 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Geht gut voran auf den Straßen. Noch zwei Meldungen von der Bahn. Die Reparaturarbeiten nach dem Schaden in einem Stellwerk auf der Weststrecke sind in der Endphase. Zwischen St. Valentin und Linz fallen noch bis Mitternacht einzelne Fernzüge aus. Für den Nahverkehr fahren ersatzweise Busse ebenfalls noch bis Mitternacht. Und die Franz-Josefs-Bahn zwischen Schwarzenau und Gmünd ist unterbrochen, weil bei einem Gewitter Bäume umgestürzt sind. Zwischen Allensteig und Gmünd fahren hier ebenfalls ersatzweise Busse.
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3: Begleit Sie gern. Mit Tony Christie, mit Rick Astley, mit Georg Danzer und Emigrant.

Ja, Sonntagnachmittag mit Toni Christie. Gleich auch noch Musik von CCR oder Tina Turner hier. Davor gibt es noch was Neues aus Niederösterreich. Marantana, das sind Matthias Rammel, Fritz Wolfram und Markus Haider. Und alle drei haben ihre Wurzeln im Mostviertel und machen gemeinsam Austropop mit Mundart-Texten über das, was sie so bewegt. Und ihre allererste Single heißt Sing. Da geht es ums Loslassen. Wenn man sich was in den Kopf gesetzt hat, nicht lang überlegen, einfach tun. Hier sind Marantana. Neue Musik aus Niederösterreich und Sing!

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3: Schönen Sonntag, es ist 15.30 Uhr, halb vier jetzt, Radio Niederösterreich mit dem schnellsten Verkehrsservice im Land. Es gibt 20 Minuten plus für Sie wegen einer Baustelle auf der S6 Semmering-Schnellstraße Richtung Wien zwischen Glocknitz und Neunkirchen ist es zäh. Und noch zwei Meldungen vom öffentlichen Verkehr. Die Reparaturarbeiten nach dem Schaden an einem Stellwerk auf der Weststrecke bei Asten sind in der Endphase. Zwischen St. Valentin und Linz fahren noch bis Mitternacht einzelne Fernzüge, für den Nahverkehr fahren ersatzweise Busse. Und die Franz-Josefs-Bahn im Waldviertel ist zwischen Schwarzenau und Gmünd noch unterbrochen. Da sind bei einem Gewitter Bäume umgestürzt. Zwischen Allensteig und Gmünd fahren ebenfalls Ersatzbusse. Ich wünsche Ihnen gute und sichere Fahrt. Wir schauen zum Wetter. Das war schon sehr turbulent heute Nachmittag. Eine Kaltfront überquert unser Bundesland. Das geht recht rasch. Momentan regnet es vor allen Dingen südlich von Wien, Semmering-Wechselregion. Da ist es nass. Im Waldviertel hingegen beginnt es bereits wieder aufzulockern. Was bleibt, das ist der lebhafte Wind. Der Regen sollte in den nächsten Stunden wieder überall aufhören. Am Abend wird es allerdings sehr frisch für alle Public Viewings. Die Nacht bringt heute nur Höchstwerte zwischen 9 und 15 Grad. Morgen die neue Woche, dann wieder recht sonnig. Es bleibt windig und es ist etwas kühler als zuletzt.

0: Schönen Sonntagnachmittag hier bei uns auf Radio Niederösterreich. Gleich mit Musik von STS, Ray Stevens oder auch Falco. Davor machen wir noch einen Abstecher nach Krems. Da hat es ein großes Fest gegeben, 25 Jahre Karikaturmuseum Krems. Und gleich mit drei Ausstellungen, die jetzt feierlich eröffnet worden sind. Darunter eine rund um den Karikaturisten Gerhard Haderer. Seine umfangreichste Schau bisher. Katastrophen oder politische Weltlage. Ist das für die Arbeit eigentlich eine Hilfe, wenn man Karikaturist ist?
1: Also bisher habe ich diese Hilfestellung noch nicht so wahrgenommen. Man sagt zwar, in Katastrophenzeiten werden die Satiriker zur Höchstform auflaufen. Ich glaube, es ist wirklich so, dass ich mit meinen Arbeiten versuche auch, die Katastrophen in irgendeiner Weise zu bewältigen. Ich kann sagen, dass ich jeweils nach einer Äußerung zum Thema, und das Thema ist ab und zu wirklich deprimierend genug, etwas entspannter wieder weggehe.
0: In den Ausstellungsräumen krammeln mehr als 160 Originale aus Privatbesitz und aus den Landessammlungen Niederösterreichs bewundern. Wie aber geht Gerhard Haderer, wenn es um die Vergangenheit geht?
1: Naja, es hatte alles, und das muss ich jetzt wirklich sagen mit Abstand, eine bestimmte Leichtigkeit. Ja. Also ich habe niemals daran gedacht, eine Karriere zu machen oder sowas Ähnliches, sondern ich habe nur Lust am Zeichnen immer gehabt. Das ist eine absolute Gnade, wenn man das sagen kann. Und ich habe ja eigentlich, kann man sagen, ein ganzes Leben lang einen ernsthaften Maler geschwänzt. Ja, habe das gemacht, was mir leicht gefallen ist, und so bin ich gestartet. Und eigentlich habe ich mir das bis heute so in Spuren zumindest einmal erhalten.
0: Es ist nicht die erste Haderer-Ausstellung im Karikaturmuseum in Krems, aber eben die größte bislang. Dazu der künstlerische Direktor des Museums in Krems, Gottfried Gusenbauer.
2: Haderer bedeutet für mich Meisterschaft. Einerseits im technischen, in der technischen Umsetzung seiner Cartoons, seiner Malerei vor allem auch. Und natürlich auch in der Satire. Er hat einen irrsinnig guten Schmäh und er weiß das auch umzusetzen.
0: Gerhard Haderer ist einer der bedeutendsten satirischen Zeichner im gesamten deutschsprachigen Raum und man kann ihn durchwegs als kompromisslosen Satiriker und gesellschaftlichen Aufdecker bezeichnen. Wie viel Zeit er sich durchschnittlich für ein Bild nimmt?
1: Picasso hat mir irgendwann gesagt, wie lange brauchen Sie denn für Ihre schnell gezeichneten Sachen? Hat er gesagt, ein Leben.
0: Die Ausstellung der Haderer ist bis Ende Juni nächsten Jahres zu sehen.

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0: Ja, und dann vielleicht doch lieber einmal die Sommerdaunenjacke mitnehmen heute Abend zum Public Viewing. Es hat ordentlich abgekühlt, ja? Oder halt daheim auf der Wohnzimmercouch zuschauen. Auch gemütlich. Einmal wird es noch spannend. Heute Abend beim großen Finale der Fußball-Weltmeisterschaft. Und damit gerne jetzt gleich eine kleine feine Einstimmung für Sie auf Radio Niederösterreich mit den Gypsy Kings und Bambolea.
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6: Jugendliche sind gestern auf der Choralmbahn illegal außen auf einem ICE-Zug mitgefahren und das bei teilweise 250 km/h. In einer Nothaltestelle im Choralmtunnel ist der Zug schließlich stehen geblieben, sagt ÖBB-Sprecher Klaus Baumgartner.
7: Bei Erkundungsfahrten konnten dann zwei Personen aufgegriffen und in einem Zug Richtung Kärnten mitgenommen werden. Kurz vor der Übergabe an die Polizei in St. Paul im Lavantal konnten diese beiden Personen aber leider die Flucht ergreifen.
6: Sagt Klaus Baumgartner, die Jugendlichen erzählen den ÖBB-Mitarbeitenden dann, dass noch ein dritter Bursch dabei gewesen ist. Er wird aber nicht gefunden. Die Choralmstrecke ist wegen der Sucharbeiten stundenlang gesperrt gewesen. Nach allen drei Tätern wird jetzt gesucht. Wiener Forscherinnen und Forscher haben einen neuen Ansatz für die Behandlung nach Nierentransplantationen entwickelt. Ein internationales Team unter der Leitung der MedUni Wien setzt erstmals einen Biomarker aus dem Blut ein, wie Florian Katzinger berichtet.
8: Dabei werden aus dem Spenderorgan DNA-Fragmente gemessen, die bei Schädigungen vermehrt ins Blut gelangen. Erhöhte Werte deuten auf eine aktive Abstoßungsreaktion hin. In einer Studie mit 11 Patientinnen und Patienten zeigt sich, anhand dieser Blutwerte lässt sich die Behandlung mit einem Antikörperwirkstoff präzise steuern. Und dieser Wirkstoff kann die Aktivität der Abstoßungsreaktion unter Kontrolle halten. Manche Betroffene brauchen deshalb innerhalb von 6 Monaten nur 2 zusätzliche Infusionen, je nach individuellem Bedarf. Nach einem Jahr zeigen 7 von 11 Teilnehmenden keine Entzündungsaktivität mehr. Die Nierenfunktion ist bei ihnen bei allen stabil geblieben.
6: Alpinpolizisten haben gestern Nachmittag einen 11-Jährigen aus einer sehr schwierigen Passage des Bürgeralm-Panorama-Klettersteigs in der Steiermark gerettet. Für den Bub, der zusammen mit 2 36-jährigen Verwandten unterwegs gewesen ist, ist es die erste Tour im freien Gelände gewesen. Davor hat er nur in Hallen trainiert. In einer besonders schwierigen Passage haben ihn dann schließlich die Kräfte verlassen. Er ist aber unverletzt gerettet geworden. Zum Sport: im belgischen Spa läuft derzeit der 12. Grand Prix dieser Formel-1-Saison. Klaus Fischer, großer Favorit ist wieder einmal der WM-führende Kimi Antonelli.
9: Wir haben noch 14 Runden zu fahren in Spa und es wird ein harter Weg zum erhofften Sieg für Kimi Antonelli. Der ist derzeit nämlich nur auf Rang 2. Ungewohnte Situation für den Jungster im Mercedes. Charles Leclerc im Ferrari liegt nämlich in Führung. Der hat eine Safety-Car-Phase besser ausgenutzt. Leclerc führt mit knapp 2 Sekunden Vorsprung vor Antonelli, dritter ist Max Verstappen, vierter Norris, fünfter Piastri, alles ganz eng beisammen an der Spitze. Also da ist noch einiges möglich bei diesem Klassiker in Spa. Leclerc hat sich an diesem Wochenende ja schon sehr gut präsentiert. Antonelli hatte zwar die Pole Position, aber zwischen diesen beiden geht es jetzt in den letzten 14 Runden um den Sieg in Spa.
6: Wechselhaft und teilweise nass geht's jetzt durch den Sonntagnachmittag. Zum Wetter mit Robert Deutenhauser.
10: Am Abend sind dann vereinzelt noch kurze Regenschauer möglich. Meist klingt der Tag aber schon sonnig aus. Die Nacht dann weitgehend trocken und klar. Die Temperaturen, die sinken auf meist 15 bis 9 Grad. Im Waldviertel vereinzelt auch etwas tiefer. Morgen Montag überwiegend sonnig, windig, nur örtlich etwas Regen. Die Temperaturen erreichen 21 bis knapp 29 Grad. In Wien hat es jetzt 23 Grad. In St. Pölten, Melk, Horn, Mistelbach und Schwechat hat es 21 Grad. 16.03 Uhr Radio Niederösterreich mit dem schnellsten Verkehrsservice. S1 Wiener Außenring Schnellstraße Richtung Vösendorf. Kurz nach dem Knoten Schwechat ist nach einem Unfall der linke Fahrstreifen gesperrt. Stau zurück auf die A4 bis zum Flughafen und 10 Minuten mehr. S6 Semmering Schnellstraße zwischen Glocknitz und Neunkirchen. Dort behindert im Baustellenbereich ein defektes Fahrzeug den Verkehr. Richtung Wien gibt es da 5 Kilometer Stau und 45 Minuten mehr Fahrzeit. Richtung Bruck dauert es 15 Minuten länger. Und bei den ÖBB, da ist die Franz-Josefs-Bahn im Waldviertel zwischen Schwarzenau und Gmünd unterbrochen, weil bei dem Gewitter Bäume umgestürzt sind. Zwischen Allensteig und Gmünd fahren deswegen Ersatzbusse.
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10: Sonntag haben wir heute endlich wieder ein bisschen kühler. Ideal zum Durchlüften und um den Sonntag zu Hause zu genießen. Wir bringen Sie in den Sonntagabend mit der Lieblingsmusik. Ray Charles haben wir da für Sie. Josh Cloud und hier ist gleich Cliff Richard. We don't talk anymore. Schönen Sonntag.

0: Heute Abend, da wird Lotto-Geschichte geschrieben, denn bei der letzten Ziehung ist das Siebenfach-Jackpot ja nicht geknackt worden. Günther Engelhardt von den österreichischen Lotterien.
1: Ja, es wird Geschichte geschrieben, denn es geht um den allerersten Achtfach-Jackpot in der 40-jährigen Geschichte von Lotto 6 aus 45. Wir rechnen mit gut 11 Millionen Tipps auf mehr als 2 Millionen Wettscheinen und das ist immerhin das Vierfache einer normalen Sonntagsrunde.
0: 12 Millionen Euro warten da heute und der erste Achtfach-Jackpot dürfte auch geknackt werden, zumindest wenn man von der Wahrscheinlichkeit ausgeht.
1: Die Wahrscheinlichkeit, dass der Achtfach-Jackpot geknackt wird, die ist deutlich höher, als dass es zu einem Neunfach-Jackpot kommt, denn mit diesen erwarteten 11 Millionen Tipps werden erfahrungsgemäß 75-80% aller möglichen Tipps auch tatsächlich gespielt werden.
0: Aber wie hat der legendäre Ossi Kollmann, der übrigens gestern Geburtstag gehabt hätte, im Lotto-Studio immer so schön gesagt, alles ist möglich. Nach Niederösterreich heute um 19.17 Uhr geht es jedenfalls heute um den ersten Achtfach-Jackpot in der Lotto-Geschichte.

0: 16.30 Uhr, Radio Niederösterreich mit dem schnellsten Verkehrsservice. Wir schauen gleich wieder auf die S6, die Semmering-Schnellstraße. Das defekte Fahrzeug zwischen Glocknitz und Neunkirchen im Baustellenbereich ist soeben entfernt worden. Richtung Wien noch 7 Kilometer Stau und Richtung Bruck 5 Kilometer. Die Situation beginnt sich jetzt langsam zu bessern, planen Sie aber noch jeweils eine halbe Stunde mehr ein. S1, Wiener Außenring-Schnellstraße Richtung Vösendorf. Die Unfallstelle kurz nach dem Knoten Schwechat ist ebenfalls geräumt. Der Stau zurück auf die A4 hat sich bereits aufgelöst. Und damit gleich weiter zum Wetter. Heute am Abend noch letzte Regenschauer, in der Nacht dann meist trocken. Es kühlt ab auf 15 bis 9 Grad. Morgen dann oft sonnig, örtlich etwas Regen, Tageshöchstwerte 21 bis 29 Grad. Der Formel 1 Grand Prix von Belgien in Spa ist seit kurzem entschieden. Klaus Fischer, gibt es den nächsten Sieg für Kimi Antonelli?
1: Ja, der Jungster hat es doch noch geschafft und Saisonsieg Nummer 6 eingefahren. Großer Jubel bei Mercedes. Kimi Antonelli gewinnt in Spa ganz knapp vor Charles Leclerc im Ferrari. 2 Sekunden machen am Ende den Unterschied aus. Dritter wird Max Verstappen, vierter Lewis Hamilton, fünfter Oscar Piastri im McLaren. 6. Sieg also in dieser Saison für Kimi Antonelli und der ist damit auch in der Weltmeisterschaft weiterhin überlegen an der Spitze.
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0: Es klingt schon sehr romantisch. Aussteigen aus dem oft stressigen Berufsleben und den Sommer dann als Halter auf der Alm verbringen. Aber die Romantik, die weicht schnell den schwierigen Bedingungen. Da braucht es wirklich optimistische Menschen wie Anita Hasler, die das vierte Jahr bereits ihren Sommer auf der Gipfelalm im Mostviertel verbringt und ihren Gästen zum Drüberstreuen auch noch Yoga beibringt. Radio Niederösterreicher Pater Robert Salzer hat sie am Berg besucht.
1: Die Romantik endet schon am ersten Tag in der Früh und weicht der Realität, die Anita Hasler beschreibt.
2: Ich stehe zeitig in der Früh auf, 4:30, mache mir mal einen Kaffee und dann gehe ich zu meinen Viechern. Dort Viecher schauen und zöhnen und ob alles da ist. Ja, und dann je nach Wetter oder nach Reservierungen für den Schlafplatz, durch den Vorkocher herrichten, Einkatzen, Wasserpumpen, Holz tragen. Und das dauert ja alles herum ein bisschen länger. Ich muss ja Wasser pumpen, dass ich abwaschen kann. Ich muss mir mein Wasser warmen, dass ich duschen gehen kann.
1: Trotzdem lebt sie ihr Leben mit den 39 Rindern, die sie zu beaufsichtigen hat. Als Triathletin und Ultrabergläuferin macht es ja auch nichts aus, dass sie die Tiere auf der 160 Hektar großen Alm jeden Tag aufs Neue suchen muss. Und dann wären da noch die vielen Gäste, die die beliebte Hüttenwirtin besuchen und denen sie auf Wunsch auf der einzigen ebenen Wiese neben der Hütte auch Alm-Yoga beibringt.
2: Du hast auf der Alm die Ruhe, die Natur, den Boden unter dir, die Freiheit, die Weite. Und Yoga ist einfach zum Entspannen, genau für die Elemente zum mit aufsagen.
1: Dass sie 2023 nach 17 Jahren im öffentlichen Dienst gekündigt hat und auf die Alm gegangen ist, bereut sie nicht.
2: Das in der Früh Viech schauen gehen und man hat den Sonnenaufgang, dann, das ist schon immer sehr eine Bereicherung und da bin ich schon immer ganz dankbar, dass ich das erleben darf. Andere Leute arbeiten in einem Büro oder in einer Fabrik oder sonst irgendwas und das ist einfach eine Energie, da ist Lebensfreiheit und das ist die Freiheit herum, die du hast. Mit den Viechern dann miteinander.
1: Rinder und Yoga auf dem Gipfel. Anita Hasler schafft den Spagat im wahrsten Sinne des Wortes.
0: Das entspannt bestimmt. Yoga auf der Alm. In unserer Reihe Menschen im Blickpunkt sehen Sie Anita Hasler heute am Abend in Niederösterreich heute, 19 Uhr, ORF 2.

16.46 Uhr ist Radio Niederösterreich mit dem schnellsten Verkehrsservice. S6-Semmering-Schnellstraße, das defekte Fahrzeug zwischen Glocknitz und Neukirchen ist ja entfernt worden. Richtung Wien gibt es noch 5 Kilometer Stau und Richtung Bruck 4 Kilometer. Die Situation beginnt sich jetzt langsam zu bessern. Und bei den ÖBB ist die Franz-Josefs-Bahn im Waldviertel zwischen Schwarzenau und Gmünd unterbrochen, weil bei dem Gewitter Bäume umgestürzt sind. Zwischen Almsteig und Gmünd fahren da Ersatzbusse. Kommen Sie gut durch den Nachmittag.

0: morgen in der Früh, da wissen wir, wer Fußball-Weltmeister 2026 ist. Es wird ein Finale auf Augenhöhe, wenn Flamengo auf Tango trifft. Was glauben Sie?
1: Spanien, natürlich. Bin viel besser als Argentinien.
2: Ich denke mir, dass der Messi mit seinen Aktionen das alles macht.
3: Spanien aus europäischer Sichtpunkt.
4: Wegen Messi, wegen seiner letzten WM, dass er noch einmal die Weltmeisterschaft holt.
5: Ich denke, dem der Spanien macht.
6: Eine Klasse besser für mich.
0: Es wird auf jeden Fall spannend. Zwei Weltmeister der Mentalmagie haben aber angeblich schon vor Wochen gewusst, wer Fußball-Weltmeister wird. Tommy Ten und Amelie Fantas.
7: Hallo, hier sind Tommy Ten und
8: Amelie Fantas. Vor Wochen haben wir den Ausgang der Fußball-WM vorhergesagt. Die Finalisten, den Weltmeister und sogar das exakte Endergebnis.
7: Seitdem liegt unsere Vorhersage

0: großes Kino, also morgen nach 8 in Guten Morgen Niederösterreich. Die Sängerin Imka Marina wird ziemlich sicher den Spaniern die Daumen halten, hatte sie doch 1972 einen Riesenhit mit dieser Nummer. Eviva España.
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2: Die Spannung steigt, wenige Stunden bis zum Fußball-WM-Finale Argentinien gegen Spanien. Besonders viele Seniorinnen und Senioren sterben in Niederösterreich bei Fahrradunfällen. Und Sonne, Wolken und Regen bringt das Wetter heute Abend. Schönen Nachmittag. Weltmeister Argentinien gegen Europameister Spanien. Es wird heute ein Fußball-WM-Finale der Superlative in New York. Klaus Fischer, besonders gespannt ist man auf das Generationenduell zwischen Lionel Messi und Lamine Yamal.
3: Ja, für den 39-jährigen Messi geht's heute nicht nur um die erfolgreiche Titelverteidigung. Die ist bei einer Weltmeisterschaft übrigens zuletzt Brasilien 1962 gelungen. Es geht auch um den Titel des Torschützenkönigs bei dieser WM und um den besten WM-Torschützen aller Zeiten. Da liegt Messi jeweils hinter dem Franzosen Kylian Mbappé. Viel wichtiger als diese persönlichen Auszeichnungen ist für Messi aber der WM-Pokal.
4: Im Finale wollen wir ein gutes Spiel machen. Das wird nicht einfach. Spanien hat viele herausragende Spieler. Sie spielen sehr gut. Und wir haben auch unsere Stärken.
3: Bei Spanien ist Lamine Yamal nach seiner Oberschenkelverletzung rechtzeitig fit geworden. 2 Jahre nach dem EM-Pokal könnte er heute auch Weltmeister werden. Für die Spanier geht es um den 2. Pokalgewinn nach 2010. ORF1 zeigt das WM-Finale ab 21 Uhr live.
2: Gestern ist im italienischen Adria-Badeort Milano Maritima ein 4-jähriges Mädchen aus Österreich nach einem Badeunfall gestorben. Jetzt laufen die Ermittlungen wegen des Verdachts der fahrlässigen Tötung. Veronika Mauler.
5: Das Mädchen soll gestern kurz nach dem Mittagessen von 2 Hotelgästen regungslos im Pool entdeckt worden sein. Nach ersten Erkenntnissen war die 4-Jährige, das jüngste von 3 Geschwistern, zuvor mit ihrem Vater in einem Aufenthaltsbereich mit Kinderspielen. Der Vater soll laut Ermittlungen etwa 10 Minuten aufs Hotel Zimmer gegangen sein, nachdem er seine Tochter gebeten hatte, auf ihn zu warten. Doch das Mädchen soll den Bereich laut Überwachungskameras Richtung Poolanlage verlassen haben. Der weitere Weg soll nicht auf den Kamerabildern zu sehen sein. Im Mittelpunkt der Ermittlungen steht nun die Frage, ob der Poolbereich ordnungsgemäß gesichert war. Nach bisherigen Erkenntnissen war das Schwimmbecken nämlich zu diesem Zeitpunkt geschlossen. Laut italienischen Medienberichten könnten Verantwortliche des Hotels, aber auch der Vater in das Ermittlungsverfahren einbezogen werden.
2: Das Fahren mit Fahrrädern und E-Bikes liegt im Trend und zwar auch bei älteren Menschen über 65. Allerdings 2 Drittel der tödlich verletzten Radfahrerinnen und Radfahrer in Niederösterreich im Vorjahr sind Seniorinnen und Senioren gewesen. Das zeigt eine Analyse des VCÖ. Der Verkehrsclub fordert daher eine seniorengerechtere Radinfrastruktur. Thomas Buchinger berichtet.
6: Im Vorjahr sind in Niederösterreich 19 Unfälle mit dem Fahrrad oder dem E-Bike tödlich ausgegangen. Bei 12 davon war die Radfahrerin bzw. der Radfahrer 65 Jahre oder älter. Mit der wachsenden Anzahl älterer Menschen werde es immer wichtiger, dass das Verkehrssystem seniorengerecht wird, meint VCÖ-Expertin Clara Maria Schenk. Besonders im Hinblick auf den Radverkehr ortet sie einen großen Aufholbedarf. Konkret pocht der VCÖ auf lückenlose, baulich getrennte Radwege entlang stark befahrener Straßen. Und neben der Forderung nach Tempo 30 statt Tempo 50 im Ort werden beim Wechsel auf das E-Bike auch Radfahrkurse empfohlen. Diese werden beispielsweise von Seniorenorganisationen angeboten.
2: Tag 4 heute, an dem die Weststrecke zwischen Linz Hauptbahnhof und St. Valentin wegen einer gerissenen Oberleitung nur eingeschränkt befahrbar ist. Seither gilt ja ein Notfahrprogramm. Ab morgen soll der Zugverkehr zwischen St. Valentin und Linz aber wieder aufgenommen werden. Nach Angaben der ÖBB können die Reparaturen an der beschädigten Oberleitung und am Stellwerk voraussichtlich bis Mitternacht abgeschlossen werden. Ja, und im Einsatz sind nicht nur die Arbeiter bei der Stellwerkstörung, sondern auch mehr als 100 Feuerwehrleute im Bezirk Mistelbach. Gestern Abend ist ja in einem Strohlager eines Gutshofs in Wilden-Dürnbach ein Großbrand ausgebrochen. Der Löscheinsatz soll noch die ganze Nacht andauern. Mehr von Martina Fuchs.
7: Es gehe nun um die mühsame Kleinarbeit, berichtet ein Sprecher des Bezirksfeuerwehrkommandos. Die Einsatzkräfte sind derzeit damit beschäftigt, die Glutnester im Stroh zu einem angrenzenden Feld zu bringen und dort abzulöschen. Der Brand sei aber unter Kontrolle, es gehe keine Gefahr mehr aus. Sowohl das nahegelegene Wohnhaus als auch die Tiere des Gutshofs hätten das Feuer unbeschadet überstanden, heißt es. Der Einsatz soll bis morgen früh andauern. Das Feuer war gestern Abend kurz nach 20 Uhr im Strohlager ausgebrochen. Die Brandursache ist noch unklar.
2: Damit zum Sport. In der Formel 1 feiert Kimi Antonelli in Spa seinen 6. Saisonerfolg. Der WM-führende Mercedes-Pilot siegt vor Charles Leclerc und Max Verstappen. Und Sinja Kraus gewinnt das Damentennisturnier in Kitzbühel. Die Wienerin setzt sich im rein österreichischen Finale gegen die Vorarlbergerin Julia Graper in 2 Sätzen durch. Teilweise nass, teilweise aber auch sonnig geht's durch den Sonntagnachmittag. Die Wetteraussichten hat jetzt Robert Deutenhauser.
8: Am Abend sind vereinzelt nur kurze Regenschauer möglich. Meist klingt der Tag aber sonnig aus. Die Nacht dann weitgehend trocken und klar, die Temperaturen sinken auf 15 bis 9 Grad. Im Waldviertel vereinzelt auch tiefer. Morgen Montag dann überwiegend sonnig, windig, nur örtlich etwas Regen. Die Temperaturen reichen 21 bis knapp 29 Grad. In Gensendorf, da hat es jetzt 23 Grad, ist wolkig. Wieselburg und Wien 22 stark bewölkt, St. Pölten und Krems 21 stark bewölkt, Linz 21 bedeckt, Wiener Neustadt und Graz 19 leichter Regen und in Eisenstadt hat es 18 Grad und es gibt Nebelschwaden. 17.06 Uhr, Radio Niederösterreich mit dem schnellsten Verkehrsservice. S6 Semmering-Schnellstraße Richtung Wien, zwischen Glocknitz und Neunkirchen gibt es da Stau und 20 Minuten mehr vor einer Baustelle. Und bei den ÖBB ist die Franz-Josefs-Bahn im Waldviertel zwischen Schwarzenau und Gmünd unterbrochen, weil bei dem Gewitter Bäume umgestürzt sind. Zwischen Allensteig und Gmünd fahren da Ersatzbusse.
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8: Kurz nach 5 jetzt, gerade gemütlich auf der Couch oder beim Jausen an. Vielleicht sind Sie auch mit der Regenjacke eine Runde spazieren. Schönen Sonntag. Wir begleiten Sie mit den größten Hits aller Zeiten. Hier ist Billy Ray Cyrus, Achy Breaky Heart.

0: Heute Abend 21 Uhr. Anpfiff zum Finale der Fußball-WM 2026. 1978, da war auch eine WM, und zwar in Argentinien. Bei uns in Österreich besonders in Erinnerung geblieben wegen, ne? Na sicher, Córdoba.
1: Sarazic noch einen aussichtslos scheinenden Ball reinholen. Wasser klingt darüber. Es gibt Beifall, Feder kommt Kranke vorbei, diesmal ist er neben Bewacher. Ist im Strafraum, im Strafschuss. Da! Da! Da! Da! Da! Da! Ivan Nari, Kranke schießt ein. 3:2 für Österreich.
0: Ja, da haben unsere Lieblingsgegner die Deutschen mit 3:2 besiegt. Und das, obwohl die deutsche Nationalmannschaft gemeinsam mit unserem Udo Jürgens davor so schön gesungen hat. Buenos Dias, Argentina.
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5: 17.30 Uhr, Radio Niederösterreich mit dem schnellsten Verkehrsservice. S6 Semmering, Schnellstraße Richtung Wien, zwischen Glocknitz und Neunkirchen gibt es weiterhin Stau und 20 Minuten mehr vor einer Baustelle. Zum Wetter, heute am Abend teilweise sonnig, mancherorts noch letzte Regenschauer, in der Nacht dann meist trocken. Es kühlt ab auf 15 bis 9 Grad. Morgen dann oft sonnig, örtlich etwas Regen, Tageshöchstwerte 21 bis 29 Grad.
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0: Argentinien zum vierten Mal oder Spanien zum zweiten Mal? Das ist heute am Abend die wichtigste Frage im Fußball. Um 21 Uhr, da geht's los mit dem Finale der Weltmeisterschaft in New York. Klaus Fischer, wenn das große Finale heute ungefähr genauso spannend wird wie gestern das kleine, dann können wir uns schon auf einen spannenden Abend freuen.
1: Ja, die Latte, die liegt jedenfalls sehr hoch nach dem gestrigen Spektakel zwischen Frankreich und England.
2: Jetzt steht's 4:0. Mbappé, ich passe es nicht. 3:4. Und dieses völlig verrückte kleine Finale dreht jetzt komplett frei. Bellingham tanzt sich durch. Bellingham schießt den Ball rein. 6:4. Ein kleines Finale im Anstrich eines ganz, ganz großen Fußballspiels.
1: Mit dem 6:4-Sieg sichert sich England Platz 3. 10 Tore in der regulären Spielzeit wären heute eine Sensation und Rekord in einem WM-Finale. Spanien gegen Argentinien. Diese beiden Teams haben eines gemeinsam. Sie haben auf ihrem Weg ins Endspiel gegen Österreich gewonnen. Argentinien in der Gruppenphase 2:0. Spanien im 16. Finale 3:0. Daher verfolgen unsere Teamspieler Alexander Schlager und Michael Gregoritsch das Endspiel heute mit ganz großem Interesse.
3: Es wird auf jeden Fall fußballerisch geprägt sehr, sehr cool werden. Es wird viel Tempo drin sein. Es wird sehr hitzig werden. Es wird sehr, sehr emotional werden. Und hoffentlich, wenn es nur 50% ist vom letzten WM-Finale, dann glaube ich, ist es schon ein sehr, sehr gutes Spiel.
4: Ich würde mir wünschen, dass Argentinien wird. Die haben eine unglaubliche Energie. Es ist die Leidenschaft. Da kommt bei jedem Spieler die Tränen. Da merkt man einfach, wie viel das jeden bedeutet. Aber ich muss sagen, ich glaube, es wird Spanien, weil sie einfach in der Form, wie sie jetzt spielen, ja, einfach wenig Gründe sehen wird, warum sie es nicht werden, muss man ehrlich sagen. Deswegen würde ich 2:1 für Spanien tippen.
1: Spanien gegen Argentinien in etwas mehr als 3 Stunden geht's los.
0: ORF 1 beginnt bereits in Kürze um 18.10 Uhr mit einer ausführlichen Berichterstattung. Das Spiel, das sehen Sie dann 21 Uhr ebenfalls live in ORF 1. Und das WM-Finale wird ja sicher extrem spannend, auch weil ja unsere Weltmeister der Mentalmagie, Tommy Ten und Amelie Fantas, schon vor der K.O.-Runde ihre Vorhersage gemacht haben, wer gewinnt. 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

17.45 Uhr, Radio Niederösterreich hier mit dem schnellsten Verkehrsservice. S6 Emmering Schnellstraße Richtung Wien zwischen Glocknitz und Neunkirchen weiterhin Stau und 30 Minuten mehr vor einer Baustelle. Kommen Sie gut und sicher an Ihr Ziel.

0: Freizeit in Österreich am Sonntag. Manche haben ihn ja noch vor sich, bei anderen ist der Sommerurlaub schon wieder vorbei und viele haben da Souvenirs mitgebracht.
1: Armbandeln für meine ganze Familie, Magnete oder so für Freunde, dass man weiß, wo man war. Entweder was Süßes oder
2: traditionelle Souvenirs, also die man definitiv mit der Stadt verbindet, also Andalusien, einen Fächer zum Beispiel.
3: Nein, die Erinnerung reicht.
0: Ist manchmal wahrscheinlich eh besser, wenn man nichts mitnimmt. Oft landen diese Souvenirs ja dann relativ bald in der Kramurelade und dafür sind sie eigentlich zu teuer.

0: Schönen Sonntag, jetzt das Wichtigste aus Niederösterreich, Österreich und der Welt mit Niklas Wager. Es ist 18 Uhr.
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2: Im Persischen Golf nehmen die Luftangriffe zwischen den USA und dem Iran kein Ende. Beide Seiten haben die Feuerpause jetzt auch ganz offiziell aufgehoben und schwören einander Rache. Verbündete Staaten in der Golfregion werden weiter in den Krieg hineingezogen, berichtet Marta Georgiev.
3: Die Golfregion kommt nicht zur Ruhe. In Kuwait heulen am Nachmittag Sirenen auf. Eine US-Militärbasis wird von iranischen Raketen getroffen, aber auch zivile Infrastruktur wie ein Trinkwasserspeicher. Auch die US-Verbündeten Bahrain und Jordanien werden vom Iran ins Visier genommen. Raketen werden über der jordanischen Hauptstadt Amman abgefangen. Es sind Vergeltungsschläge, weil die USA den Iran seit über einer Woche bombardieren. Die USA beschießen seit Mitte Juli unterirdische Waffenlager des iranischen Militärs, nachdem dieses ein Handelsschiff in der Meerenge von Hormus angegriffen hat. Ein Frieden rückt jedenfalls in weite Ferne. Das vor einem Monat geschlossene Abkommen, das den Weg Richtung Frieden hätte ebnen sollen, hat nach den USA nun auch der Iran ausgesetzt.
2: Wie heute bekannt geworden ist eine Flugzeugbesatzung beim Landeanflug auf den Grazer Flughafen vergangenen Donnerstag von einem Laser geblendet worden. Jetzt ermittelt die Polizei. Aus Graz, Stefan Holzmeister.
4: Was sich am vergangenen späten Donnerstagabend in Graz abgespielt hat, war brandgefährlich, erklärt die steirische Polizei heute. Das aus Wiener Neustadt kommende Kleinflugzeug ist kurz vor der Landung in Graz zum Zielobjekt eines grünen, hell leuchtenden Lasers geworden. Wer diesen bedient hat, ist aber nicht bekannt. Offiziell wird nun wegen des Verdachts der vorsätzlichen Gefährdung der Sicherheit der Luftfahrt ermittelt. Dabei handelt es sich um ein Vergehen, bei dem im Falle einer Verurteilung hohe Freiheitsstrafen von 1 bis zu 10 Jahren drohen. Die Besatzung ist bei dem Vorfall jedenfalls unverletzt geblieben.
2: Tag 4 heute, an dem die Weststrecke zwischen Linz Hauptbahnhof und St. Valentin wegen einer gerissenen Oberleitung nur eingeschränkt befahrbar ist. Seither gilt ja ein Notfahrprogramm. Nun zeichnet sich aber ein Ende der Störung ab, Jürgen Winterleitner.
5: Der Zugverkehr zwischen St. Valentin und Linz soll am Montag wieder aufgenommen werden. Nach Angaben der ÖBB können die Reparaturen an der beschädigten Oberleitung und am Stellwerk voraussichtlich bis heute um Mitternacht abgeschlossen werden. Bis dahin bleibt das Notfahrprogramm aufrecht. Railjet Express, ICE-Züge von und nach Deutschland sowie Nachtzüge sollen planmäßig fahren können. Intercity-Züge enden dagegen weiterhin in St. Valentin bzw. in Linz. Die Westbahn fährt reduziert einmal pro Stunde und hält zusätzlich in St. Valentin. Zwischen St. Valentin und Wels werden Tickets von ÖBB und Westbahn gegenseitig anerkannt. Für Nahverkehrszüge sind zwischen St. Valentin und Linz weiterhin Ersatzbusse unterwegs. Bei den fahrenden Zügen kann es weiterhin zu Verspätungen kommen, wie es heißt. Zugreisenden wird geraten, sich vor Fahrtantritt über die jeweilige Verbindung zu informieren.
2: Letzte Regenschauer gibt's jetzt noch am Abend. Die Wetteraussichten hat jetzt Robert Deutenhauser.
6: Oft ist es aber auch sonnig, die Nacht dann weitgehend trocken und klar. Die Temperaturen sinken auf 15 bis 9 Grad im Waldviertel, vereinzelt auch tiefer. Morgen Montag dann überwiegend sonnig, windig, nur örtlich etwas Regen. Die Temperaturen reichen 21 bis knapp 29 Grad. In Amstetten dort jetzt 23 Grad, St. Pölten 22, Horn und Wien 21, in Retz und Bruck an der Leiter 19 Grad. 18.03 Uhr Radio Niederösterreich mit dem schnellsten Verkehrsservice. S6 Semmering-Schnellstraße Richtung Wien zwischen Glocknitz und Neunkirchen. Weiterhin Stau und 30 Minuten mehr vor einer Baustelle. Und bei den ÖBB ist die Franz-Josefs-Bahn im Waldviertel zwischen Schwarzenau und Gmünd weiterhin unterbrochen, weil bei einem Gewitter Bäume umgestürzt sind. Zwischen Allensteig und Fittis fahren Ersatzbusse.
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6: Vielleicht sind Sie ja gerade auf dem Weg vom oder zum Heurigen oder Sie haben es zu Hause schön gemütlich. Ich wünsche einen schönen Sonntagabend mit den größten Hits aller Zeiten. Bonnie M gleich nach Reinhard Fendrich, Justin Wellington und das ist Mo. Send me roses.

Das ist ja Ihr Sonntagabend mit Radio Niederösterreich. Genießen Sie Ihr Wochenende, lassen Sie sich Ihr Abendessen gut schmecken. Für die richtige Musik sorgen wir. Jetzt ein Mann, der heute am Abend beim Fußball-WM-Finale sicher ganz, ganz fest für Argentinien die Daumen halten wird. Kein Wunder, Semino Rossi ist dort geboren. Hier ist er jetzt mit Moliendo Café.

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3: 18.30 Uhr, Radio Niederösterreich hier mit dem schnellsten Verkehrsservice. S6 Semmering-Schnellstraße Richtung Wien zwischen Glocknitz und Neunkirchen immer noch Stau und 20 Minuten mehr Fahrzeit vor dem Baustellenbereich. Und Burgenland B50 Burgenlandstraße bei Oberwart nach einem Unfall wird der Verkehr hier wechselweise angehalten. Zum Wetter, heute am Abend teilweise noch klar, mancherorts noch letzte Regenschauer, in der Nacht dann meist trocken, es kühlt ab auf 15 bis 9 Grad. Morgen dann oft sonnig, örtlich etwas Regen, Tageshöchstwerte 21 bis 29 Grad.
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0: Es wird heute der großartige Schlusspunkt der längsten Fußball-Weltmeisterschaft aller Zeiten. Argentinien und Spanien spielen um den WM-Pokal. Klaus Fischer, das ist aus mehreren Gründen ein spannendes Duell.
1: Ja, es heißt einerseits regierender Weltmeister gegen regierender Europameister. Es ist das Duell Altmeister Messi gegen Jungstar Lamine Yamal. Und es ist auch das Spiel eines Trainer-Lehrmeisters gegen seinen ehemaligen Schüler. Spaniens Teamchef Luis de la Fuente hat ja Argentiniens Coach Lionel Scaloni einst ausgebildet. Heute will Scaloni mit Argentinien wieder Weltmeister werden.
2: Er war mein Ausbilder im Trainerkurs. Ich hatte einen besonderen Draht zu ihm, weil ich seine zugängliche Art schätze. Und natürlich weiß jeder, dass ich in Spanien lebe und eine spanische Familie habe. Aber so leid es mir tut, wir werden versuchen, ihn zu schlagen.
1: Um 21 Uhr geht's los mit Argentinien gegen Spanien, live zu sehen in ORF 1. Im heimischen Fußball geht der erste Titel der neuen Saison an Scheiblingkirchen. Der Regionalliga-Aufsteiger gewinnt den Supercup gegen den Landesligisten Wieselburg 2:1. Kommenden Freitag sind beide dann in der ersten ÖFB-Cup-Runde im Einsatz. Wieselburg fordert den Bundesligisten WSG Tirol. Scheiblingkirchen muss zu Lafnitz aus der Regionalliga Süd. Beim Damentennisturnier in Kitzbühel gewinnt Sinja Kraus das rein österreichische Finale. Die Wienerin fertigt Julia Graper überraschend deutlich mit 6:3 und 6:1 ab.
3: Ja, es ist nie leicht, gegen eine andere Österreicherin zu spielen. Da ist immer besonders viel Druck da. Ich war super nervös, aber es gibt nichts Schöneres, als daheim zu spielen. Und die letzten drei Turniere, die ich daheim gespielt habe, bis auf Linz, habe ich gewonnen. Also ich glaube, ich kann sehr, sehr zufrieden sein.
1: Graper ist dann ab morgen bei den Ladies Open in Amstetten im Einsatz und als Nummer 1 gesetzt. In Kitzbühel sind ab morgen die Männer im Einsatz und da kommt Lukas Miedler mit großem Selbstvertrauen nach Tirol. Der Doppelspezialist aus Muckendorf bei Tulln gewinnt nämlich heute mit seinem neuen Partner Mark Polmans aus Australien das Turnier in Gstaad. Für Miedler ist es bereits der 12. Doppeltitel auf der ATP-Tour. In der Formel 1 feiert Kimi Antonelli in Spa seinen 6. Saisonsieg. Der WM-führende Mercedes-Pilot siegt vor Charles Leclerc und Max Verstappen. Auf der 15. Etappe der Tour de France muss der zweitplatzierte Jonas Vingegaard heute aufgeben. Der Däne stürzt und kann wegen einer Schulterverletzung nicht mehr weitermachen. Der Slowene Tadej Pogacar steht damit vor seinem nächsten Gesamtsieg. Pogacar wird heute hinter dem Belgier Evenepoel Etappenzweiter.
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18.46 Uhr jetzt, Sonntagabend. Hier ist Radio Niederösterreich mit dem schnellsten Verkehrsservice. S6 Semmering Schnellstraße Richtung Wien zwischen Glocknitz und Neunkirchen. Immer noch Stau und 20 Minuten mehr Fahrzeit vor dem Baustellenbereich. Und Burgenland B50 Burgenlandstraße bei Oberwart. Nach einem Unfall wird der Verkehr hier wechselweise angehalten. Wir wünschen gute Fahrt.

0: Hermann Mayer in Niederösterreich und das in besonderer Rolle. Was den ehemaligen Skistar zu uns verschlagen hat, darüber berichtet Niederösterreich heute in wenigen Minuten. Veronika Keitzer.
1: Mit Skifahren hat das Mitte Juli jedenfalls, wenig überraschend, nichts zu tun gehabt. Der ehemalige Herminator ist im Waldviertel vor der Kamera gestanden und hat 7 Tage lang in und um Hardegg gedreht. Wir haben Hermann Mayer dort bei der Arbeit besucht, die Bilder dann in Kürze.
0: In Niederösterreich heute um 19 Uhr in UF2.

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4: Sonntagabend, jetzt das Wichtigste aus Niederösterreich, Österreich und der Welt mit Niklas Wager. Es ist 19 Uhr.
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6: Hochspannung wenige Stunden vor dem WM-Finale zwischen Spanien und Argentinien. Im Stadion von New Jersey verfolgt Christoph Kohl das Finale für uns mit. Christoph, wie ist denn die Lage so kurz vor dem krönenden Abschluss dieser WM?
7: Noch spielt sich die Action hier in New York auf den riesigen Parkplätzen vor dem Stadion ab, wo wir Medienvertreter, aber zum Beispiel auch Madonnas Background-Tänzerinnen der Halbzeitshow und viele Fans schon seit Stunden anstehen. Der Grund sind die verschärften Sicherheitskontrollen des Secret Service, weil US-Präsident Donald Trump hier erwartet wird. Er wird den WM-Pokal, die WM-Trophäe, gemeinsam mit FIFA-Boss Gianni Infantino den Siegern überreichen. Die gute Nachricht ist, die Luftqualität passt hier in New York wieder und auch die heftigen Gewitter haben sich verzogen. Einem spannenden Finale bei strahlendem Sonnenschein steht also nichts mehr im Weg.
6: In 2 Stunden ist dann Anpfiff. Live zu sehen ist das Spiel auch auf ORF 1. Nach dem Sturz eines Bahnmitarbeiters aus einem fahrenden Zug bei einer Auseinandersetzung mit einem Fahrgast in Deutschland befindet sich der schwer verletzte Mitarbeiter weiter in Lebensgefahr. Wie Polizei und Staatsanwaltschaft Karlsruhe mitteilten, ist der bereits vorbestrafte Fahrgast einem Haftrichter vorgeführt worden. Er ist allerdings nicht in Untersuchungshaft gekommen, sondern jetzt wieder auf freiem Fuß. Wohin mit den Schulkindern in den Ferien? Diese Frage haben sich heuer wie jedes Jahr wohl wieder viele Eltern gestellt. Besonders schwierig wird es, wenn man Betreuung für ein Kind mit Behinderung sucht. Fast 15 Wochen Ferien stehen 5 bis 6 Wochen Urlaubsanspruch gegenüber. Und die Suche nach Betreuungsplätzen ist extrem schwierig, berichtet Manuela Mattl.
8: Es gibt sie, die Gemeinden, die Ferienbetreuung für Kinder mit Behinderung anbieten, heuer etwa in Wiener Neudorf oder in Fischamend, wo etwa die Lebenshilfe oder die Gemeinde mithelfen. Doch das sind Ausnahmen. Gefordert wird von den Eltern eine Familienpolitik für alle Familien, so Dominik Stiefsohn, eine betroffene Mutter.
9: Wo nicht unterschieden wird zwischen Familien, die ein Kind mit Behinderung haben und Familien, die kein Kind mit Behinderung haben.
10: Ja, leider Gottes ist es postleitzahlabhängig in Niederösterreich, ob ich für mein Kind mit Behinderung Ferienbetreuung bekomme oder nicht. Ich glaube, dass es daran liegt, dass sich die Menschen zusammenfinden müssen, dass sie vielleicht die Bürgermeister zusammenfinden müssen,
8: erklärt Friederike Pospischil, Präsidentin der Lebenshilfe Niederösterreich. Denn allein kann ein derartiges Angebot wohl kaum eine Gemeinde auf die Beine stellen.
6: 3 Tage nach einem Schiffsunglück im Meer vor Indonesien sind 5 Überlebende von Fischern gerettet worden. Die Schiffbrüchigen, darunter ein 7-jähriges Mädchen, haben sich auf einem selbstgebauten Behelfsfloß aus Kanistern und Korkstücken über Wasser gehalten. Das Passagierschiff ist nach einem Motorschaden gesunken. Mindestens ein Mensch ist dabei ums Leben gekommen. Zahlreiche Personen gelten aber noch als vermisst. Jetzt am Abend gibt's noch letzte Regenschauer. Die Wetteraussichten hat jetzt Robert Deutenhauser.
11: Oft ist es aber auch heiter, die Nacht dann weitgehend trocken und klar. Die Temperaturen sinken auf 15 bis 9 Grad. Im Waldviertel vereinzelt auch etwas tiefer. Morgen Montag überwiegend sonnig, windig, nur örtlich etwas Regen. Die Temperaturen erreichen 21 bis knapp 29 Grad. In St. Pölten und Mistelbach dort jetzt 22 Grad, in Weidhofen an der Ybbs, Langenlois und Wien 21 und in Wiener Neustadt, da hat es 20 Grad. 19.03 Uhr, Radio Niederösterreich mit dem schnellsten Verkehrsservice. S6 Semmering-Schnellstraße Richtung Wien zwischen Glocknitz und Neunkirchen. Weiterhin Stau und 10 Minuten mehr Fahrzeit vorm Baustellenbereich. B50 Burgenlandstraße zwischen dem Kreisverkehr Oberwart West und dem Kreisverkehr Kemmelten. Sperre nach einem Unfall. Es gibt hier keine lokale Ausweichmöglichkeit. Die Sperre dauert noch circa eine Viertelstunde.
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11: Mittendrin sind wir da im Sonntagabend und da geht's gleich los mit Ihren Musikwünschen. Der erste gleich nach John Waite und jetzt Cher, Strong Enough. Schönen Sonntag.

Sonntagabend mit Radio Niederösterreich. Zeit für Ihre Musikwünsche und da wünscht sich Heidi Stadler die neue von Peter Kent. In den 80ern, da hat er ja It's a Real Good Feeling gesungen. Seine neueste Nummer heißt Still a Good Feeling.

0: Eine Postkarte von Reinhard Jadambus aus Wien habe ich da vor mir. Er möchte gerne für Franz Germann aus Keuhern und für die Babsi aus Windöbling Butter Butter von Tim Tim.
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Ein Musikwunsch jagt den nächsten heute am Sonntagabend auf Radio Niederösterreich. Der jetzt geht an Marina Lee aus Wien zum 40. Geburtstag, der genau heute ist. Alles Gute und Liebe wünscht dir dein Onkel Peter mit Helene Fischer. Atemlos durch die Nacht.

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3: 18.30 Uhr Radio Niederösterreich mit dem schnellsten Verkehrsservice. Und es sind uns keine Störungen mehr gemeldet worden. Kommen Sie gut und sicher an Ihr Ziel. Das sind die Nachrichten in einfacher Sprache auf Radio Niederösterreich.
4: Russland hat die Ukraine erneut massiv angegriffen. Die Russen feuerten in der Nacht auf heute 125 Drohnen und 41 Raketen ab. Das ist die größte Anzahl an Raketen bei einem Angriff seit Beginn des Krieges. Die Ukraine fing nur 18 Raketen ab, bevor sie einschlagen konnten. Es gab mindestens einen Toten und 16 Verletzte. Häuser und Autos wurden zerstört. Besonders betroffen war die Hauptstadt Kiew. Auch die Ukraine hat wieder Ziele in Russland mit Drohnen angegriffen, vor allem Anlagen und Schiffe der Ölindustrie. Es gab mehrere große Brände. Große Firmen in der EU dürfen nicht verkaufte Kleidung und Schuhe nicht mehr wegwerfen. Das besagt eine neue EU-Vorschrift. Firmen müssen ihre Waren nun entweder erneut verkaufen oder spenden. Es gibt aber auch Ausnahmen, zum Beispiel wenn die Ware gefährlich, kaputt oder verschmutzt ist. Bisher war es für die Firmen günstiger, die Produkte wegzuwerfen. Jährlich wurden 4-9% der unverkauften Textilien zerstört. Das verursacht viel Treibhausgase und ist schlecht für die Umwelt. Die Organisation Greenpeace übt Kritik. In Österreich sind nämlich keine Strafen vorgesehen, auch wenn sich Firmen nicht an die neue Vorschrift halten. England hat sich bei der Fußball-WM in Nordamerika Platz 3 geholt. Im Spiel gegen Frankreich siegten die Engländer mit 6-4. In der ersten Hälfte waren die Engländer die deutlich stärkere Mannschaft. Declan Rice schoss bereits in der dritten Minute das 1-0 für England. Nach der ersten Halbzeit stand es 4-0 für England. In der zweiten Hälfte zeigte sich Frankreich aber deutlich stärker und holte bald zum 3-4 auf. Doch England gab nicht auf und gewann am Ende. Es ist der größte WM-Erfolg einer englischen Mannschaft seit dem Titelgewinn 1966. Das waren die Nachrichten in einfacher Sprache. Gelesen von Daniela Nicolai.
3: Wir schauen zum Wetter. Heute am Abend teilweise klar. Mancherorts noch letzte Regenschauer. In der Nacht dann meist trocken. Es kühlt ab auf 15 bis 9 Grad. Morgen dann oft sonnig. Örtlich etwas Regen. Tageshöchstwerte 21 bis 29 Grad.

Das ist Ihr Sonntagabend mit Radio Niederösterreich. Der Matthias, der hat uns ein Mail geschrieben. Ich hätte einen Musikwunsch, und zwar den neuen Song Honey der niederösterreichischen Sängerin Bobby Smith. Und wenn ich damit auch jemanden grüßen darf, dann bitte ganz liebe Grüße an Barbara. Sind hiermit ausgerichtet.

Radio Niederösterreich am Sonntagabend und wir sind schon fast am Ende mit den Musikwünschen für heute. Einer geht sich noch aus, Kurt Samt hat uns geschrieben, er wünscht sich die Hymne for Europe vom Kinderchor Flohhaufen.

Schönen Sonntag, in Kürze nach 20 Uhr, da gehen wir mit Ihnen auf Reisen und zwar durch die österreichische Musikgeschichte. Mit dabei Hansi Dulmitsch, André Heller, Hansi Lang, Andi Baum, Marianne Ment, Edelweiß, Maria Biel, Minisex, Johann K., Karl Bayer und viele, viele mehr. Mein Name ist Roger Deutnoser, wünsche viel Spaß mit Ihrem Abend auf Radio Niederösterreich.

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1: Am Mikrofon ist Anselm Peer. Die Fußball-Weltmeisterschaft steuert auf ihren Höhepunkt zu. In einer Stunde beginnt das Finale in New Jersey. Daniel Kulowitz, Argentinien und Spanien laufen in Bestbesetzung auf.
2: Die großen Überraschungen in der Startformation sind ausgeblieben. Alle Stars auf beiden Seiten mit an Bord. Allen voran das Generationenduell Jamal gegen Messi. Aber es werden auch andere Leute entscheidend. Oyarzabal oder Alvarez, Olmo oder Enzo Fernandez oder die Goalies, die auch in den Mittelpunkt rücken werden. Ein Duell völlig gegensätzlicher Philosophien. Da die Passmaschinen, die Taktikfüchse aus Spanien. Auf der anderen Seite die Leidenschaft, die Mentalitätsmonster aus Argentinien. Zwei Teams, die dieselbe Sprache sprechen. Das gab es in einem WM-Finale zuletzt übrigens 1930. Der Weg für die 80.000 Fans in die MetLife Arena ist etwas kompliziert heute. Umfangreiche Sicherheitsvorkehrungen wegen des Besuchs von US-Präsident Donald Trump. Chaotische Szenen an den Stadiontoren teilweise. Drinnen aber läuft bereits die erste Show, unter anderem mit Popstar Post Malone.
1: Berichtet Daniel Kulowitz. Ein Nachbarschaftsstreit hat die Einsatzkräfte in der Oststeiermark gefordert. Ein Mann soll gestern versucht haben, das Haus seines Nachbarn in Grafendorf anzuzünden. Katrin Fitzko berichtet.
3: Laut Landespolizeidirektion Steiermark soll ein 41-jähriger Mann nach einem Streit mit seinen Nachbarn versucht haben, deren Haus mit Benzin anzuzünden. Der Besitzer wurde jedoch darauf aufmerksam und konnte den Mann stoppen, heißt es heute von der Polizei. Ein kleines Feuer am Garagentor war jedoch schon entstanden. Feuerwehrleute konnten die Flammen aber rasch eindämmen. Nach dem Vorfall flüchtete der Verdächtige, woraufhin eine groß angelegte Fahndung mit zahlreichen Polizeikräften aus der Steiermark, Niederösterreich sowie dem Burgenland und Hubschraubern eingeleitet wurde. Im Bezirk Mattersburg im Burgenland konnte der Mann schließlich auf einem Feldweg angehalten werden. Er war nicht bewaffnet und ließ sich widerstandslos festnehmen. Laut den ermittelnden Beamten ist der 41-Jährige psychisch beeinträchtigt. Er dürfte noch heute von Polizisten des Landeskriminalamts einvernommen werden.
1: Den achten Tag in Folge haben sich die USA und der Iran heute gegenseitig angegriffen. Die US-Armee spricht von Vergeltung für den Tod von zwei US-Soldaten auf einem US-Stützpunkt in Jordanien. Auch heute melden Jordanien, Kuwait und Bahrain wieder iranische Luftangriffe. Großbritannien bekommt morgen einen neuen Premierminister, schon den 7. innerhalb von 10 Jahren. Andy Burnham wird am Vormittag von König Charles mit der Regierungsbildung beauftragt. Am Freitag hat er schon den Labour-Parteivorsitz von Keir Starmer übernommen, der sich nach mehreren politischen Fehlschlägen zurückzieht. Heftiger Monsunregen hat in Indien Überschwemmungen und Erdrutsche ausgelöst. Mindestens 19 Menschen sind ums Leben gekommen. Die Behörden warnen vor neuen extremen Regenfällen im Norden Indiens in den kommenden Tagen. Das waren die Nachrichten mit Anselm Peer. Und jetzt zum Wetter.
4: Nur wenige Regenschauer sind jetzt noch unterwegs und die klingen im Laufe der nächsten Stunden allesamt ab. Außerdem wird die Nacht klar, in einigen Tälern bildet sich aber Hochnebel. Die Tiefstwerte 17 bis 7 Grad. Morgen am Montag scheint die Sonne überall wieder für ein paar Stunden und somit wird es zwar warm, aber nicht heiß. 20 bis 26 Grad werden es von Vorarlberg bis in die Obersteiermark. Ganz im Osten hat es bis zu 29 Grad. Im Tagesverlauf kommen Wolken zur Sonne und im Bergland gehen ein paar Regenschauer nieder. So viel zum Wetter von Daniel Stanker.
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1: Am Mikrofon ist Anselm Peer. Die Ukraine beschuldigt Russland, ein türkisches Frachtschiff im Schwarzen Meer beschossen zu haben, das Getreide geladen hat. Bei dem Angriff mit 3 Marschflugkörpern seien 5 Besatzungsmitglieder getötet worden. 5 weitere werden noch vermisst, teilte die ukrainische Marine vor kurzem mit. Es handle sich um einen weiteren gezielten Angriff Russlands auf ein unbewaffnetes ziviles Schiff. Mit einer gefährlichen Mutprobe haben 3 Burschen gestern Abend den Bahnverkehr zwischen Kärnten und der Steiermark stundenlang lahmgelegt. Sie sind auf der Choralmstrecke außen auf einem ICE-Zug mitgefahren bei bis zu 250 km/h. Barbara Veit berichtet.
2: 17.23 Uhr, der ICE 117 fährt vom Bahnhof Künsdorf-Klopainersee weg. Im letzten Moment springen Jugendliche auf den bereits fahrenden Zug und verstecken sich in winzigen Nischen. Sie riskieren damit ihr Leben. Wartende Fahrgäste alarmieren die ÖBB. Der Zug beschleunigt währenddessen auf über 200 km/h Richtung Choralmtunnel. In einer Nothaltestelle im Tunnel bleibt der ICE stehen, sagt der Sprecher der ÖBB, Klaus Baumgartner.
3: Bei Erkundungsfahrten konnten dann 2 Personen aufgegriffen und in einem Zug Richtung Kärnten mitgenommen werden. Kurz vor der Übergabe an die Polizei in St. Paul im Lavantal konnten diese beiden Personen aber leider die Flucht ergreifen.
2: Die Jugendlichen erzählen den ÖBB-Mitarbeitenden davor noch, dass ein 3. Bursche mit dabei war. Daraufhin wird der Choralmtunnel um 19.20 Uhr gesperrt. Polizeieinheiten aus Kärnten und der Steiermark suchen die Tunnelröhren ab, können aber niemanden mehr finden.
1: Nach den 3 Jugendlichen wird gefahndet. Nach einem Schiffsunglück vergangene Woche vor Indonesien konnten jetzt 5 Personen gerettet werden. Die Gruppe, darunter ein Kind, hatte sich mit einem selbstgebastelten Floß tagelang über Wasser gehalten. Mata Georgiev.
4: Ein Fischerboot entdeckt die Schiffbrüchigen mitten in der Nacht vor der kleinen Insel Selaya, südlich von Sulawesi. 3 Tage lang haben sie es geschafft, auf hoher See auszuharren. Die 4 Männer und ein 7-jähriges Kind hatten Kanister und Korkstücke, die nach dem Schiffsunglück herumschwammen, mit Seilen zu einem Floß zusammengebunden und sich so über Wasser gehalten. Ernähren konnten sie sich mit Keksen und Fertignudeln. Das indonesische Passagierschiff war am Mittwoch nach einem Motorschaden gesunken. Mindestens 1 Mensch kam ums Leben, noch 20 weitere Personen werden vermisst. Die Geschichte der 5-köpfigen Gruppe gibt den Einsatzkräften aber jetzt neue Hoffnung. Nach den Vermissten wird nun weiter gesucht.
1: Im ausverkauften MetLife-Stadion in New Jersey beginnt in diesen Minuten das Finalspiel der Fußball-Weltmeisterschaft vor mehr als 82.000 Zuschauerinnen und Zuschauern. Europameister Spanien kämpft um den 2. WM-Titel. Titelverteidiger Argentinien will zum 4. Mal Fußball-Weltmeister werden. Das waren die Nachrichten mit Anselm Peer. Und jetzt zum Wetter.
5: Wolken und Schauer werden allmählich auch von der Steiermark bis ins Weinviertel weniger und somit verläuft die Nacht meistens klar. Dabei wird es frisch, morgen kurz vor Sonnenaufgang hat es zwischen 7 und 17 Grad. Morgen tagsüber gibt es einiges an Sonnenschein. Zur Sonne kommen mit der Zeit ein paar Wolken und vor allem im Bergland von den Hohen Tauern ost- und südwärts gehen am Nachmittag gewittrige Regenschauer nieder. Das Ganze bei 20 bis 28 Grad, am wärmsten wird es im Wiener Becken. So viel zum Wetter von Daniel Stanker.
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1: Am Mikrofon ist Anselm Peer. Am Persischen Golf nehmen die Luftangriffe zwischen den USA und dem Iran kein Ende. Beide Seiten haben die Feuerpause jetzt doch ganz offiziell aufgehoben und schwören einander Rache. Verbündete Staaten in der Golfregion werden weiter in den Krieg hineingezogen, berichtet Mata Georgiev.
2: Die Golfregion kommt nicht zur Ruhe. In Kuwait heulen am Nachmittag Sirenen auf. Eine US-Militärbasis wird von iranischen Raketen getroffen, aber auch zivile Infrastruktur wie ein Trinkwasserspeicher. Auch die US-Verbündeten Bahrain und Jordanien werden vom Iran ins Visier genommen. Raketen werden über der jordanischen Hauptstadt Amman abgefangen. Es sind Vergeltungsschläge, weil die USA den Iran seit über einer Woche bombardieren. Die USA beschießen seit Mitte Juli unterirdische Waffenlager des iranischen Militärs, nachdem dieses ein Handelsschiff in der Meerenge von Hormus angegriffen hat. Ein Frieden rückt jedenfalls in weite Ferne. Das vor einem Monat geschlossene Abkommen, das den Weg Richtung Frieden hätte ebnen sollen, hat nach den USA nun auch der Iran ausgesetzt.
1: Die Regierungsparteien haben sich auf ein neues Förderungspaket für Medien geeinigt. Wie der Standard berichtet, soll etwa die Zustellung von Zeitungen mit 25 Millionen Euro pro Jahr gefördert werden. Einen eigenen Fördertopf für Gratiszeitungen, den die ÖVP wollte, dürfte es nicht geben. Details präsentiert die Dreierkoalition morgen Vormittag. Die Kindergärten und Horte haben auch im Sommer großteils geöffnet. Trägervereine fordern jetzt mehr Unterstützung des Bundes und der Länder im Kampf gegen die Hitze, berichtet Peter Stacher.
3: Im Kindergarten in St. Pölten bekämpft der Wasserschlauch die Hitze für die Kleinen. Langfristig sollen unterschiedliche Förderungen der Länder für Investitionen etwa in Begrünung, Dämmung oder Kühlung die Folgen der hohen Temperaturen abmildern. Dem Geschäftsführer von Kiwi Kinder in Wien, Thomas-Peter Gerold-Ziegel, geht das aber nicht weit genug.
4: Wir haben in einem Kindergarten eine Klimaanlage machen wollen und ist dann gescheitert am Bundesdenkmalamt und ist dann gescheitert, dass die Stromleitung nicht was braucht, umfassenden Blick für etwas Ganzes.
3: Doch es geht auch um Förderungen. Für Investitionen gegen die Hitze sollten die unterschiedlichen Zahlungen aus einem Topf kommen, meint Gerold-Ziegel. Der Gemeindebund spricht sich stellvertretend für alle Gemeindekindergärten dafür aus, ausreichend und langfristig Geld für Hitzeschutzmaßnahmen zur Verfügung zu stellen.
1: Israels Premier Netanyahu reagiert empört auf die Drohung des New Yorker Bürgermeisters Mamdani, ihn festnehmen zu lassen, falls er im September zur UNO-Generaldebatte in New York kommt. Mamdani wolle damit die Aufmerksamkeit von seinen eigenen Fehltritten ablenken, heißt es von der israelischen Regierung. Der Internationale Strafgerichtshof hat Ende 2024 Haftbefehl gegen Netanyahu erlassen, wegen mutmaßlicher Kriegsverbrechen im Gazastreifen. In der Steiermark gibt es einen neuen Lotto-Millionär oder eine Millionärin. Der 8-fach-Jackpot mit einem Gewinn von rund 12 Millionen Euro ist am Abend mit einem Solo-Sechser geknackt worden, abgegeben per Quick-Tipp. Das ist der zweithöchste Gewinn in der Geschichte von Lotto 6 aus 45 und der höchste des heurigen Jahres. Insgesamt sind 11,3 Millionen Tipps abgegeben worden. Jetzt aber zum Thema des Abends, dem Finale der Fußball-WM. Daniel Kulowitz, nach der ersten Halbzeit steht es noch 0:0 zwischen Spanien und Argentinien.
5: Ja, das ist die logische Folge in einem bisschen unspektakulären WM-Finale, in dem der amtierende Europameister Spanien doch leichte Vorteile hat in der 5. Minute. Lamine Yamal mit einer Top-Chance, dann kurz vor der Pause auch noch Oyarzabal und Cucurella. Argentinien findet offensiv eigentlich kaum statt. Also da ist viel Luft nach oben noch in diesem WM-Finale. Jetzt gibt es mal die Pausenshow, unter anderem mit Shakira, Madonna oder Justin Bieber. Mal sehen, ob die ordentlich einheizen und dass die zweite Hälfte dann ein bisschen spektakulärer und spannender wird. In der Formel 1 holt Mercedes-Jungster Kimi Antonelli den großen Preis von Belgien vor Leclerc und Verstappen. George Russell kollidiert in der ersten Runde mit Lewis Hamilton und scheidet aus und Antonelli kann die Gesamtführung damit weiter ausbauen. Und Tennis, Sinja Kraus gewinnt bei der Rückkehr des internationalen Frauentennisturniers nach Kitzbühel das österreichische Finalduell gegen Julia Grabher glatt in zwei Sätzen. Und wie gesagt, beim großen WM-Finale Spanien-Argentinien steht es zur Pause 0:0.
1: Das waren die Nachrichten und jetzt zum Wetter.
6: Sternenklar beginnt die Nacht im Großteil des Landes, die dichten Wolken ganz im Osten ziehen auch bald ab. In einigen Tälern bilden sich tiefe, hochnebelartige Wolken bis morgen in der Früh. Somit starten wir auf den Bergen und rund um die Alpen meist sonnig in die neue Woche. In der Früh ist es frisch, die Temperaturen liegen anfangs bei 7 bis 17 Grad. Mit viel Sonne wird es warm am Nachmittag, die Höchstwerte 20 bis 28 Grad. Zur Sonne kommen aber immer wieder Wolken und im Bergland ein paar Regenschauer, manchmal mit Blitz und Donner. So viel zum Wetter von Daniel Stanker.
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1: Am Mikrofon ist Anselm Peer. Bei einem Badeunfall im italienischen Adria-Badeort Milano ist ein 4-jähriges Mädchen aus Österreich ums Leben gekommen. Die Polizei ermittelt wegen des Verdachts der fahrlässigen Tötung, berichtet Veronika Mauler.
2: Das Mädchen soll gestern kurz nach dem Mittagessen von 2 Hotelgästen regungslos im Pool entdeckt worden sein. Nach ersten Erkenntnissen war die 4-Jährige, das jüngste von 3 Geschwistern, zuvor mit ihrem Vater in einem Aufenthaltsbereich mit Kinderspielen. Der Vater soll laut Ermittlungen etwa 10 Minuten aufs Hotelzimmer gegangen sein, nachdem er seine Tochter gebeten hatte, auf ihn zu warten. Doch das Mädchen soll den Bereich laut Überwachungskameras Richtung Poolanlage verlassen haben. Der weitere Weg soll nicht auf den Kamerabildern zu sehen sein. Im Mittelpunkt der Ermittlungen steht nun die Frage, ob der Poolbereich ordnungsgemäß gesichert war. Nach bisherigen Erkenntnissen war das Schwimmbecken nämlich zu diesem Zeitpunkt geschlossen. Laut italienischen Medienberichten könnten Verantwortliche des Hotels, aber auch der Vater in das Ermittlungsverfahren einbezogen werden.
1: In Ungarn soll die ehemalige Weltklasse-Schachspielerin Judith Polgar neue Staatspräsidentin werden. Ministerpräsident Peter Madja hat die 49-Jährige als Nachfolgerin des Orbán-Vertrauten Tamás Sulyok nominiert. Judith Polgar gilt als beste Schachspielerin aller Zeiten. Seit ihrem Karriereende vor mehr als 10 Jahren setzt sie sich mit einer Stiftung für die Schachförderung und für Bildung und Chancengleichheit ein. 15 Jahre nach den Anschlägen des rechtsextremen Attentäters Anders Behring Breivik ist heute in Norwegen ein Denkmal für die 77 Menschen eingeweiht worden, die er getötet hat. An der Gedenkfeier in Oslo haben Überlebende, Angehörige der Opfer und Regierungsvertreter teilgenommen. Beim Landeanflug auf den Grazer Flughafen sind ein Fluglehrer und seine beiden Flugschüler mehrmals von einem Laserstrahl geblendet worden. Das hat die Polizei heute bekannt gegeben. Die Ermittlungen sind im Gang, berichtet Stefan Holzmeister.
3: Was sich am vergangenen späten Donnerstagabend in Graz abgespielt hat, war brandgefährlich, erklärt die steirische Polizei heute. Das aus Wiener Neustadt kommende Kleinflugzeug ist kurz vor der Landung in Graz zum Zielobjekt eines grünen, hell leuchtenden Lasers geworden. Wer diesen bedient hat, ist aber nicht bekannt. Offiziell wird nun wegen des Verdachts der vorsätzlichen Gefährdung der Sicherheit der Luftfahrt ermittelt. Dabei handelt es sich um ein Vergehen, bei dem im Falle einer Verurteilung hohe Freiheitsstrafen von 1 bis zu 10 Jahren drohen. Die Besatzung ist bei dem Vorfall jedenfalls unverletzt geblieben.
1: Im Finale der Fußball-Weltmeisterschaft heißt es weiter zittern. In der 85. Minute steht es noch immer 0:0 zwischen Spanien und Argentinien. Argentinien will zum 2. Mal in Folge den Weltmeistertitel holen. Das ist zuletzt Brasilien in den 60er Jahren gelungen. Spanien ist zuletzt 2010 Weltmeister geworden. Der Gewinner darf sich über ein Rekordpreisgeld von umgerechnet fast 44 Millionen Euro freuen. Das waren die Nachrichten. Und jetzt zum Wetter.
4: Die Nacht verläuft ruhig, meist sternenklar und es wird frisch. Bis morgen in der Früh kühlt es auf 17 bis 7 Grad ab und in einigen Tälern bilden sich tiefe, hochnebelartige Wolken. Der morgige Montag bringt überall einige Sonnenstunden und im Tagesverlauf auch Wolken. Die Wahrscheinlichkeit für gewittrige Regenschauer ist im Bergland von Salzburg ost- und südwärts am größten. Und es wird warm mit 20 bis 28 Grad, die 28 im östlichen Wiener Becken. So viel zum Wetter von Daniel Stanker.
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1: Am Mikrofon ist Anselm Peer. Spanien ist auf dem besten Weg, Fußball-Weltmeister zu werden. Nach 90 torlosen Minuten hat Spanien in der

0: zweiten Hälfte der Verlängerung das erste Tor gegen Argentinien geschossen. Derzeit heißt es aber für die Fans noch weiter zittern. Die Ukraine hat heute wieder die russische Ölindustrie mit Drohnen beschossen. Das hat zu mehreren Großbränden geführt. Zuvor hatte Russland 41 ballistische Raketen auf Kiew abgefeuert. So viele wie noch nie seit Kriegsbeginn. Mata Georgiev berichtet.
1: Ein orangefarbener Feuerball über dem nächtlichen Kiew. Kurze Zeit später ein zweiter. Russische Raketen schlagen in mehreren Wohngebieten ein. Die Bewohner suchen Schutz in U-Bahn-Stationen. Mindestens ein Mensch wird getötet und 16 verletzt. Die Hälfte der Raketen konnte die ukrainische Luftwaffe aber abfangen. Noch nie hat Russland Kiew mit so vielen ballistischen Raketen auf einmal angegriffen. Ballistische Raketen gelten als besonders gefährlich, weil sie wegen ihres steilen Sinkflugs schwer abzufangen sind. Die Ukraine wiederum nimmt heute erneut die russische Ölinfrastruktur ins Visier. Wie der ukrainische Präsident Selenskyj mitteilt, seien 2 Öllager in Stawropol im Südosten Russlands getroffen worden, sowie 3 Öltanker der russischen Schattenflotte im Schwarzen Meer. Mit diesen Tankern versucht Russland, die westlichen Sanktionen zu umgehen.
0: Große Modekonzerne dürfen ab heute in der EU unverkaufte Kleidung und Schuhe nicht mehr ohne Grund vernichten. Die Umweltschutzorganisation Greenpeace spricht von einem wichtigen Schritt gegen Wegwerfmode, warnt aber vor einer mangelnden Umsetzung in Österreich.
2: Wir haben jetzt die absurde Situation, dass ab sofort große Modeunternehmen neuwertige Kleidung und Schuhe nicht mehr einfach so vernichten dürfen, was sehr gut ist. Aber weil der zuständige Minister Norbert Totschnig das österreichische Begleitgesetz nicht umgesetzt hat, gibt es keine Strafen, gibt es keine Kontrollen. Das heißt, unsere Behörden können nur tatenlos zusehen.
0: In Österreich fahndet die Polizei weiter nach 3 Burschen, die gestern den Zugverkehr durch den Choralmtunnel zwischen der Steiermark und Kärnten stundenlang lahmgelegt haben. Laut Augenzeugen sind sie ab dem Bahnhof Künstorf außen auf einem ICE-Zug mitgefahren mit bis zu 250 km/h. Der Zug musste im Tunnel stehen bleiben. 2 der 3 Jugendlichen wurden vom ÖBB-Personal aufgegriffen. Sie sind aber vor der Übergabe an die Polizei geflüchtet. So, und jetzt steht's fest, Spanien ist der Fußball-Weltmeister, Daniel Kulowitz.
3: Spanien ist zum zweiten Mal nach 2010 Fußball-Weltmeister. Das Tor in der 106. Minute, das Goldtor durch Ferran Torres. Der FC Barcelona-Star ist erst in der zweiten Hälfte eingewechselt worden und ihm werden sie wohl nach Iniesta, der damals 2010 Goldtorschütze war, ebenfalls ein Denkmal bauen in Spanien. Argentinien hat sich zu 10 in eine Verlängerung gerettet, da nach einer roten Karte von Enzo Fernandez in der 93. Minute und Argentinien über die komplette Spielzeit eigentlich ohne Torschuss ein fürchterlich enttäuschender Auftritt, was die Offensive betrifft. Nur Holzhacken geht sich halt auch nicht aus. Und Spanien, muss man sagen, unterm Strich der verdiente Weltmeister dank Ferran Torres in der 106. Minute.
0: Berichtet Daniel Kulowitz. In Spanien kämpfen die Feuerwehren weiter gegen einen riesigen Waldbrand. Nördlich der Hauptstadt Madrid ist bereits eine Fläche so groß wie Graz abgebrannt. 500 Einsatzkräfte und 25 Löschflugzeuge sind im Einsatz. Das waren die Nachrichten und jetzt zum Wetter.
4: Sternenklar, ruhig und frisch wird die zweite Nachthälfte mit Tiefstwerten zwischen 17 und 7 Grad. Die neue Woche startet auf den Bergen, im Flachland und im Hügelland meist sonnig. In manchen Tälern hängen in der Früh noch tiefe Wolken. Die lösen sich mit der Sonne aber rasch auf. Zur Sonne kommen im Tagesverlauf immer wieder Wolken und ein paar Regenschauer, vielleicht auch Gewitter in den Bergen Salzburgs, Kärntens und der Steiermark. Das Ganze bei maximal 20 bis 28 Grad, somit ist es auch im Osten nicht mehr heiß. So viel zum Wetter von Daniel Stanker.
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1: Im Studio ist Theresa Eder. Es ist 1 Uhr. Spanien ist zum zweiten Mal nach 2010 Fußball-Weltmeister. Daniel Kulowitz, die Spanier besiegen Argentinien im WM-Finale mit 1:0 nach Verlängerung.
2: Gleich vorweg, der WM-Titel für Spanien ist hochverdient. Das bessere Team in diesem Finale und das beste Team der gesamten WM krönt sich mit dem goldenen WM-Pokal, der von Reallegende Sergio Ramos auf den Platz gebracht wurde und von US-Präsident Donald Trump an die Siegermannschaft übergeben wurde. Goldtorschütze und Held des Abends für die Spanier in der 106. Minute der Verlängerung. Ferran Torres vom FC Barcelona nach perfekter Kopfvorlage von Nico Williams trischt Torres das Leder aus kurzer Distanz in die Maschen.
3: Una liberación muy grande, creo que es una persona muy criticada a lo largo.
2: Die Erleichterung ist riesig. Ich wurde während der WM stark kritisiert. Das Schicksal hat es heute vorherbestimmt und wir haben uns das verdient. Sagt Ferran Torres, der Siegtorschütze vor

0: 60.000 Fans. Lionel Messi, traurig am Rasen sitzend, muss zusehen, wie Spaniens Rodri zum besten Spieler des Turniers gekürt wurde.
1: In Großbritannien wird Andy Burnham heute zum neuen britischen Premierminister ernannt. Er verspricht einen radikalen politischen Neuanfang, berichtet in London Jörg Winter.
2: Der siebte Premierminister in nur 10 Jahren. Bei Labour hofft man, dass Burnham an die Rechtspopulisten verloren gegangene Wähler wieder zurückholen kann. Dass die Zeit drängt, das scheint ihm bewusst.
3: This is a final chance to change.
2: Es ist unsere letzte Chance für Veränderung. Weiter so wie bisher funktioniert nicht mehr. Der bisherige Premierminister Keir Starmer tritt heute Vormittag zurück. König Charles wird Burnham mit der Regierungsbildung beauftragen. Damit ist der automatisch Premierminister. Am Nachmittag wird er seine Antrittsrede vor der berühmten schwarzen Tür in der Downing Street halten. Bis zum Abend sollte auch die neue Ministerliste vorliegen. Der 56-jährige Burnham, Sohn einer Arbeiterfamilie aus Nordengland mit Abschluss an der Elite-Uni Cambridge, hatte sich zuvor als Bürgermeister von Manchester mit einer Reihe an populären Reformen einen Namen gemacht.
1: Und in der Wiener Innenstadt haben am Wochenende zahlreiche Anrainerinnen und Anrainer erneut gegen sogenannte Autoposer demonstriert, also gegen Autofahrer, die mit lauter Musik oder heulenden Motoren durch die Stadt fahren. Den Anrainern reicht's, sie haben selbst Straßensperren angemeldet und sich bis spät in die Nacht mit Tischen auf der Roten Turmstraße zusammengesetzt. Sie fordern dringend ein Nachtfahrverbot. Jetzt zum Wetter mit Georg Brack.
4: Durch die Nacht geht es trocken und vielerorts auch klar und es wird frisch, die Tiefstwerte 7 bis 17 Grad. Der heutige Nachmittag bringt dann 20 bis 28 Grad, dazu kommen im Großteil des Landes einige Sonnenstunden zusammen, ein paar Restwolken und einzelne Nebelfelder lösen sich bald auf, dann entstehen im Lauf des Tages zum Teil auch größere Quellwolken über den Bergen, die bringen speziell im Süden und Südosten ein paar Regenschauer, eventuell auch mit Blitz und Donner. Recht ähnlich warm und zeitweise sonnig auch morgen, wieder im Lauf des Tages nach Süden zu ein paar teils gewittrige Schauer.
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1: Im Studio ist Theresa Eder. Es ist 2 Uhr. Nach dem Rücktritt von Jens Spahn suchen CDU und CSU jetzt einen neuen Fraktionschef. Für den deutschen Bundeskanzler Friedrich Merz eine Gelegenheit für Veränderung innerhalb der Regierung. Andreas Jölli berichtet.
2: Der Leihmutter-Eklat kommt für Friedrich Merz zu einer denkbar ungünstigen Zeit. Gerade hat sich die wenig beliebte Regierung mühsam auf ein Reformpaket geeinigt, dominiert die Causa Jens Spahn. Der deutsche Kanzler könnte das nun aber nützen für eine Regierungsumbildung.
3: Es könnte eine Gelegenheit sein, über die Aufstellung der Bundesregierung nachzudenken.
2: Der bisher mächtige Jens Spahn spielt dabei keine Rolle mehr. Das Verhältnis des deutschen Kanzlers zu seinem Fraktionschef war auch nie wirklich harmonisch. Auch etliche in der CDU haben Probleme.
3: Er hat ja auch die Partei erst sehr spät über das alles informiert.
2: Vielmehr erfährt die Partei über Instagram, über das Vaterglück von Jens Spahn und über den Podcast der Bild-Zeitung, wieso sie sich für eine Leihmutter in den USA entschieden haben, obwohl es in Deutschland verboten ist. Es geht um Glaubwürdigkeit, sagt der deutsche Kanzler. Jetzt sucht die CDU für ihre Bundestagsfraktion einen glaubwürdigen Vorsitzenden.
1: Die USA verstärken offenbar ihre militärische Präsenz im Nahen Osten. Wie das Wall Street Journal berichtet, sollen mehrere Kampfjets des US-Militärs in die Region verlegt werden, darunter auch F-16-Jets aus Deutschland und F-35-Kampfjets aus Großbritannien. Auch Tankflugzeuge dürften auf dem Weg sein. In der Heiligen Geistklamm bei Leutschach ist eine Wanderin schwer am Kopf verletzt worden. Ein dürrer Baum dürfte umgestürzt und genau auf sie draufgefallen sein. 25 Einsatzkräfte der Feuerwehr.